0: ist als neuer Verkehrsminister vorgesehen. Kritik kommt vom früheren Chefjuristen des Bundespräsidialamts Pieper. Die Amtsgeschäfte ohne Vereidigung zu übernehmen, hält er für verfassungsrechtlich unsauber. David Riemer, Nachrichtenredaktion.
1: Vor Beginn einer neuen Hitzewelle in Frankreich versucht die Feuerwehr, die an der Atlantikküste wütenden Waldbrände weiter einzudämmen. 2500 Feuerwehrleute, 18 Löschflugzeuge und 1500 Soldaten sind im Einsatz. Aus Deutschland kamen am Nachmittag 2 Transporthubschrauber und ein Transportflugzeug mit Material in der Krisenregion an.
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3: Der Hochsommer ist da. Der Dienstag wird Temperaturen an die 28 bis örtlich schon 30 Grad bringen. Ab Mittwoch gehen wir deutlich über 30 Grad. Und ab Donnerstag können wir sogar bis zu 36 Grad im Schatten erreichen. Also die nächste Hitzewelle ist da. Auch in den Nächten wird es ab Mittwoch etwas milder, sage ich mal. Da kühlt es nicht mehr so richtig ab. 17 bis 19 Grad. Und das zieht sich erstmal so durch.
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5: Die A7 Richtung Füssenreute zwischen Föhringen und Illertissen rechter Fahrstreifen gesperrt. Nachtbaustelle bis heute 5 Uhr. 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
2: Ich bin Uli Reitinger. Nach dem Anschlag am Rande des Berliner Christopher Street Days geht die Diskussion über politische Konsequenzen weiter. Innenminister Dobrindt zum Beispiel fordert im ZDF, dass bei volljährigen Gefährdern in Zukunft immer das Erwachsenenstrafrecht angewendet werden soll. Am Brandenburger Tor haben am Abend erneut hunderte Menschen der Opfer des Anschlags gedacht.
3: Vor dem Brandenburger Tor liegen inzwischen unzählige Blumen, Kerzen und persönliche Botschaften. Viele Menschen halten einfach kurz inne oder suchen auch das Gespräch mit anderen. Während Berlin trauert, läuft die politische Aufarbeitung weiter. Bundeskanzler Merz will prüfen lassen, wie sich islamistische Gefährder künftig stärker einschränken lassen. Zoe Tassovali, Nachrichtenredaktion.
2: Vor Beginn einer neuen Hitzewelle in Frankreich versucht die Feuerwehr, die an der Atlantikküste wütenden Waldbrände weiter einzudämmen. Während der größere der beiden Brände bei Bordeaux den Einsatzkräften weiterhin zu schaffen mache, sei der flächenmäßig kleinere Brand inzwischen unter Kontrolle. Das sagte Präsident Macron beim Besuch der Einsatzleitung am Abend in Bordeaux.
4: Schon jetzt ist das Ausmaß des Feuers westlich von Bordeaux beispiellos und die Behörden fürchten, dass das Schlimmste noch nicht vorbei ist. Ab heute schnellen die Temperaturen wieder in die Höhe und die trockene Hitze könnte das Feuer weiter anfachen. Um zu verhindern, dass die Flammen noch weiter um sich greifen, haben die Einsatzkräfte unzählige Schneisen in den Wald gerodet. Mehr als 4000 Feuerwehrleute und Soldaten sind in der Region im Einsatz. Ab heute helfen auch deutsche Kräfte bei den Löscharbeiten. Wann die Urlauber und die evakuierten Anwohner zurück nach Hause können, ist noch unklar. Aus Bordeaux, Rache Sommer.
2: US-Präsident Trump hat die Angriffe auf den Iran nach eigenen Angaben vorerst ausgesetzt, um laufenden Verhandlungen eine weitere Chance zu geben. Der Website Axios sagte Trump, die Gespräche seien weit fortgeschritten. Dabei gehe es um die Straße von Hormuz und ums iranische Atomprogramm. Porsche will bis 2035 weitere 5000 Arbeitsplätze in der Region Stuttgart abbauen. Betroffen sind das Stammwerk in Zuffenhausen und das Entwicklungszentrum in Weissach. Im Gegenzug wird die Standortsicherung bis Ende 2035 verlängert. Betriebsbedingte Kündigungen sind ausgeschlossen. Der Abbau soll vor allem über Altersteilzeit, Fluktuation und freiwillige Aufhebungsverträge erfolgen.
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5: Der Hochsommer ist da, der Dienstag wird Temperaturen an die 28 bis örtlich schon 30 Grad bringen. Ab Mittwoch gehen wir deutlich über 30 Grad und ab Donnerstag können wir sogar bis zu 36 Grad im Schatten erreichen. Also die nächste Hitzewelle ist da. Auch in den Nächten wird es ab Mittwoch etwas milder, sage ich mal. Da kühlt es nicht mehr so richtig ab, 17 bis 19 Grad und das zieht sich erstmal so durch.
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7: Die A7 Richtung Füssenreute. Zwischen Föhringen und Illertissen. Rechter Fahrstreifen gesperrt. Nachtbaustelle. Bis heute 5 Uhr. Die A7 Richtung Ulm. Zwischen Rastplatz Rastanlage Heidenheimer Kohlplatten West und Heidenheim. Unfallaufnahme auf dem rechten Fahrstreifen und dem Standstreifen. Vorsicht! 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
0: kommt hier ein weiterer Kracher.
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2: Ich bin Uli Reitinger. Nach dem Anschlag am Rande des Christopher Street Days in Berlin hat sich Innenminister Dobrindt für einen verschärften Umgang mit sogenannten extremistischen Gefährdern ausgesprochen. So forderte er im ZDF-Heute-Journal eine Änderung beim Jugendstrafrecht.
3: Ich bin sehr dafür, dass wir uns darüber unterhalten in der Politik, ob wir nicht bei Gefährdern das Jugendstrafrecht einfach nicht mehr anwendbar machen. Dass wir bei Gefährdern die Fußfessel zur obligatorischen Regel machen und dass wir dafür sorgen, dass Gefährder auch in Präventivhaft genommen werden können.
2: Das Bundeskriminalamt betrachtet laut einem Bericht des Redaktionsnetzwerks Deutschland derzeit 410 Menschen als islamistische Gefährder. Dazu kommen 65 Gefährder im Bereich Rechtsextremismus und 17 im Bereich Linksextremismus. Vor Beginn einer neuen Hitzewelle in Frankreich versucht die Feuerwehr, die an der Atlantikküste wütenden Waldbrände weiter einzudämmen. Präsident Macron besuchte am Abend die Einsatzleitung in Bordeaux. 2500 Feuerwehrleute, 18 Löschflugzeuge und 1500 Soldaten sind im Einsatz. Aus Deutschland kamen 2 Transporthubschrauber und ein Transportflugzeug mit Material in der Krisenregion an. Bei Porsche fallen in den kommenden Jahren weitere 5000 Stellen in der Region Stuttgart weg. Im Gegenzug haben sich Unternehmen und Betriebsrat darauf geeinigt, betriebsbedingte Kündigungen bis Ende 2035 auszuschließen.
4: Die Jobs sollen vor allem über Altersteilzeit, freiwillige Aufhebungsverträge und frei werdende Stellen wegfallen. Gleichzeitig investiert Porsche gut 2 Milliarden Euro in die beiden Stammwerke Zuffenhausen und Weissach. Für die Beschäftigten bedeutet der Kompromiss aber auch Einschnitte. Das Weihnachtsgeld fällt geringer aus, Homeoffice wird eingeschränkt und Tariferhöhungen werden bis 2035 teilweise einbehalten. Zoe Tassovali, Nachrichtenredaktion.
2: Im vergangenen Jahr sind deutlich weniger Kinder und Jugendliche zu ihrem Schutz vorübergehend in Einrichtungen oder Pflegefamilien aufgenommen worden als im Vorjahr. Die Zahl der Vorübergehenden in Obhutnahmen sank 2025 um 18% auf knapp 57.000 Kinder und Jugendliche, das teilte das Statistische Bundesamt mit. Hauptgrund, es sind weniger unbegleitete Minderjährige aus dem Ausland eingereist.
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5: Der Hochsommer ist da, der Dienstag wird Temperaturen an die 28 bis örtlich schon 30 Grad bringen. Ab Mittwoch gehen wir deutlich über 30 Grad und ab Donnerstag können wir sogar bis zu 36 Grad im Schatten erreichen. Also die nächste Hitzewelle ist da. Auch in den Nächten wird es ab Mittwoch etwas milder, sage ich mal. Da kühlt es nicht mehr so richtig ab, 17 bis 19 Grad und das zieht sich erstmal so durch.
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7: Die A7 Richtung Füssenreute. Zwischen Föhringen und Illertissen. Rechter Fahrstreifen gesperrt wegen Nachtbaustelle. Bis heute 5 Uhr. 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
2: Ich bin Uli Reitinger. Nach dem Anschlag am Rande des Christopher Street Days am Wochenende hat Bundeskanzler Merz politische Konsequenzen angekündigt. Der CDU-Chef sagte in Berlin, für konkrete Entscheidungen sei es zwar noch zu früh, klar sei aber, dass es nicht bei Worten bleiben dürfe.
3: Wir werden mit Besonnenheit, aber auch mit Entschlossenheit reagieren müssen und vor allem die Frage beantworten müssen, wie es eigentlich sein kann, dass ein Mann, der so eingestuft ist hier in Berlin, sich unbehelligt in die Nähe des Christopher Street Days begeben konnte und dort diesen Anschlag verüben konnte.
2: Der mutmaßliche Täter war den Behörden als Islamist bekannt, war auf Bewährung auf freiem Fuß und galt als Gefährder. Am Abend haben am Brandenburger Tor wieder hunderte Menschen der Opfer des Anschlags gedacht. Zahlreiche Trauernde legten dort Blumen nieder. Bei dem mutmaßlich islamistischen Anschlag war eine polnische Mutter getötet worden, die mit ihrer Tochter in Berlin war. 29 Menschen wurden verletzt, befinden sich inzwischen aber nicht mehr in kritischem Zustand. Vor Beginn einer neuen Hitzewelle in Frankreich versucht die Feuerwehr, die an der Atlantikküste wütenden Waldbrände weiter einzudämmen. Während der größere der beiden Brände bei Bordeaux den Einsatzkräften weiterhin zu schaffen mache, sei der flächenmäßig kleinere Brand inzwischen unter Kontrolle. Das sagte Präsident Macron beim Besuch der Einsatzleitung am Abend in Bordeaux.
4: Schon jetzt ist das Ausmaß des Feuers westlich von Bordeaux beispiellos und die Behörden fürchten, dass das Schlimmste noch nicht vorbei ist. Ab heute schnellen die Temperaturen wieder in die Höhe und die trockene Hitze könnte das Feuer weiter anfachen. Um zu verhindern, dass die Flammen noch weiter um sich greifen, haben die Einsatzkräfte unzählige Schneisen in den Wald gerodet. Mehr als 4000 Feuerwehrleute und Soldaten sind in der Region im Einsatz. Ab heute helfen auch deutsche Kräfte bei den Löscharbeiten. Aus Bordeaux, Rache Sommer.
2: Die Stimmung in der deutschen Wirtschaft hat sich im Juli den dritten Monat in Folge von den Dämpfern infolge des Iran-Kriegs erholt. Das IFO-Geschäftsklima stieg um 0,9 Punkte auf 86,6 Punkte. Gestützt wurde der Indikator vor allem durch die verbesserten Erwartungen der Unternehmen. Vor allem im Dienstleistungssektor, auf dem Bau und im Handel hellte sich das Geschäftsklima weiter auf.
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1: Wunderschönen guten Morgen am Dienstag. Es ist der 28. Juli, kurz nach 5 in den Donau 3 FM Nachrichten. Paolo Percoco.
2: Buongiorno, Easy.
1: Guten Morgen. Paolo, wir haben heute zweites Vergnügen.
2: Ja, so sieht's aus.
1: Wir sind alleine heute Morgen.
2: Sollen wir noch jemanden einladen?
1: Also, ja. Wer hat Zeit? Wer hat Lust? Ach ja, nee, das wird lustig. Was hast du gestern getrieben, Herr Percoco?
2: Mein Kleiner hatte Besuch, so Garten, das Übliche, so war schön.
1: Ja, das tut auch gut. Ich fand es gestern gerade ganz angenehm, weil es mal nicht ganz so boller heiß war.
2: Ja, das kommt heute, glaub, ne?
1: Jetzt geht's wieder nach oben, ja. Ich meine, wir wollen uns ja nicht beschweren, das ist ja Sommer, um Gottes Willen. Aber was ich schon, also ich muss sagen, wenn es nachts so warm ist, das packe ich nicht. Weil du hast, also es ist nicht so erholsam, einfach der Schlaf dann.
2: Klar, logisch, ja.
1: Das ist ein bisschen blöd. Aber jetzt warten wir einfach mal ab und sind gespannt. Und dann brauche ich ja gar nichts sagen, weil es ja bald schon nach Sizilien geht.
2: Oh, du Glückliche, da wird es noch heißer. Nimm einen Ventilator mit, wobei, die gibt's da auch.
1: Ja, da zum Glück mit Klimaanlage dann. Wobei, da muss ich auch wieder aufpassen, dass man nicht krank wird mit der Klima. Das ist immer so ein bisschen tückisch.
2: Easy, ab heute kann man fürs Jugendwort abstimmen.
1: Ich hab's gehört, Dicker ist dabei, das ist also super unspektakulär, oder?
2: Ja, und Macker auch, ist ja auch schon, hat ein Revival, ist das so ein 80s, 90s Ding.
1: Macker, ja?
2: Ja. Was ich cool finde, ist 6-7.
1: 6-7, und da musst du ja die Handbewegung so dazu machen,
2: genau.
1: 6-7. Ja, irgendwie, ich bin da gar nicht mehr so drin. Wobei, was gibt's noch? Super oder sowas ist
2: ja,
1: noch?
2: Ja, genau, müsste ich jetzt nochmal nachschauen. Ja, Super ich auch.
1: Und im Oktober, glaube ich, wird's ja dann, fällt die Entscheidung.
2: Ja, du kannst jetzt bis Ende August, glaube ich, abstimmen, genau.
1: Okay, ja, dann muss ich noch abstimmen. Darf ich das als...
2: Ja, du bist dann noch... Doch, ich glaube, du darfst es noch.
1: Das war aber schon so, Ja, ich muss mal rein, aber Dicker, also das ist ja... Voll unspektakulär.
2: Ja, aber wenn du so rumläufst draußen, das hörst du ja dauernd. Also ich finde es, mich irritiert immer, wenn das Mädels zueinander sagen. Ach nein, das stimmt nicht, wenn die Bro zueinander sagen. Das finde ich komisch.
1: Oh, aber das machen wir auch. Wir Mädels.
2: Seltsam.
1: Nee, ich finde es geht. Wobei, ich sag lieber solche Wörter, die du wirklich schon mal gehört hast. Das war ja schon ganz oft ein Jugendwort, wo ich mir so dachte, noch nie in meinem Leben gehört. Wer verwendet das überhaupt? Naja.
2: Das stimmt.
1: Da schauen wir mal, was wird. Jetzt
2: so
1: gibt's erstmal eine Runde Kamera, Tag Yourself, danach The Weeknd, Dancing in the Flames und dann gibt's noch eine Runde Kenny Loggins. Also wir haben einiges für euch mit am Start. Schön, dass ihr mit dabei seid. Einen schönen guten Morgen.

0: Kenny Loggins. So, welcome to Hard Light. Zum Start rein in den Dienstag. 4:15 ist es. Wir schauen ganz kurz auf die Straße. A7 Würzburg Richtung Ulm. Auf Höhe von Heidenheim aktuell eine Ölspur auf dem Verzögerungsstreifen. Da steht außerdem ein defektes Auto auf dem Standstreifen. Hier bitte vorsichtig fahren.
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2: Guten Morgen, ich bin Daniel Heinze von der katholischen Kirche. Musik von vor fast 300 Jahren finden viele heutzutage ganz schön altmodisch. Damals, als Johann Sebastian Bach gelebt hat, fanden viele seine Musik viel zu modern, die Rhythmen und Harmonien zu ungewohnt und kompliziert, seine Stücke zu opernhaft oder zu wild. Ja, Bachs Musik ist manchmal echt knifflig. Viele erzählen das, die schon mal was von ihm einstudieren mussten. Bei den Aufführungen klingt es dann mal fröhlich, mal andächtig, immer bewegend und oft einfach himmlisch. Viele Bibeltexte hat Bach in Musik umgesetzt. Manche sagen sogar, der tiefgläubige Bach war der fünfte Evangelist, also in einer Reihe mit den Vieren, die die biblischen Geschichten von Jesus erzählt haben. Weil er heute vor 276 Jahren gestorben ist, denken heute besonders viele Musikfreunde und Christen überall auf der Welt an diesen Mann und an seine bis heute lebendige Musik, an Johann Sebastian Bach.
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1: 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All das verrät er und natürlich blicken wir in die Zukunft. 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All das diese Woche bei mir.
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2: Und gleich für euch mit dabei Alex Warren. Fever Dream. Und Man at Work. Down, vor allem Down Under.
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2: Gibt's gleich wieder für euch. Es ist jetzt aber erstmal kurz vor 5:30. Schönen guten Morgen.
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2: Ja, da ist es heute Morgen doch noch recht angenehm draußen, ein bisschen erfrischend. Also jetzt am besten nochmal die Fenster aufreißen, die Türen und einmal gescheit durchlüften. Die Frühwerte, da liegen wir so bei 9 bis 16 Grad. Tagsüber gibt es dann jede Menge Sonnenschein und die Temperaturen steigen jetzt nach und nach auch wieder an. Es wird wieder heiß in Schwaben. Heute die Höchstwerte ja zwischen 28 und 30 Grad. Dazu lässt auch der Wind ein bisschen nach, der ja die letzten Tage noch dafür gesorgt hat, dass es nicht ganz so heiß ist. Und mit Blick auf die nächsten Tage wird es dann eigentlich nur wieder noch heißer.
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2: Kurz nach 5:30 schauen wir auf die Straßen. Da habe ich aktuell eine Meldung für euch und zwar von der A7 Würzburg Richtung Ulm. Auf Höhe von Heidenheim hat es aktuell eine Ölspur auf dem Verzögerungsstreifen. Da steht außerdem noch ein defektes Auto rum und zwar auf dem Standstreifen. Also hier bitte aktuell vorsichtig fahren. Ansonsten natürlich ist es jetzt noch früh am Morgen, da ist noch nicht so viel los. Da kommt ihr überall gut durch.
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2: Ja, da haben wir aktuell auch ein paar Superblitzer, zum Beispiel in Oberstadion in der Ortsausfahrt, wenn ihr Richtung Bettichhofen unterwegs seid. Oder in Laichingen steht noch einer an der Suppinger Straße, da sind 30 erlaubt. Alle weiteren Superblitzer für euch zum Nachlesen auf donau3fm.de oder natürlich in eurer Donau 3 FM App.
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1: Wunderschönen guten Morgen. Heute habt ihr das Vergnügen mit Paul Pakoko in den Nachrichten und mir alleine heute hier im Studio vorne dran, weil nämlich der Herr Öztürk kommt heute ein bisschen später und der Andi, der ist ja dann ab nächster Woche wieder da, freuen wir uns auch schon sehr. Was sich aber nicht ändert, das ist heute um 17:45 Dienstag. Schauen wir wieder auf die Erfindungen, also auf die klugen Köpfe, die Erfindungen erschaffen haben, wenn man so will, von denen wir alle profitieren. Heute zu einem Thema, das hat, glaube ich, schon, also ich glaube, das hat so manche schon gerettet, sage ich mal. Wenn man irgendwie, keine Ahnung, im Urlaub war oder man hatte so viel um die Ohren und hat es gar nicht geschafft, irgendwo irgendwas einzukaufen. Und da macht man die Gefriertruhe auf. Und dann hat man da tiefgefrorenes Essen. Und das ist natürlich dann manchmal schon ganz angenehm, wenn man dann nicht extra noch losdüsen muss und irgendwas Frisches kaufen muss. Also Tiefkühlkost, genau darum geht's heute bei unserer Rubrik Kluge Köpfe. Wie das überhaupt entstanden ist, das hört ihr gleich um 17:45 und wie ihr euch wahrscheinlich schon denken könnt, war tatsächlich mal wieder reiner Zufall.

0: Mark Ronson und Miley Cyrus, Nothing Breaks Like a Heart. Die gute Laune Morning Show, Dienstag ist es, 5.43 Uhr gleich. Wir blicken, wie wir das immer am Dienstagmorgen um die Uhrzeit machen, auf die klugen Köpfe und deren Erfindungen, für die wir, glaube ich, alle sehr, sehr dankbar sind. Zumindest auf jeden Fall für die Erfindung, um die es heute geht. Ich habe es vorhin schon gesagt, es geht um die Tiefkühlkost. Und wie so oft ist auch das oder diese Erfindung eigentlich reiner Zufall gewesen.
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2: Die Tiefkühlkost. In den 1920er Jahren reist der amerikanische Forscher Clarence Birdseye in den eisigen Norden Kanadas. Dort begleitet er einheimische Inuit beim Eisfischen. An manchen Tagen fallen dabei die Temperaturen auf fast minus 40 Grad. Kaum ziehen die Fischer einen Fisch aus dem Wasser, gefriert dieser innerhalb weniger Minuten steinhart. Birdseye beobachtet das Ganze fasziniert und noch mehr überrascht ihn etwas anderes. Wenn die Fische später aufgetaut werden, schmecken sie wie frisch gefangen. Und in diesem Moment macht es Klick.
3: Was, wenn so auch andere Lebensmittel viel länger haltbar bleiben?
2: Zurück in den USA beginnt Birdseye zu experimentieren. Er entwickelt Verfahren, mit denen Lebensmittel in kürzester Zeit tiefgekühlt bzw. schockgefrostet werden können. Der Unterschied ist enorm. Geschmack, Konsistenz und Frische bleiben deutlich besser erhalten als beim langsamen Einfrieren. Heute liegen Tiefkühlprodukte in fast jedem Gefrierschrank auf der ganzen Welt. Minus 40 Grad, gefrorene Fische, ein genauer Blick und eine Erfindung, die bis heute Essen lecker haltbar macht.

0: Unaufhaltbar, die Frau. Sia, unstoppable. Und gleich für euch Katy Perry. Watch it burn. Und Topic mit dabei, Buddy.
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0: Hört ihr natürlich auch gleich wieder hier bei Donau 3 FM. Es ist jetzt aber erstmal kurz vor 6.
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0: Wunderschönen guten Morgen am Dienstag.
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7: Wie geht's weiter im Blautal Center und abstimmen fürs Jugendwort des Jahres? Hoppla. Mein Knöpfle funktioniert nicht easy.
0: Na, sage mal, warte mal.
7: Dann drück mal da oben. Und da war er schon. Ich bin Paolo Percocco. Guten Morgen. Das fast komplett leerstehende Blautal-Center in Ulm soll bekanntlich zum Stadtviertel Blauquartier werden. Das hat bisher noch an einem der letzten Mieter gehakt. Donau 3FM-Reporter Fabian Schober.
8: Der Sportfachmarkt Decathlon soll in den Homepark Ulm beim IKEA umziehen. Das war bisher wegen Auflagen des Landes und der Region Donau-Iller nicht möglich. Das Regierungspräsidium Tübingen hat den Umzug jetzt aber genehmigt, unter bestimmten Auflagen. Zum Beispiel darf dort die Verkaufsfläche von Decathlon nicht größer als bisher sein und im künftigen Blauquartier dürfen keine Sportartikel verkauft werden. Letzte Hürde vor dem Umzug ist jetzt noch der Bebauungsplan im Homepark. Den will die Stadt Ulm nach der Sommerpause angehen.
7: Nach dem CSD-Anschlag in Berlin hat sich Innenminister Dobrindt für einen verschärften Umgang mit sogenannten extremistischen Gefährdern ausgesprochen. So forderte er im ZDF eine Änderung beim Jugendstrafrecht.
9: Ich bin sehr dafür, dass wir uns darüber unterhalten in der Politik, ob wir nicht bei Gefährdern das Jugendstrafrecht einfach nicht mehr anwendbar machen. Dass wir bei Gefährdern die Fußfessel zur obligatorischen Regel machen und dass wir dafür sorgen, dass Gefährder auch in Präventivhaft genommen werden können, damit mehr Sicherheit entsteht.
7: Das Gesundheitsamt hat ein Badeverbot für den Silbersee im Kreis Günzburg ausgesprochen. Grund ist eine hohe Belastung durch Blaualgen. Die Bakterien können Hautreizungen verursachen. Vor Ort weisen Schilder auf das Verbot hin. Die Behörden wollen die Wasserqualität im Silbersee stärker prüfen. Wie lange das Badeverbot gilt, ist noch unklar. Die 10 Favoriten für das Jugendwort des Jahres 2026 stehen fest. Mit dabei sind Super, Gute Käse oder 6-7, ein Ausdruck, dessen Bedeutung selbst Jugendliche teils kaum erklären können. Abstimmen dürfen 11- bis 20-Jährige bis zum 20. August. Das Siegerwort wird im Oktober gekürt. Was ist dein Favorit, Easy?
0: Gute Käse für dich. Was ist das? Wann sagt man
7: Gute
0: das?
7: Käse, wenn irgendwas gut ist. Keine Ahnung. Deine Sendung ist Gute Käse.
0: Dann lach jetzt eine Gute Käse.
7: Ich stehe voll auf 6-7, weil es sinnlos ist. Ja, I love it.
0: Aber das ist immer mit der Handbewegung 6-7. Man hört leider die Handbewegung.
7: Ja, ich darf sowas ja eigentlich gar nicht sagen mit fast 50, aber ich finde es cool.
0: Klar, natürlich, hallo.
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0: Ja, da geht's heute schon sehr, sehr freundlich rein in den Tag. Nutzt es am besten, einmal nochmal durchlüften, weil jetzt ist es noch recht angenehm, recht frisch. Die Frühwerte liegen bei 9 bis 16 Grad. Tagsüber gibt's dann jede Menge Sonnenschein. Es wird jetzt auch generell wieder sehr, sehr heiß in Schwaben, gerade auch mit Blick auf die nächsten Tage. Heute kommen wir schon auf Höchstwerte von 28 bis 30 Grad. Dazu lässt dieser Wind, der die letzten Tage noch vorgeherrscht hat, der lässt jetzt immer mehr nach.
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0: Kurz nach 6 schauen wir auf die Straße. Eine Meldung habe ich für euch von der A7 Würzburg Richtung Ulm. Auf Höhe von Heidenheim aktuell eine Ölspur auf dem Verzögerungsstreifen. Ansonsten, na, schaut's gut aus. Ist noch früher Morgen, noch nicht viel los auf den Straßen. Gute Fahrt.
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0: Da haben wir aktuell, jetzt muss ich kurz durchzählen, 5 Superblitzer. Einer steht zum Beispiel in Röhrwangen, wenn ihr Richtung Altweiler unterwegs seid. Und noch einer in Tiefenbach auf Höhe vom alten Friedhof. Wenn ihr noch mehr Superblitzer oder mobile Blitzer, ist eigentlich gerade wurscht. Wenn ihr da noch was gesehen habt, gerne einfach kurz Bescheid geben per WhatsApp 015202424 mal die 3. Alle Blitzer für euch im Überblick auf donau3fm.de.
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1: Wunderschönen guten Morgen. Ja, wir lieben den Sommer, passt da eigentlich gerade schon ganz gut. Ich habe es ja gerade im Wetter auch schon gesagt, es wird jetzt wieder heiß in Schwaben. Der Sommer kommt zurück, also nochmal so richtig voller Karacho. Und das macht doch einfach gute Laune, oder? Sonne, Sommer, das ist einfach schön. Und natürlich sorgt auch dafür, wenn wir uns dann in die Sonne legen, dass die Haut oder der Teint ein bisschen dunkler wird. Wobei man sagen muss, dass tatsächlich Bräune nicht unbedingt ein Zeichen dafür ist, dass die Haut gesund ist. Eigentlich ganz im Gegenteil, es ist eher eine Art Schutzreaktion eben auf die UV-Strahlung. Was da genau passiert und wie ihr euch da auch gut schützen könnt, das alles gibt's gleich für euch um 10 nach 6 von unserem Donau 3 FM Schlaumeier.

0: Topic und Nico Santos mit Buddy. Das passt eigentlich gerade wunderbar.
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0: Die gute Laune Morning Show Dienstag, 6.12 Uhr haben wir es gleich. Das passt wunderbar, weil ihr könnt jetzt auch mal kurz einen Blick bitte auf euren Buddy werfen. Und dann checkt ihr das mal ab, wie braun ihr schon so geworden seid. Ja? Wir sind ja mittendrin im Sommer. Für viele ist da natürlich das Ziel, möglichst braun zu werden, egal was es kostet. Da legt man sich auch gerne mal stundenlang in die Sonne. Ja, ist halt nur so die Frage, was passiert da überhaupt mit unserer Haut und ist das so gesund?
3: Ja, warum werden wir bei Sonne braun? Dahinter steckt ein Schutzprogramm unserer Haut. Sonnenlicht enthält ultraviolette Strahlung, kurz UV-Strahlung genannt. Vor allem UVB regt bestimmte Hautzellen, die Melanozyten, dazu an, mehr vom Farbstoff Melanin zu bilden. Und dieses Pigment verteilt sich in der Oberhaut und legt sich wie ein kleiner Schutzschirm um die Zellkerne. So kann ein Teil der Strahlung abgefangen werden. Die Haut wirkt dunkler. UVA sorgt zusätzlich dafür, dass bereits vorhandenes Melanin schnell nachdunkelt. Deshalb sieht man manchmal schon kurz nach dem Sonnenbad Farbe, während die länger anhaltende Bräune erst nach einigen Tagen entsteht. Wichtig ist aber, Bräune ist kein Zeichen für gesunde Haut, sondern dafür, dass sie auf UV-Belastung reagiert. Der Eigenschutz, der ist begrenzt und verhindert weder Sonnenbrand noch langfristige Schäden sicher. Deshalb gilt, Mittagssonne möglichst meiden, Schatten suchen, Kleidung und Kopfbedeckung tragen und unbedeckte Haut mit hohem Lichtschutzfaktor eincremen. Nachcremen verlängert die mögliche Zeit in der Sonne nicht, das ist auch gut zu wissen, erhält aber den Schutz nach Schwitzen oder Baden und natürlich besonders Kinderhaut muss konsequent geschützt werden. Außerdem, Sonnenstudios sind keine sichere Alternative, auch künstliche UV-Strahlung erhöht das Hautkrebsrisiko.
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Wunderschönen guten Morgen am Dienstag. Hier hat die Gute Laune Morning Show 6.20 Uhr. Wir schauen ganz kurz auf die Straßen A7 Würzburg Richtung Ulm auf Höhe von Heidenheim. Vorsicht, da ist aktuell eine Ölspur auf dem Verzögerungsstreifen. Wettertechnisch ist es ja schon wieder ein Träumle, wenn man an den Himmel schaut. Keine einzige Wolke dazu, aber ganz viel Sonne. Es wird wieder richtig heiß in Schwaben. Heute geht schon los und die kommenden Tage dann noch heißer. Die Frühwerte jetzt noch recht angenehm, 9 bis 16 Grad, aber es geht heute mit jeder Menge Sonnenschein rauf auf 28 bis zu 30 Grad.

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2: So, was haben wir denn gleich? Michael Schulte ist mit dabei. 5 a.m. Und Phil Collins, Another Day in Paradise.
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2: Gibt's gleich wieder für euch. Es ist jetzt kurz vor 6:30.
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2: Wunderschönen guten Morgen am Dienstag.
1: Es ist 6:30.
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15: Wie geht's weiter im Blautal-Center und abstimmen fürs Jugendwort des Jahres? Ich bin Paolo Percoco, guten Morgen. Das fast komplett leerstehende Blautal-Center in Ulm soll bekanntlich zum Stadtviertel Blauquartier werden. Das hat bisher noch an einem der letzten Mieter gehakt. Donau 3 FM-Reporter Fabian Schober.
16: Der Sportfachmarkt Decathlon soll in den Homepark Ulm beim IKEA umziehen. Das war bisher wegen Auflagen des Landes und der Region Donau-Iller nicht möglich. Das Regierungspräsidium Tübingen hat den Umzug jetzt aber genehmigt, unter bestimmten Auflagen. Zum Beispiel darf dort die Verkaufsfläche von Decathlon nicht größer als bisher sein und im künftigen Blauquartier dürfen keine Sportartikel verkauft werden. Letzte Hürde vor dem Umzug ist jetzt noch der Bebauungsplan im Homepark. Den will die Stadt Ulm nach der Sommerpause angehen.
15: Nach dem CSD-Anschlag in Berlin hat sich Innenminister Dobrindt für einen verschärften Umgang mit sogenannten extremistischen Gefährdern ausgesprochen. So forderte er im ZDF eine Änderung beim Jugendstrafrecht.
17: Ich bin sehr dafür, dass wir uns darüber unterhalten in der Politik, ob wir nicht bei Gefährdern das Jugendstrafrecht einfach nicht mehr anwendbar machen. Dass wir bei Gefährdern die Fußfessel zur obligatorischen Regel machen und dass wir dafür sorgen, dass Gefährder auch in Präventivhaft genommen werden können, damit mehr Sicherheit entsteht.
15: Das Gesundheitsamt hat ein Badeverbot für den Silbersee im Kreis Günzburg ausgesprochen. Grund ist eine hohe Belastung durch Blaualgen. Die Bakterien können Hautreizungen verursachen. Vor Ort weisen Schilder auf das Verbot hin. Die Behörden wollen die Wasserqualität im Silbersee stärker prüfen. Wie lange das Badeverbot gilt, ist noch nicht klar. Die 10 Favoriten für das Jugendwort des Jahres 2026 stehen fest. Mit dabei sind Super, Gute Käse und 6-7. Ein Ausdruck, dessen Bedeutung selbst Jugendliche teils kaum erklären können. Abstimmen dürfen 11- bis 20-Jährige bis zum 20. August. Das Siegerwort wird im Oktober gekürt. Mehr Nachrichten in einer halben Stunde und jederzeit auf donau3fm.de.
2: 6-7.
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2: Ich muss es auch nochmal nachgoogeln, was das genau nochmal bedeutet. Irgendwie benutzt man das immer so zusammenhangslos. Wettertechnisch heute richtig schön. Es wird jetzt wieder richtig heiß in Schwaben. Wir starten heute schon mit ganz viel Sonne rein und dann jetzt die nächsten Tage wird es wieder echt warm werden. Heute Morgen deswegen am besten nochmal die in Anführungszeichen frische Luft nutzen, nochmal durchlüften, die Frühwerte 9 bis 16 Grad. Mit viel Sonne geht es dann heute aber schon wieder rauf auf Höchstwerte von 28 bis 30 Grad. Dazu lässt der Wind nach und die kommenden Tage, die werden dann noch heißer, gerade auch die Nächte, die werden wieder tropisch.
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2: Kurz nach 6:30 schauen wir auf die Straßen. A7 Würzburg Richtung Ulm. Auf Höhe von Heidenheim hat es aktuell eine Ölspur auf dem Verzögerungsstreifen. Hier bitte vorsichtig fahren und dann schauen wir noch kurz auf unser Donau 3 FM Verkehrsradar. Da sieht es jetzt noch recht ruhig aus, noch nicht viel los auf den Straßen. Kommt gut und sicher an.
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2: Aktuell 5 Superblitzer für euch, zum Beispiel in Oberstadion in der Ortsausfahrt, wenn ihr Richtung Bettichhofen unterwegs seid. Oder in Ulm steht noch einer in der Heidenheimer Straße am Abzweig zur Albecker Steige. Alle weiteren Blitzer für euch zum Nachlesen auf donau3fm.de oder natürlich in eurer donau3fm-App.
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2: Wunderschönen guten Morgen. Ja, ich bin ja auch ein Dorfkind und es ist einfach schönes Leben auf dem Dorf. Da gibt's Zusammenhalt, da gibt's Tradition und natürlich ganz, ganz viel Charme. Schwabens Dörfer sind einfach toll.
20: Wir haben kräftig gevotet übers Wochenende und jetzt ist natürlich umso schöner, dass wir Schwaben beliebtestes Dorf sind.
2: Uiuiui, welches Dorf hat sich den Titel Schwabens beliebtestes Dorf gesichert? Ihr konntet ja abstimmen in der Donau 3 FM Schwaben Top 10. Schauen wir mal, wer es im Endeffekt geworden ist und was den Gewinner so besonders macht. Die Antworten gleich für euch um 10:30.

0: Dörfer.
1: Ist halt jetzt nur die Frage, welches Dorf ist das beliebteste?
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1: 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Die gute Laune Morning Show, Dienstag, 6.41 Uhr. Und das haben wir euch gefragt. Wir haben euch in der Donau 3 FM Schwaben Top 10 gefragt, welches hier in Schwaben ist das beliebteste Dorf. Ihr habt fleißig abgestimmt und jetzt ist es soweit. Der Gewinner steht fest. Es ist Dettingen an der Iller. Stellvertretend für das Dorf sprechen wir jetzt mal mit dem Bürgermeister Florian Beiler. Sagen Sie mal, was macht denn euer Dorf so besonders? Also warum fühlen sich die Menschen dort so wohl?
3: Genau, also zum Wesentlichen sind es die Menschen, die hier wohnen. Angefangen bei den Kindern vom Kindergarten bis zu den Senioren, halten alle zusammen, ziehen an einem Strang. Die meisten kennen sich nur untereinander, man grüßt sich im Ort. Und wenn der eine Hilfe braucht, dann hilft einem der andere und das über alle Generationen hinweg, das ist natürlich was ganz Besonderes.
1: Gibt es da auch so ein paar Highlights, wenn man jetzt mal vorbeikommt, euer Dorf besucht, die man sich da auf gar keinen Fall entgehen lassen sollte?
3: Die Ortsdurchfahrt von Dettingen ist, glaube ich, auch eine der schönsten in Schwaben. Wir sind uns immer nicht sicher oder sagen das so als kleiner Witz, ob die Ortsdurchfahrt so schön ist, weil man sie gemacht hat, wie sie in der Postkarte aussieht, oder ob die Postkarten so sind, wie die Ortsdurchfahrt aussehen. Also da ist man sich nicht ganz sicher. Und die Ortsdurchfahrt mit Kirche, mit Kapelle, die jetzt 2016 neu gestaltet worden ist, ist was ganz Besonderes.
1: Wie fühlt es sich denn jetzt an, zu Schwabens beliebtestem Dorf gewählt worden zu sein?
3: Natürlich freuen wir uns riesig über den Titel, aber ich glaube, gewonnen hat nicht nur Dettingen, sondern vor allem unsere Dorfgemeinschaft. Wir haben über 3200 ehrenamtliche Vereinsmitglieder und das bei knapp 2800 Einwohner. Das zeigt natürlich, wie stark das Ehrenamt und der Zusammenhalt in Dettingen hier ist und wie es auch gelebt wird. Ein herzliches Dankeschön daher nochmal an alle, die für Dettingen abgestimmt haben.
1: Wird da jetzt heute noch ordentlich gefeiert wahrscheinlich, oder?
4: Ja, wir planen natürlich heute Abend einen kleinen Empfang vorm Rathaus. Und da sind alle Bürgerinnen und Bürger um 18 Uhr eingeladen zu einem kleinen Sektempfang.
1: Also, da wünschen wir euch ganz, ganz viel Spaß dabei und nochmal herzlichen Glückwunsch zum Titel Schwabens beliebtestes Dorf. Ja, kaum ist die eine Donau 3 FM Schwaben Top 10 entschieden, da startet auch schon direkt die nächste Runde. Und in dieser Woche suchen wir in der Donau 3 FM Schwaben Top 10 Schwabens beliebtesten oder Schwabens beliebteste Influencerin. Na, wir sind jetzt mal sehr, sehr gespannt. Schickt uns gerne Vorschläge. Könnt ihr wie immer machen auf donau3fm.de oder ihr kommentiert auf unseren Social Media Kanälen oder, darüber freuen wir uns auch immer sehr, ihr schickt uns geschwind eine Sprachnachricht durch per WhatsApp 01520 242 4x3. Wer ist der oder die beliebteste Influencer oder Influencerin in Schwaben?
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das ein schönes Wetter. Gute Laune Morning Show, Dienstag 6:50 Uhr. Ja, viel Sonnenschein und das gibt's heute eigentlich den kompletten Tag und auch die nächsten Tage schon sehr danach aus. Es wird nämlich wieder heiß in Schwaben. Heute schon mit Höchstwerten von 28 bis 30 Grad. Dazu lässt auch der Wind jetzt nach und nach nach und dann die nächsten Tage wird's noch heißer werden. Auch die Nächte dann wieder tropisch. Schauen wir noch kurz auf die Straße.

0: Sachsen. Vorsicht aktuell bitte A8 Stuttgart Richtung München zwischen dem Rastplatz Scheppacher Flur und Zusmarshausen. Da hat es einen defekten LKW. Der blockiert da wohl einen Standstreifen, aber auch die rechte Fahrspur. Dann A7 Würzburg Richtung Ulm auf Höhe von Heidenheim. Da ist derzeit eine Ölspur auf dem Verzögerungsstreifen. Bitte hier vorsichtig fahren und ein bisschen länger braucht ihr aktuell auf der B28, wenn ihr dann von Neu-Ulm nach Ulm reinwärts fahren möchtet über die Adenauer Brücke. Da haben wir ja die Fahrbahnverengung, da ist der linke Fahrstreifen gesperrt und das merkt man auch, da staut sich aktuell zurück bis ja ungefähr auf Höhe von Neu-Ulm Mitte 6 Minuten, sagt er aktuell. Braucht ihr an der Stelle länger.
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0: Dicker, das Jugendwort Top 10 ist da. Paolo Bacocco von den Donut Reif im Nachrichten. Gute Käse.
1: 6-7.
0: Oh Gott. Ja, was es mit diesen ganzen Wörtern auf sich hat, gleich in den 103 am Nachrichten. Es ist jetzt kurz vor 7. Ich wollte gerade sagen 6-7, aber das stimmt ja nicht.
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0: Wunderschönen guten Morgen am Dienstag.
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1: Wie geht's weiter im Blautal-Center und abstimmen fürs Jugendwort des Jahres? Ich bin Paolo Percocco, guten Morgen. Das fast komplett leerstehende Blautal-Center in Ulm soll bekanntlich zum Stadtviertel Blauquartier werden. Das hat bisher noch an einem der letzten Mieter gehakt. Donau3FM-Reporter Fabian Schober.
13: Der Sportfachmarkt Decathlon soll in den Homepark Ulm beim IKEA umziehen. Das war bisher wegen Auflagen des Landes und der Region Donau-Iller nicht möglich. Das Regierungspräsidium Tübingen hat den Umzug jetzt aber genehmigt, unter bestimmten Auflagen. Zum Beispiel darf dort die Verkaufsfläche von Decathlon nicht größer als bisher sein und im künftigen Blauquartier dürfen keine Sportartikel verkauft werden. Letzte Hürde vor dem Umzug ist jetzt noch der Bebauungsplan im Homepark. Den will die Stadt Ulm nach der Sommerpause angehen.
1: Nach dem CSD-Anschlag in Berlin hat sich Innenminister Dobrindt für einen verschärften Umgang mit sogenannten extremistischen Gefährdern ausgesprochen. So forderte er im ZDF eine Änderung beim Jugendstrafrecht.
14: Ich bin sehr dafür, dass wir uns darüber unterhalten in der Politik, ob wir nicht bei Gefährdern das Jugendstrafrecht einfach nicht mehr anwendbar machen. Dass wir bei Gefährdern die Fußfessel zur obligatorischen Regel machen und dass wir dafür sorgen, dass Gefährder auch in Präventivhaft genommen werden können, damit mehr Sicherheit entsteht.
1: Das Gesundheitsamt hat ein Badeverbot für den Silbersee im Kreis Günzburg ausgesprochen. Grund ist eine hohe Belastung durch Blaualgen. Die Bakterien können Hautreizungen verursachen. Vor Ort weisen Schilder auf das Verbot hin. Die Behörden wollen die Wasserqualität im Silbersee stärker prüfen. Wie lange das Badeverbot gilt, ist noch nicht klar. Die 10 Favoriten für das Jugendwort des Jahres 2026 stehen fest. Mit dabei sind Super, Gute Käse und 6-7. Ein Ausdruck, dessen Bedeutung selbst Jugendliche teils kaum erklären können. Abstimmen dürfen 11- bis 20-Jährige bis zum 20. August. Das Siegerwort wird im Oktober gekürt. Mehr Nachrichten in einer halben Stunde und jederzeit auf donau3fm.de.
0: Ich persönlich finde der Allgäuer Bergkäse ist ein guter Käse.
1: 6-7.
0: Das ist dein Lieblingswort, gell,
1: Paul?
0: Absolut,
1: ja, I love it.
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0: Ach, herrlich. Ja, das Wetter ist auch herrlich. Viel Sonnenschein heute schon rein zum Start in den Tag und es wird jetzt auch wieder richtig heiß in Schwaben. Wir starten heute schon mal mit Höchstwerten von 28 bis 30 Grad, wie gesagt, bei Sonne satt. Der Wind, der jetzt die letzten Tage noch so ein bisschen rumgepustet hat, der lässt jetzt auch immer mehr nach. Und wenn wir auch die nächsten Tage anschauen, da wird es jetzt immer noch wärmer, auch die Nächte dann wieder tropisch.
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0: Um kurz nach 7 schauen wir natürlich auf die Straßen A8 Stuttgart Richtung München zwischen dem Rastplatz Scheppacher Flur und Zusmarshausen. Da steht aktuell ein defekter LKW rum und blockiert den Standstreifen und die rechte Spur. Dann A7 Würzburg Richtung Ulm auf Höhe von Heidenheim. Derzeit eine Ölspur auf dem Verzögerungsstreifen. Bitte auch hier Vorsicht. Und ich schaue nochmal auf unser Donau 3 FM Verkehrsradar. Wenn ihr vom Dreikitt die Städten die B28 reinwärts fahrt und dann in Richtung Ulm wollt, also über die Adenauer Brücke. Da braucht er aktuell natürlich wieder ein bisschen länger. Grund dafür die Fahrbahnverengung auf der Adenauer Brücke. Da ist ja die linke Fahrspur gesperrt. Da staut sich aktuell zurück, ja, bis ungefähr Neu-Ulm Mitte. Es sind ungefähr 8 Minuten, die ihr da derzeit verliert.
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0: Dankeschön. Dagi hat uns ein Update gegeben zum Superblitzer an der A8 Stuttgart Richtung München auf Höhe von der Raststätte Gröbingen. Das Teil steht immer noch und macht Fotos. Dann haben wir noch einen Superblitzer im Oberstadion in der Ortsausfahrt, wenn ihr Richtung Bettichhofen unterwegs seid. Alle weiteren Blitzer könnt ihr ganz entspannt nachlesen. Da klickt ihr euch einfach rein auf donau3fm.de oder ihr schaut in eurer Donau 3FM App nach.
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0: Ich sag's euch, Leute, das. Also, es wird irgendwie immer absurder. Habt ihr schon mal was von Lux-Maxing gehört?
17: Aber mittlerweile ist das Phänomen so groß geworden, dass Lux-Maxing auch einfach auf dem Schulhof natürlich begegnen kann. Also das ist mittlerweile nicht mehr nur auf die Social-Media-Plattform bezogen.
0: Das sagt Lux-Maxing-Experte Christopher David. Was es mit diesem tatsächlich sehr gefährlichen Jugendtrend auf sich hat, darüber sprechen wir gleich um 10 nach 7.
18: Hi, this is Chris from the

0: Junge Männer, die ihren Erfolg bei Frauen rein auf das Aussehen runterbrechen. Donau 3 Die Gute Laune Morning Show, Dienstag 7.11 Uhr. Ja, das sind sogenannte Looks-Maxer. Der Online-Trend ist seit letztem Jahr regelrecht explodiert. Das hat auch Christopher David, wissenschaftlicher Mitarbeiter an der Hochschule Neu-Ulm, erfahren. Seine Studie zum Looks-Maxing hat deutschlandweit für Aufsehen gesorgt. Herr David, erklären Sie uns doch bitte mal ganz kurz das Prinzip dahinter.
1: Looks-Maxing beschreibt extreme körperliche Selbstoptimierung. Es geht in der Regel darum, durch gewisse Praktiken auf einer pseudowissenschaftlichen Skala aufzusteigen. Auf dieser Skala werden Menschen eben eingeteilt, je nach ihrer Attraktivität in verschiedene Ränge. Es gibt verschiedene Formen der Skala, aber die Skala geht in der Regel von 1 bis 8.
0: Ah ja, und da können dann diese Looks-Maxer eben aufsteigen. Wie genau funktioniert das?
1: Soft-Maxing beschreibt zum Beispiel sowas wie ja, extreme Workout-Routinen, aber auch zum Beispiel das Kauen von sehr harten Kaugummi, um eben gewisse Kieferpartien zu stärken. Hard-Maxing auf der anderen Seite beschreibt dann auch sowas wie zum Beispiel mit einem Hammer kleine Knochenfrakturen herbeizuführen, um eben Gesichtspartien anders auszugestalten, aber zum Beispiel auch die Einnahme von Wachstumshormonen, ohne dass das irgendwie ärztlich abgesprochen ist.
0: Sich mit dem Hammer ins Gesicht schlagen. Okay, also da muss man auch erstmal drauf kommen, jetzt mal ernsthaft, das holt doch niemanden ab, oder?
1: Es ist leider in meinen Augen keine Nische mehr, sondern eine sehr große Blase. Wir haben über das Jahr 2025 insgesamt 7,6 Milliarden Aufrufe auf Looks-Maxing-Videos gefunden. Die Influencer der Szene, die sind oft etwas älter als das Zielpublikum, die sind oftmals in den Anfang 20 bis Mitte 20, aber viele von den Konsumenten sind 13, 14, 15 Jahre alt.
0: Boah, das ist echt erschreckend. Dankeschön, Christopher David von der Hochschule Neu-Ulm. Betroffen sind also hauptsächlich Kinder. Was Eltern gegen diesen gefährlichen Trend machen können, das hört ihr gleich hier bei mir in guten 6 Minuten.
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0: gute Laune Morning Show. Dienstag ist es 7.19 Uhr. Wir schauen schon auf die Straßen. Vorsicht bitte, aktuelle 8 München Richtung Stuttgart. Zwischen Mühlhausen und dem Rastplatz am Kornberg, da liegen Gegenstände auf der rechten Fahrspur. Dann A7 Würzburg Richtung Ulm auf Höhe von Heidenheim. Aktuell eine Ölspur auf dem Verzögerungsstreifen. Bitte auch hier Vorsicht. Wettertechnisch heute Sonne satt. Die Temperaturen gehen auch rauf. Die Höchstwerte heute 28 bis 30 Grad. Dazu lässt der Wind nach. So, und wir widmen uns jetzt nochmal diesem super gefährlichen Trend, von dem wir gerade gehört haben. Luxmaxing heißt das Ganze. Wir haben schon gehört, harte Kaugummis kauen, Wachstumshormone nehmen und sogar mit einem kleinen Hammer sich die Gesichtsknochen zertrümmern. Also komplett Wahnsinn. Luxmaxing ist zu einem wirklich gefährlichen Internettrend geworden. Christopher David von der Hochschule Neu-Ulm hat dazu eine Studie veröffentlicht. Herr David, was können jetzt denn Eltern tun? Also gibt es da irgendwie Anzeichen, dass sich da vielleicht irgendwie ein Kind so in einer gefährlichen Richtung irgendwie in so einen Trend reingezogen wird?
1: Sowas wie Hunter-Eyes und Prey-Eyes, also irgendwie Jägeraugen und Beuteaugen, High-Tier-Normie, Low-Tier-Normie, also alles so sehr abstruse Begriffe. Man kann sich zum Beispiel dieses türkische Kaugummi, was halt extrem hart ist, um eben diese Kieferpartien zu trainieren, das ist ja auch ein sehr klares, eindeutiges Zeichen natürlich. Und sowas äußert sich dann auch im Gespräch mit den Kindern.
0: Findet ja alles auch irgendwie am Handy statt oder unter den Kindern auf dem Schulhof. Wie komme ich da als Elternteil irgendwie ran?
1: Ich würde immer empfehlen, generell einfach Interesse dafür zu zeigen, was das Kind am eigenen Handy macht. Ich bin mir sicher, das machen auch ganz viele Eltern schon. Aber weil Luxmaxing-Content eben so gut getarnt ist und um diese toxische Seite quasi zu fassen, muss man vor allen Dingen diese Community so ein bisschen verstehen. Also man muss die Begriffe, die die Community verwendet, verstehen. Aber mittlerweile gibt es auch ein paar gute Reportagen und Online-Artikel darüber.
0: Und dann, ich glaube, ich wäre erstmal ein bisschen überfordert irgendwie, wenn jetzt mein Kind sich in so einem Trend verlieren würde.
1: Die Gefahr ist einfach, wenn es da zu schnell quasi zu einer Konfrontation führt, dass Luxmaxing quasi da auch schon diese Verteidigungsstrategie hat, von wegen, die nicht Teil dieser Community sind, die verstehen das halt auch einfach nicht. Ich glaube, es ist wichtig, ehrliche Gespräche darüber zu führen, dass das Aussehen natürlich ein Faktor ist und dass es auch nicht falsch ist, Sport zu machen. Es ist auch nicht falsch, irgendwie darauf Wert zu legen, irgendwie, wie trete ich auf. Aber da gehört so viel mehr dazu. Da gehört dein Humor dazu, da gehört deine Ausstrahlung dazu, da gehört deine Persönlichkeit dazu.
0: Definitiv. Vielen, vielen Dank, Christopher David von der Hochschule Neu-Ulm. Das ganze Interview zu diesem gefährlichen Trend könnt ihr natürlich auch nochmal nachhören auf Donau 3 FM.

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1: 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Das Baby schläft friedlich im Beistellbett, man geht entspannt mit Kinderwagen und Coffee to go spazieren. 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
3: Es ist 7:45.
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3: Wunderschönen guten Morgen am Dienstag.
0: Es ist 7:30.
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14: So war das Kinderfest in Blaubeuren und Abstimmen fürs Jugendwort des Jahres. Ich bin Paolo Percoco, guten Morgen. Blaubeuren war gestern richtig schön bunt. Beim traditionellen Kinderfest sind die Kinder mit selbstgebastelten Kostümen und fantasievollen Wagen durch die Altstadt gezogen. Vom Neandertaler bis zum Astronauten war alles dabei. Viele Zuschauer haben den Umzug gefeiert. Danach ging es rund um den Schulhof mit Musik, Sportspielen und Vergnügungspark weiter. Nach dem Anschlag auf den Christopher Street Day in Berlin bleibt die Trauer groß. Hunderte Menschen haben am Brandenburger Tor der Toten und Verletzten gedacht und Blumen niedergelegt. Bundesinnenminister Dobrindt fordert jetzt einen strengeren Umgang mit extremistischen Gefährdern und Änderungen am Jugendstrafrecht.
15: Es sei inakzeptabel, dass bei erwachsenen Gefährdern das Jugendstrafrecht angewandt wird, so Innenminister Dobrindt. Genau das war bei dem mutmaßlichen Täter vor einigen Monaten passiert. Dobrindt sprach sich außerdem für einen verstärkten Einsatz von elektronischen Fußfesseln aus und es müsse eine bundesweit einheitliche Regelung zur Präventivhaft für Gefährder geben. Das BKA betrachtet aktuell rund 485 Menschen als Gefährder, der Großteil davon aus dem islamistischen Spektrum. Fiona Reinhardt, Nachrichtenredaktion.
14: 8 Verletzte bei einem schweren Unfall auf der A7 bei Nersingen im Kreis Neu-Ulm. Im dichten Feierabendverkehr haben am Montag 2 Autofahrer bremsende Fahrzeuge zu spät erkannt. Mehrere Autos krachten ineinander. Laut Polizei wurden 7 Menschen leicht und eine Frau mittelschwer verletzt. Der Schaden liegt bei rund 85.000 Euro. Die Top 10 für das Jugendwort des Jahres 2026 stehen fest. Zur Auswahl gehören unter anderem Super, Gute Käse und 6-7, wobei selbst viele Jugendliche nicht genau wissen, was Letzteres eigentlich bedeutet. Bis zum 20. August können alle zwischen 11 und 20 Jahren abstimmen. Welcher Begriff gewinnt, wird im Oktober bekannt gegeben. Mehr Nachrichten in einer halben Stunde und jederzeit auf donau3fm.de.
3: Voll die nice Nachrichtenmeldung, Digga.
14: Hey, 6-7.
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3: Ach schön, es ist wundervolles Wetter. Wir haben ganz viel Sonne heute schon zum Start rein in den Tag und die Temperaturen, die schießen heute auch nach oben. Die Höchstwerte liegen bei 28 bis 30 Grad. Dazu dieser Wind, der die letzten Tage jetzt doch teilweise noch ein bisschen aufgefrischt hat, der lässt jetzt nach. Insgesamt wird es auch gerade mit Blick auf die kommenden Tage wieder heiß in Schwaben.
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3: Kurz nach halb acht schon mal auf die Straßen. Aktuell A7 Würzburg Richtung Ulm auf Höhe von Heidenheim. Immer noch die Ölspur hier auf dem Verzögerungsstreifen. Bitte aufpassen. Ansonsten schaue ich auf die Donau 3FM aufs Verkehrsradar. Ja, ihr braucht immer noch länger, wenn ihr von Neu-Ulm über die Adenauerbrücke nach Ulm fahren möchtet. Grund dafür natürlich die Fahrbahnverengung. Aktuell staut sich ja immer noch zurück bis Neu-Ulm Mitte ungefähr 10 Minuten länger aktuell an der Stelle. Und mehr Zeit einplanen auf der A8 München Richtung Stuttgart zwischen Kirchheim-Tech West und Stuttgart-Degerloch. 14 Kilometer Stau, da braucht ihr aktuell 40 Minuten länger.
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3: Na, da kommt doch gerade eine WhatsApp hier ins Studio rein von, da steht kein Name dabei. Vom Johannes, Dankeschön Johannes, er schreibt, guten Morgen, in Granheim wird gerade ein mobiler Blitzer aufgebaut, Ortsausgang Richtung Mundingen. Ein weißer VW Caddy, danke dir fürs Melden. Die Superblitzer für euch zum Nachlesen ganz einfach auf donau3fm.de oder natürlich in eurer donau3fm App.
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wunderschönen guten Morgen. Heute beehre ich euch allein, zumindest hier vom Studio aus. In den Nachrichtenstudios ist ja natürlich noch der Paolo Percoco. Aber Markus kommt heute später und der Andi, der ist ja noch auf Erholung sozusagen. Und der Andi ist aber ab Montag wieder zurück. Freuen wir uns auch schon. Jetzt sprechen wir über einen Mann, den wir alle als Charmeur kennen, als Actionheld und natürlich als Barbies Ken. Ja, all das wäre auch zutreffend auf Andi Schalter, aber es geht jetzt um Ryan Gosling. Er wird nämlich seine nächste Rolle bald schon spielen. Da muss man aber sagen, das ist doch deutlich düsterer, als wir es vielleicht gewohnt sind. Marvel, Flammen und ein ganz besonderes Motorrad. All das spielt eine große Rolle. Warum Hollywood Sunny Boy bald zur Höllenfahrt antritt, gleich für euch um 10 nach

0: Ryan Gosling hat er in Hollywood schon fast alles ausprobiert. Für seine nächste Rolle geht's jetzt allerdings in eine, sagen wir mal, übernatürliche Richtung. 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
0: Freunde der gepflegten Unterhaltung, aus Hollywoods Sunny Boy wird jetzt Marvels düsterer Höllenbiker. Ryan Gosling übernimmt die Hauptrolle im neuen Ghost Rider Film. Ja, habt ihr richtig gehört. Aus Cannes im pinken Barbieland wird ein düsterer Höllenbiker mit brennendem Schädel und ordentlich Feuer unterm Hintern. Marvel hat die Besetzung jetzt auf der Comic-Con in San Diego offiziell bekannt gegeben. Damit sind die Gerüchte, die ja schon seit Monaten durch Hollywood geistern, endlich vom Tisch. Für Gosling geht damit offenbar auch so ein kleiner Traum in Erfüllung. Auf der Bühne hat er gesagt, dass er die Rolle schon sehr, sehr lange mal spielen wollte.
3: As you know, this is a character I've wanted to play for a very long time.
0: Auch hinter der Kamera sitzt ein bekannter Name. Regie führt nämlich Sean Levy. Der hat zuletzt Deadpool and Wolverine gedreht und arbeitet aktuell sowieso schon mit Gosling zusammen. Und zwar am neuen Star Wars Film Starfighter. Der soll 2027 in die Kinos kommen. Ganz neu ist der flammende Marvel-Held aber nicht. Nicolas Cage hat ja schon den Ghost Rider gespielt, schon zweimal, also in zwei Kinofilmen aus den Jahren 2007 und 2012.
4: Was, wenn du brennst und pinkeln musst?
5: Oh, ist ein tolles Gefühl.
0: Und später war dann Gabriel Luna als eine andere Version der Figur in Marvel's Agents of S.H.I.E.L.D. zu sehen. Welche Version Ryan Gosling übernimmt, das hat Marvel noch nicht verraten. Bis wir ihn aber mit Flammenkopf und Motorrad sehen, müssen wir uns noch ein bisschen gedulden. Der neue Ghost Rider Film soll nämlich erst 2028 ins Kino kommen. Einen genauen Starttermin dafür gibt's noch nicht.
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Harry Styles und seine American Girls. Die Gute Laune Morning Show, Dienstag, 7.48 Uhr. Wir schon auf die Straßen. Aktuell schaut es ganz gut aus. Ein bisschen länger braucht ihr derzeit, wenn ihr die B28 reinwärts fahren wollt von Neu-Ulm nach Ulm. Grund dafür die Adenauer Brücke. Da ist ja derzeit eine Fahrspur gesperrt und deswegen verzögert sich's hier, staut sich aktuell zurück. Ja, immer noch bis Neu-Ulm Mitte, 10 Minuten an der Stelle Zeitverlust. Ansonsten schaut zum Blick auf die Straßen soweit so gut aus. Auch mit Blick an den Himmel schaut es sehr, sehr gut aus. Sonne satt heute, die Temperaturen steigen auch schon wieder an, 28 bis 30 Grad. Der Wind, der lässt nach und dann die kommenden Tage werden sogar noch heißer. So, und an der Stelle noch mein friendly Reminder. 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August ist es ja soweit, da kommen Judas Priest nach Neu-Ulm zum Wiley Open Air. Und ihr wisst ja, wenn ihr bei uns im Programm ein Lied und so hört, dann schickt ihr uns eine WhatsApp. Judas Priest ist das Kennwort, WhatsApp-Nummer, auf donau3fm.de.

0: Achtung, es folgt eine Aneinanderreihung verschiedener Wörter. Super, gute Käse oder doch 6-7. Paolo Bacocco von den Donau 3FM Nachrichten. Ja, die 10 Favoriten für das Jugendwort des Jahres 2026 stehen fest.
1: Ja, so sieht's aus. Und manche davon sorgen schon jetzt für Fragezeichen, wer abstimmen darf und bis wann abgestimmt wird. Das hört ihr gleich in den 6-7 Nachrichten.
0: Es ist jetzt kurz vor 8.
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0: Sonntag gehe ich direkt rein. Vorsicht bitte, aktuell A8 München Richtung Stuttgart. Da kommt euch eine Falschfahrer entgegen zwischen Hohenstadt und Mühlhausen. Bitte nicht überholen. Es ist auf beiden Richtungsfahrbahnen die Gefahr. Vorsicht nochmal, A8 München Richtung Stuttgart zwischen Hohenstadt und Mühlhausen. Euch kommt hier eine Falschfahrer entgegen. Bitte nicht überholen und äußerst rechts fahren. Es ist jetzt Dienstag.
10: Es ist 8 Uhr.
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1: So war das Kinderfest in Blaubeuren und Abstimmen fürs Jugendwort des Jahres. Ich bin Paolo Percoco, guten Morgen. Blaubeuren war gestern richtig schön bunt. Beim traditionellen Kinderfest sind die Kinder mit selbstgebastelten Kostümen und fantasievollen Wagen durch die Altstadt gezogen. Vom Neandertaler bis zum Astronauten war alles dabei. Viele Zuschauer haben den Umzug gefeiert. Danach ging es rund um den Schulhof mit Musik, Sportspielen und Vergnügungspark weiter. Nach dem Anschlag auf den Christopher Street Day in Berlin bleibt die Trauer groß. Hunderte Menschen haben am Brandenburger Tor der Toten und Verletzten gedacht und Blumen niedergelegt. Bundesinnenminister Dobrindt fordert jetzt einen strengeren Umgang mit extremistischen Gefährdern und Änderungen am Jugendstrafrecht.
12: Es sei inakzeptabel, dass bei erwachsenen Gefährdern das Jugendstrafrecht angewandt wird, so Innenminister Dobrindt. Genau das war bei dem mutmaßlichen Täter vor einigen Monaten passiert. Dobrindt sprach sich außerdem für einen verstärkten Einsatz von elektronischen Fußfesseln aus und es müsse eine bundesweit einheitliche Regelung zur Präventivhaft für Gefährder geben. Das BKA betrachtet aktuell rund 485 Menschen als Gefährder, der Großteil davon aus dem islamistischen Spektrum. Fiona Reinhardt, Nachrichtenredaktion.
1: 8 Verletzte bei einem schweren Unfall auf der A7 bei Nersingen im Kreis Neu-Ulm. Im dichten Feierabendverkehr haben am Montag 2 Autofahrer bremsende Fahrzeuge zu spät erkannt. Mehrere Autos krachten ineinander. Laut Polizei wurden 7 Menschen leicht und eine Frau mittelschwer verletzt. Der Schaden liegt bei rund 85.000 Euro. Die Top 10 für das Jugendwort des Jahres 2026 stehen fest. Zur Auswahl gehören unter anderem Super, Gute Käse und 6-7, wobei selbst viele Jugendliche nicht genau wissen, was Letzteres eigentlich bedeutet. Bis zum 20. August können alle zwischen 11 und 20 Jahren abstimmen. Welcher Begriff gewinnt, wird im Oktober bekannt gegeben. Mehr Nachrichten in einer halben Stunde und jederzeit auf donau3fm.de.
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0: So, bevor wir aufs Wetter schauen, nochmal die Meldung für euch. Vorsicht bitte, A8 München Richtung Stuttgart zwischen Hohenstadt und Mühlhausen. Da kommt euch derzeit ein Falschfahrer entgegen. Bitte nicht überholen, fahrt außerst rechts. Das Ganze gilt für beide Richtungsfahrbahnen. Schauen wir aufs Wetter, da gibt's heute vor allem eines, viel Sonnenschein. Und das merkt man auch an den Temperaturen, die gehen nämlich nach oben. Heute maximal 28 bis 30 Grad drin. Dazu lässt dieser Wind auch nach, der jetzt die letzten Tage immer so ein bisschen vorgeherrscht hat. Auch mit Blick auf die nächsten Tage wird's immer noch wärmer. Die Nächte werden tropisch.
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0: Kurz nach 8, A8 München Richtung Stuttgart zwischen Hohenstadt und Mühlhausen. Bitte aufpassen, euch kommt hier ein Falschfahrer entgegen. Nicht überholen. Schaut, dass er äußerst rechts fahrt. Gilt für beide Richtungsfahrbahnen. Dann schauen wir noch auf die B28. Wenn ihr vom Dreikittistetten reinwärts fahrt Richtung Neu-Ulm und dann nach Ulm rüber wollt über die Adenauer Brücke, da haben wir ja die Fahrbahnverengung. Da ist die linke Fahrspur gesperrt und da braucht ihr deshalb auch länger, aktuell 11 Minuten, die ihr an der Stelle verliert. Dann schauen wir auf die A8 München Richtung Stuttgart zwischen Kirchheim-Tech-West und Stuttgart-Degerloch. 16 Kilometer Stau, hier verliert ihr derzeit eine Stunde.
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0: Da ist uns heute Morgen schon ein Mobiler gemeldet worden. Steht am Ortsausgang von Granheim. Wenn ihr Richtung Mundingen unterwegs seid, ist ein weißer Caddy, aus dem es da blitzt. Die Superblitzer für euch zum Nachlesen ganz entspannt auf donau3fm.de oder in eurer Donau 3 FM App.
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0: Wunderschönen guten Morgen. Heute nur ich hier vorne im Studio. Paul Pakokus in den Nachrichtenstudios. Der Markus kommt nämlich ein bisschen später und der Andi ist ja noch auf Erholung, ist aber ab nächster Woche dann zurück. Da freuen wir uns schon drauf. Pünktlich ist er zurück bis zum 6. August, das ist ja nächste Woche Donnerstag. Da sind die Tage gezählt und da findet für dieses Jahr das letzte Donau 3 FM Wiley Open Air statt. Ich sag's mal so, da kommen auf jeden Fall die Rockfans nochmal voll auf ihre Kosten. Welche Band euch erwartet und wie ihr euch auch noch über kostenlose Tickets freut. Könnt.
13: Das ist ja geil. Vielen Dank.
0: Das hört er gleich bei mir um 10 nach 8.

München Richtung Stuttgart zwischen Hohenstatt und Mühlhausen war vorhin in Falschware unterwegs, aber der ist jetzt wohl weg. Die Gefahr besteht nicht mehr. Euch weiterhin eine gute und natürlich sichere Fahrt.

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0: Die Gute Laune Morning Show. Dienstag ist es, 8.13 Uhr. Ja, und jetzt kommen sie nach Neu-Ulm. Am 6. August sorgen Judas Priest für den krönenden Abschluss unserer Donau 3 FM Wiley Open Airs 2026. Weltweit haben sie mehr als 50 Millionen Alben verkauft und gehören seit ein paar Jahren sogar zur Rock'n'Roll Hall of Fame. 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Das Kennwort dann natürlich Judas Priest. Die Christina aus Nersingen hat das schon gemacht. Guten Morgen.
1: Guten Morgen, Ivi.
0: Christina, alles klar bei dir?
1: Wunderbar.
0: Sehr schön. Du, ich bin zufrieden, kann mich nicht beschweren. Ich bin noch ein bisschen gelackmeiert. Wir haben ja gerade großen Konzertsommer. Am Wochenende war ja auch einiges los auf dem Wiley-Gelände. Roxette mit dabei, Sean Paul. Warst du schon bei irgendeinem Konzert dieses Jahr?
1: Auf einem Konzert an sich nicht, aber dafür auf dem Festival. Das ist ja so ein bisschen die Steigerung.
0: Ja, wo warst du bei welchem Festival?
1: Ich war auf dem Nova Rock.
0: Oh cool, Rock. Das heißt, du bist Rock-Fan?
1: Absolut.
0: Jetzt kannst du dir vielleicht auch schon denken, warum ich bei dir durchklingel, oder?
1: Ja, ich hoffe mal wegen Judas Priest.
0: Das würde ja auch ganz gut in diese Rock-Richtung reinpassen. Du hast dich bei uns gemeldet. Was hast du uns für ein Kennwort geschickt?
1: Judas Priest.
0: Und das hast du nicht ohne Grund gemacht?
1: Richtig. Ich habe das gemacht, weil ihr Livin' After Midnight gespielt habt.
0: Aha, also alles richtig gemacht. Und damit bist du reingehüpft in den Lostopf. Und jetzt rufe ich dich zurück, um dir zu sagen, dass es leider nicht klappt.
1: Das ist schade.
0: Mein Spaß. Du bist mit dabei!
1: Sehr geil, sehr, sehr geil.
0: Am 6. August ist es soweit. Du kriegst 2 Karten. Weißt du schon, wen du mitnehmen möchtest?
1: Oh, das kommt jetzt ganz drauf an. Also entweder nehme ich meine beste Freundin mit und falls die keine Zeit haben sollte, werde ich meinen Dad fragen.
0: Oh, cool. Auch eine coole Idee. Dann, wer auch immer mit darf, die beste Freundin oder der Papa, wir wünschen euch auf jeden Fall ganz, ganz viel Spaß. Ich bin mir sicher, die werden da nochmal richtig einheizen.
1: Das glaube ich auch. Dankeschön.
0: Sehr gerne. Ciao.
1: Tschüss.
0: So, wie schaut's aus? Habt ihr auch noch Lust auf Tickets? Sobald ihr einen Song von Judas Priest bei uns im Programm hört, dann schickt er uns eine WhatsApp-Nachricht an die 01520242 und viermal die 3. Das Kennwort dann, Judas Priest. Oder ihr geht auf Nummer sicher. Den Link zu euren Tickets findet ihr natürlich auch auf donau3fm.de.

Teddy Swims. Mr. Know-It-All. In der Gute-Laune-Morning-Show Dienstag, 8.21 Uhr. Wir schauen schon auf die Straßen. Vorsicht, B30 Ulm Richtung Biberach zwischen Wieblingen und Ulm-Donaustetten. Da liegen aktuell Gegenstände auf der rechten Fahrspur rum. Zeitverlust aktuell der höchste im Stadtgebiet Ulm. Nach wie vor natürlich an der Adenauerbrücke. Und zwar, wenn ihr die B28 reinwärts fahrt und dann von Neu-Ulm Richtung Ulm rüber wollt auf die Adenauerbrücke. Da staut sich noch ein bisschen zurück. Aktuell 7 Minuten Zeitverlust. Außerdem braucht er ein bisschen länger B465 Leutkirch im Allgäu Richtung Biberach an der Riss zwischen Biberach Süd, Jordanbad und Biberach Ulmer Straße. Einiges los auf der Straße, 6 Minuten mehr einrechnen. Ansonsten wettertechnisch, da könnt ihr auf jeden Fall auch schon mal wieder ein Mehr einrechnen, und zwar an Sonnencreme. Denn das wird wieder heiß in Schwaben, Sonne satt. Heute geht schon los damit, die Höchstwerte 28 bis 30 Grad. Denkt dran, euch einzuschmieren. Der Wind lässt nach, das heißt, es fühlt sich jetzt auch wieder wärmer an. Und dann die nächsten Tage, ja, gehen dann eigentlich genauso weiter.

0: Wunderschönen guten Morgen am Dienstag.
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0: Wunderschönen guten Morgen am Dienstag.
15: Es ist 8:30.
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17: So war das Kinderfest in Blaubeuren und Abstimmen fürs Jugendwort des Jahres. Ich bin Paolo Percoco, guten Morgen. Blaubeuren war gestern richtig schön bunt. Beim traditionellen Kinderfest sind die Kinder mit selbstgebastelten Kostümen und fantasievollen Wagen durch die Altstadt gezogen. Vom Neandertaler bis zum Astronauten war alles dabei. Viele Zuschauer haben den Umzug gefeiert. Danach ging es rund um den Schulhof mit Musik, Sportspielen und Vergnügungspark weiter. Nach dem Anschlag auf den Christopher Street Day in Berlin bleibt die Trauer groß. Hunderte Menschen haben am Brandenburger Tor der Toten und Verletzten gedacht und Blumen niedergelegt. Bundesinnenminister Dobrindt fordert jetzt einen strengeren Umgang mit extremistischen Gefährdern und Änderungen am Jugendstrafrecht.
18: Es sei inakzeptabel, dass bei erwachsenen Gefährdern das Jugendstrafrecht angewandt wird, so Innenminister Dobrindt. Genau das war bei dem mutmaßlichen Täter vor einigen Monaten passiert. Dobrindt sprach sich außerdem für einen verstärkten Einsatz von elektronischen Fußfesseln aus und es müsse eine bundesweit einheitliche Regelung zur Präventivhaft für Gefährder geben. Das BKA betrachtet aktuell rund 485 Menschen als Gefährder, der Großteil davon aus dem islamistischen Spektrum. Fiona Reinhardt, Nachrichtenredaktion.
17: 8 Verletzte bei einem schweren Unfall auf der A7 bei Nersingen im Kreis Neu-Ulm. Im dichten Feierabendverkehr haben am Montag 2 Autofahrer bremsende Fahrzeuge zu spät erkannt. Mehrere Autos krachten ineinander. Laut Polizei wurden 7 Menschen leicht und eine Frau mittelschwer verletzt. Der Schaden liegt bei rund 85.000 Euro. Die Top 10 für das Jugendwort des Jahres 2026 stehen fest. Zur Auswahl gehören unter anderem Super, Gute Käse und 6-7, wobei selbst viele Jugendliche nicht genau wissen, was Letzteres eigentlich bedeutet. Bis zum 20. August können alle zwischen 11 und 20 Jahren abstimmen. Welcher Begriff gewinnt, wird im Oktober bekannt gegeben. Mehr Nachrichten in einer halben Stunde und jederzeit auf donau3fm.de.
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0: Wunderschön, heute gibt's ganz viel Sonnenschein. Es wird jetzt wieder heiß in Schwaben, so viel können wir schon sagen. Heute gehen die Temperaturen schon wieder rauf auf 28 bis zu 30 Grad. Dazu lässt auch der Wind nach. Und dann die nächsten Tage, da wird's auf jeden Fall noch wärmer werden. Die Temperaturen steigen da wieder auf über 30 Grad an.
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0: Kurz nach 8:30 schon auf die Straßen A7 Ulm Richtung Füssenreute zwischen Illertissen und dem Rastplatz Barthauser Wald. Vorsicht, hier steht ein defekter LKW, blockiert den Standstreifen und die rechte Fahrspur. Ansonsten braucht er aktuell ein bisschen länger auf der B10 Stuttgart Richtung Ulm zwischen Gingen und Geislingen an der Steige. Da ist einiges los auf der Straße. 10 Minuten mehr einrechnen am besten. Und dann haben wir noch die A8 München Richtung Stuttgart. Zwischen Zusmershausen und Burgau finden Kanalbauarbeiten statt. Da ist die linke Fahrspur gesperrt. Das dauert noch gute 1,5 Stunden bis 10 Uhr ungefähr. Ansonsten schaut's gut aus. Gute Fahrt!
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0: Da haben wir einen mobilen, und zwar am Ortsausgang von Granheim. Wenn ihr Richtung Mundingen unterwegs seid, da steht ein weißer Caddy und macht super schöne Fotos von euch. Dann haben wir noch Superblitzer, zum Beispiel in Ulm in der Heidenheimer Straße am Abzweig zur Albecker Steige oder in Röhrwangen, wenn ihr Richtung Alpweiler unterwegs seid. Alle weiteren Superblitzer, die könnt ihr ganz entspannt nachlesen. Da klickt ihr euch einfach rein auf donau3fm.de.
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0: Wunderschönen guten Morgen. Aber was soll ich euch sagen? Es ist wirklich ein Anblick. Es ist göttlich. Göttlich. Wenn sich unsere Oma Rosa auf ihre Harley schmeißt und dann für euch losfährt. In irgendeinen Ort hier in Schwaben. Und dazu gibt's ja dann jeden Tag Tipps für euch, in welchem Ort sie denn unterwegs ist. Wer drauf kommt, hat die Chance, am Freitag eine Original Donau 3FM Schwabentasse zu gewinnen. Den nächsten Tipp von Oma Rosa gibt's gleich für euch, und zwar um 10 nach halb neun.

0: Outfield, Your Love in der Gute Laune Morning Show am Dienstag.
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0: 8.41 Uhr ist es. Ja, Oma Rosa ist ja in dieser Woche wieder hier in Schwaben unterwegs, in einem bestimmten Ort. Und da gibt sie uns dann jeden Tag Tipps, welcher Ort das sein könnte. Wenn ihr eine Idee habt, dann schickt ihr uns den Vorschlag einfach per WhatsApp-Nachricht an die 015202424x3. Und mit so ein bisschen Glück rufen wir euch dann am Freitag zurück. Und wenn ihr dann richtig liegt, also dieser Ort stimmt, dann bekommt ihr eine Original Donau 3 FM Schwabentasse. Gestern habt ihr von der Oma Rosa ja schon den ersten Tipp bekommen. Da stand sie an einem Bahnhof und dann hat sie von einer Dampflok erzählt. Ja, wir erinnern uns. Und dann meinte sie noch, dass die von einem Verein aus diesem gesuchten Ort ist. Also, dass die Dampflok dahin gehört. So, folgendermaßen. Jetzt ist es passiert, was ja auch verständlich ist, dass uns ganz, ganz viele Ochsenhausen geschrieben haben, ja. Logisch, das Öxle, Öxlebahn. Aber ich sag mal so viel, denkt mal nochmal drüber nach. Ja, vielleicht gibt's da noch einen Ort, wo das drauf zupassen würde. Und Oma Rosa hat ja auch noch einen Tipp für euch.
2: In diesem gesuchten Ort, da gibt's die klassischen Vereine, wie einen Musikverein, einen Sportverein und auch einen Schützenverein. Vielleicht gibt's auch noch einen Hasentattenverein, was weiß man. Aber es geht doch auch einen etwas selteneren Verein. Nämlich, bei dem klingt es immer so. Wenn das klingt, dann kommen die Burschen zusammen.
0: Mhm. Okay. Waren irgendwie Motorräder oder sowas, oder? Ja, bin ich mal gespannt. Wisst ihr, in welchem Ort Oma Rosa in dieser Woche sein könnte? Dann schickt er uns jetzt eine WhatsApp 015202424x3. Wie gesagt, mit ein bisschen Glück gewinnt ihr die Original Donau 3 FM Schwabentasse.
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0: ist gerade ganz frisch aufgeploppt. Die gute Laune Morning Show, Dienstag, 8.49 Uhr. A7, Fürstenreute Richtung Ulm zwischen Bergheim und Dettingen an der Iller. Da hat es leider einen Unfall gegeben. Da sind jetzt natürlich nach dem Unfall Personen an der Straße unterwegs. Da ist auch aktuell der Standstreifen blockiert. Bitte hier entsprechend vorsichtig fahren. Dann haben wir die A8 München Richtung Stuttgart zwischen Ulm-West und Märklingen. Da ist wohl ein sehr langsam fahrendes Fahrzeug auf dem Standstreifen unterwegs. Also auch hier bitte Obacht. Und dann noch die A7 Ulm Richtung Fürstenreute zwischen Illertissen und dem Rastplatz Badhauser Wald. Da steht ein defekter LKW und blockierten Standstreifen sowie die rechte Fahrspur. Ansonsten mit Blick auf die Straßen schaut's gut aus. Dann schauen wir noch aufs Wetter, würde ich sagen, weil das schaut auch wirklich gut aus. Und ich freue mich wahnsinnig für die liebe Andrea, die nämlich schreibt, dass sie jetzt in die dritte Urlaubswoche startet und sich so freut jetzt mit den heißen Temperaturen, weil dann kann sie es richtig schön genießen. Andrea, ich freue mich für dich mit. Es wird nämlich heiß in Schwaben. Ganz viel Sonne heute schon, die Temperaturen 28 bis 30 Grad und die nächsten Tage, da wird es eigentlich nur noch heißer.
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0: Na, da werden noch schnell die Koffer gepackt und dann geht's ab in den Urlaub. Paolo Percoco von den Donau 3 FM Nachrichten. Die Sommerferien stehen vor der Tür.
1: Ja, und damit auch das alljährliche Sommerverkehrschaos. Was da wahrscheinlich los sein wird, das hören wir gleich in den Donau 3 FM Nachrichten.
0: Es ist jetzt kurz vor neun.
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0: Wunderschönen guten Morgen am Dienstag.
2: Es ist 9 Uhr.
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1: Sommerferien stehen vor der Tür und Brachvögel im schwäbischen Donaumoos. Ich bin Paolo Percoco, guten Morgen. Zum Ferienstart wird es auf den Straßen in Baden-Württemberg und Bayern wieder richtig voll. Besonders auf der A7, A8 und A96 müssen Autofahrer spätestens ab Freitag mit Staus rechnen. Auch bei der Bahn gibt es wegen Baustellen Probleme, vor allem rund um Stuttgart. Am Flughafen Memmingen werden in den Sommerferien über 500.000 Reisende erwartet. Da besser 2 bis 3 Stunden vor Abflug sein. Nach dem tödlichen Anschlag auf den Christopher Street Day in Berlin sind die Sorgen um die Sicherheit groß, auch mit Blick auf kommende Veranstaltungen. Die Polizei Hamburg hat schon angekündigt, ihre Schutzmaßnahmen zu erhöhen.
8: Der CSD in Hamburg wird mit etwa 250.000 Teilnehmern wohl der größte am kommenden Wochenende. Nach dem Anschlag in Berlin will die Polizei in Hamburg die Zahl ihrer Einsatzkräfte noch einmal aufstocken. Dieser Vorfall hat eine generelle Sicherheitsdebatte in Deutschland ausgelöst. Innenminister Alexander Dobrindt beispielsweise fordert einen verstärkten Einsatz von elektronischen Fußfesseln bei Gefährdern. Die SPD fordert ein Diskriminierungsverbot für queere Menschen im Grundgesetz. Fiona Reinhardt, Nachrichtenredaktion.
1: US-Präsident Trump empfängt heute in Washington gleich 2 Staatsgäste. Er trifft Israels Ministerpräsidenten Netanyahu zu Gesprächen über die Lage im Nahen Osten. Außerdem kommt der ukrainische Präsident Zelensky ins Weiße Haus. Dabei soll es vor allem um weitere US-Unterstützung für die Ukraine gehen.
9: Das Verhältnis von Netanyahu und Trump hat in den letzten Monaten gelitten, unter anderem wegen der Eskalation zwischen Israel und der libanesischen Hisbollah, die Verhandlungen zwischen den USA und dem Iran behinderte. Nun zeigt Netanyahu offenbar guten Willen, möchte aber im Grunde, dass die USA den Druck auf den Iran beibehalten. An einer Einigung mit dem Iran ist Israel nicht interessiert. Trump aber steht hier unter Druck, den unpopulären Iran-Krieg zu beenden und den Ukraine-Krieg am besten auch gleich noch vor den US-Zwischenwahlen im Herbst. Aus den USA, Tina Eck.
1: Spaziergänger können derzeit junge Brachvögel im schwäbischen Donaumoos zwischen Langenau und Leipheim beobachten. Die vom Aussterben bedrohte Art hat dieses Jahr 15 Jungtiere zur Welt gebracht, wie der Landesbund für Vogelschutz mitteilt. Die auf Wiesen brütenden Vögel sind durch Landwirtschaft und Straßenbau stark bedroht. Ein Vogelfoto gibt's auf donau3fm.de und da gibt's jederzeit auch mehr Nachrichten.
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0: Da kommt der Sommer jetzt nochmal vollends zurück. Es wird wieder heiß in Schwaben, heute schon wieder bei Sonne satt. Wärmere Temperaturen, die Höchstwerte 28 bis 30 Grad. Dazu lässt auch der Wind, der die letzten Tage noch so ein bisschen rumgepustet hat, nach. Und wenn wir uns die nächsten Tage anschauen, dann steht eines fest, es wird auf jeden Fall noch heißer.
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0: Kurz nach 9 wir schon auf die Straßen. A7 Füssenreute Richtung Ulm zwischen Bergheim und Dettingen an der Ehler. Da hat es leider einen Unfall gegeben. Natürlich nach dem Unfall jetzt auch Personen an der Straße da unterwegs. Also bitte Obacht geben, da ist aktuell der Standstreifen blockiert. A8 München Richtung Stuttgart zwischen Ulm-West und Märklingen. Da fährt wohl ein sehr langsames Fahrzeug auf dem Standstreifen. Bitte auch hier Obacht geben. Und A7 Ulm Richtung Füssenreute zwischen Illertissen und dem Rastplatz Badhauser Wald. Da steht ein defekter LKW und der blockiert den Standstreifen und auch die rechte Fahrspur. Ansonsten schaue ich gerade nochmal durch. Zeitverlust aktuell A7 Ulm Richtung Füssenreute zwischen Illertissen und Altenstadt an der Iller, 3 Kilometer Stau. Da braucht ihr eine gute Viertelstunde länger. Liegt wahrscheinlich an dem Unfall, den es da gegeben hat. Ansonsten euch weiterhin eine gute Fahrt.
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0: Ja, da kommt doch gerade eine WhatsApp rein. Guten Morgen.
10: Hallo Donau 3FM-Team. Hier ist die Sarah. Ich möchte einen mobilen Blitzer melden. Auf der Höhe Internationalen Schule in der Schwabenstraße. Vielen Dank. Tschüss, tschüss. Danke fürs Weiterleiten.
0: Ja, danke dir fürs Melden, liebe Sarah. Neu-Ulm meinst du, glaube ich, gell? Neu-Ulm, Schwabenstraße, Höhe Internationale Schule. Und da kommt gerade noch eine E-Mail rein von der Sabine. Auch sie hat uns einen neuen Blitzer, und zwar einen Blitzeranhänger. Der steht am Ortsausgang Altheim-Alb in Richtung Weidenstetten gegenüber der Tankstelle. Blitzt nur einseitig, schreibt die Sabine. Danke dir fürs Melden. Alle weiteren Blitzer für euch zum Nachlesen auf donau3fm.de.
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1: Juhu, das traditionelle Ulmer Weinfest steht schon wieder in der Startlöcher und wie immer mit dabei natürlich wieder das Ulmer City Marketing.
2: Wir sind Veranstalter vom Ulmer Weinfest und freuen uns, dass wir dieses Jahr 20-jähriges Weinfestjubiläum feiern dürfen.
1: Das sagt City Managerin Sandra Walter, was sie sich zum Jubiläum so überlegt haben und warum es vielleicht auch etwas mit eurem Kleiderschrank zu tun hat. Das alles gleich für euch um 9:15.

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0: Die gute Laune Morning Show Dienstag 9.15 Uhr. Ja, weiße Outfits, dann so ein schönes, gutes Glas Wein und ein lauer Sommerabend mitten in Ulm. Am 5. August geht schon los. Das 20. Ulmer Weinfest startet auf dem südlichen Münsterplatz. Und das Schöne ist, ihr könnt natürlich wieder mit dabei sein. Am Abend, bevor es offiziell losgeht, also am 4. August, feiern wir alle zusammen die All White Night. Ulm City Managerin ist Sandra Walter.
3: Bedeutet, wir haben das übliche Weinfest-Flair, aber alle weiß gekleidet mit tollem Ambiente, ein bisschen Partymusik von DJ Matze Iring und ganz viel stimmungsvollen Acts, die einfach einen wunderbaren Dienstagabend versprechen.
0: Und das Coole ist, ihr könnt den Abend ganz, ganz besonders genießen. 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
0: Ja, absolut. 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
2: So, schauen wir mal, was haben wir? Oh, sehr schön. Lavinia und Alvaro Soler. Adios. Und Cock Robin. The Promise You Made.
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2: Gibt's für euch natürlich auch gleich wieder hier bei Donau 3 FM. Es ist jetzt aber erstmal kurz vor halb zehn. Schönen guten Morgen.

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7: Ja, das wird mit Sicherheit nochmal sehr, sehr cool. Es ist jetzt Dienstag. Schönen guten Morgen.
8: Es ist 9:30.
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10: Sommerferien stehen vor der Tür und Brachvögel im schwäbischen Donaumoos. Ich bin Paolo Percoco, guten Morgen. Zum Ferienstart wird es auf den Straßen in Baden-Württemberg und Bayern wieder richtig voll. Besonders auf der A7, A8 und A96 müssen Autofahrer spätestens ab Freitag mit Staus rechnen. Auch bei der Bahn gibt es wegen Baustellen Probleme, vor allem rund um Stuttgart. Am Flughafen Memmingen werden in den Sommerferien über 500.000 Reisende erwartet, da besser 2 bis 3 Stunden vor Abflug sein. Nach dem tödlichen Anschlag auf den Christopher Street Day in Berlin sind die Sorgen um die Sicherheit groß, auch mit Blick auf kommende Veranstaltungen. Die Polizei Hamburg hat schon angekündigt, ihre Schutzmaßnahmen zu erhöhen.
11: Der CSD in Hamburg wird mit etwa 250.000 Teilnehmern wohl der größte am kommenden Wochenende. Nach dem Anschlag in Berlin will die Polizei in Hamburg die Zahl ihrer Einsatzkräfte noch einmal aufstocken. Dieser Vorfall hat eine generelle Sicherheitsdebatte in Deutschland ausgelöst. Innenminister Alexander Dobrindt beispielsweise fordert einen verstärkten Einsatz von elektronischen Fußfesseln bei Gefährdern. Die SPD fordert ein Diskriminierungsverbot für queere Menschen im Grundgesetz. Fiona Reinhardt, Nachrichtenredaktion.
10: US-Präsident Trump empfängt heute in Washington gleich 2 Staatsgäste. Er trifft Israels Ministerpräsidenten Netanyahu zu Gesprächen über die Lage im Nahen Osten. Außerdem kommt der ukrainische Präsident Zelensky ins Weiße Haus. Dabei soll es vor allem um weitere US-Unterstützung für die Ukraine gehen.
12: Das Verhältnis von Netanyahu und Trump hat in den letzten Monaten gelitten, unter anderem wegen der Eskalation zwischen Israel und der libanesischen Hisbollah, die Verhandlungen zwischen den USA und dem Iran behinderte. Nun zeigt Netanyahu offenbar guten Willen, möchte aber im Grunde, dass die USA den Druck auf den Iran beibehalten. An einer Einigung mit dem Iran ist Israel nicht interessiert. Trump aber steht hier unter Druck, den unpopulären Iran-Krieg zu beenden und den Ukraine-Krieg am besten auch gleich noch vor den US-Zwischenwahlen im Herbst. Aus den USA, Tina Eck.
10: Spaziergänger können derzeit junge Brachvögel im schwäbischen Donaumoos zwischen Langenau und Leipheim beobachten. Die vom Aussterben bedrohte Art hat dieses Jahr 15 Jungtiere zur Welt gebracht, wie der Landesbund für Vogelschutz mitteilt. Die auf Wiesen brütenden Vögel sind durch Landwirtschaft und Straßenbau stark bedroht. Ein Vogelfoto gibt's auf donau3fm.de und da gibt's jederzeit auch mehr Nachrichten.
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7: Wunderbar, packt auf jeden Fall die Sonnenbrille ein heute. Es gibt nämlich Sonne satt, dazu natürlich auch warme Temperaturen. Rauf geht's heute maximal auf 28 bis 30 Grad. Der Wind, der die letzten Tage noch geweht hat, der lässt jetzt auch immer mehr nach. Und dann mit Blick auf die kommenden Tage kann man so viel sagen. Es wird auf jeden Fall wieder heiß in Schwaben.
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7: Kurz nach 9:30, da schauen wir einmal auf die A7 in Richtung Füssenreute. Zwischen Bad Grünbach und Dietmannsried aktuell 2 Kilometer Stau. 10 Minuten verliert ihr hier. Dann nochmal die A7, aber andere Richtung, also Füssenreute Richtung Würzburg. Zwischen dem Kreuz Ulm-Elchingen und Niederstorzingen. Da staut sich's auf 3 Kilometer, da verliert ihr aktuell 7 Minuten. Ansonsten sieht's gut aus auf den Straßen. Kommt gut und sicher an.
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7: Da haben wir aktuell 2 Mobile. Einer steht in Neu-Ulm in der Schwabenstraße auf Höhe der Internationalen Schule. Und dann haben wir noch einen am Ortsausgang von Granheim, wenn ihr Richtung Mundingen unterwegs seid. Da steht ein weißer Caddy und macht Fotos. Die Superblitzer haben wir auch noch jede Menge. Könnt ihr einfach nachlesen auf donau3fm.de.
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Jawohl, Spitzenhandball kommt nach Neu-Ulm frisch auf Göppingen, trifft am 2. August nämlich in der Ratiopharm Arena auf den portugiesischen Meister Sporting CP Lissabon. Dazu gibt's vorher schon das Warm-up-Spiel zwischen Söflingen und Heiningen. Und das Beste ist, für dieses Handball-Highlight könnt ihr noch Tickets gewinnen, natürlich bei uns. Wie ihr mitmachen könnt, das alles gleich für euch. Um 9:45 Uhr.

Michael Schulte After Live, gleich mit dabei Clock Clock, Dua Lipa und Will Smith. Donau 3 Die Gute Laune Morning Show Dienstag, 9.43 Uhr. Und ihr habt es vorhin schon gehört, das wird mit Sicherheit ein richtiges Highlight. Am Sonntag, am 2. August, gibt es in der Ratiopharm Arena in Neu-Ulm nämlich richtig starken Handball zu sehen. Im Mittelpunkt steht das Vorbereitungsspiel zwischen Frisch auf Göppingen und Sporting Lissabon. Mit Frisch auf Göppingen kommt ein echter Traditionsclub in die Arena. Der Verein hat ja bereits 6-mal den Europapokal gewonnen. Der Gegner aus Portugal ist aber, kann man schon so sagen, auch eine echte Hausnummer. Ja? Sporting Lissabon ist portugiesischer Meister, stand in der vergangenen Saison im Viertelfinale der EHF Champions League. Also da dürfte schon mitten in der Saisonvorbereitung ordentlich Tempo drin sein. Los geht der Handballnachmittag aber schon früher um 14.30 Uhr. Treffen beim SWU Warm-Up Game die TSG Söflingen und der TSV Heiningen aufeinander. Perfekt, um sich dann schon mal so ein bisschen auf das große Spiel einzustimmen. Wer jetzt also Lust bekommen hat auf schnellen Handball, auf starke Teams und ja, echte Arena-Stimmung, sollte sich den 2. August schon mal vormerken. Anpfiff ist dann um 17 Uhr in der Ratiopharm Arena.

0: Pardon, Leute. Ich erzähle euch hier vom Super-Mega-Handballspiel frisch auf Göppingen gegen Sporting Lissabon und lasse natürlich den wichtigsten Teil einfach mal weg, gell, mit den Tickets. Deswegen holen wir das jetzt auch mal nach. Den Link zu den Tickets zum Spiel am 2. August, den bekommt ihr natürlich auf donau3fm.de. Oder, und jetzt kommt der entscheidende Punkt, ihr könnt natürlich auch Tickets gewinnen. Dazu jetzt bitte das Stichwort Handball Göppingen per WhatsApp schicken. 01520242 und 4x die 3. Ich drücke euch ganz, ganz fest die Däumlein.
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Will Smith, Man in Black, der ist gerade auch zu mir ins Studio gekommen. Peter Miller heute auch ganz in Schwarz gekleidet. Bei ihm gleich zu hören übrigens Felix Jen und Cascada. Boy, you turn me.

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1: Was ist los? Was ist los?
2: Falsches Mikro!
1: Oh, oh.
3: Ah, richtiges
1: Mikro. Das
3: ist
1: so ungewohnt, Peter. Normalerweise bin ich hier nicht so allein im Studio.
3: Es tut mir sehr leid. Jetzt sind wir ja zu zweit.
1: Ja, jetzt ist es gleich viel besser. Wie geht's dir, Peter? Alles klar bei dir?
3: Mir geht's gut. Ich bin heute ein bisschen verwirrt und muss eine Frage an die großen Eltern-Zuhörer stellen.
1: Aha.
3: Ist heute irgendwie Wandertag?
1: Kann sein, weil Sommerferien
3: jetzt ja, sind. Ja, es sind, also als ich hergefahren bin, es sind so viele Schülergruppen unterwegs. Schau mal Richtung Maritim, da läuft die nächste Gruppe.
1: Ja.
3: Und
1: aber
3: so
1: die sehen uns, glaub
3: im
1: nicht.
3: Zwei-Minuten-Takt laufen hier riesige Gruppen an Schüler und Schülerinnen vorbei. Was ist da los? Was wird da
1: aber
3: gespielt?
1: Aber das macht schon Sinn, weil in der Woche vor den Sommerferien, da wurden Filme geguckt.
3: Schön.
1: Und das Wetter ist ja auch voll schön. Also es würde sich ja anbieten. Und
3: das
1: morgen wird es, glaube ich, dann, es wird dann gleich schon wieder zu warm dann
3: ja,
1: die nächsten Tage.
3: Ja, das heißt, was war euer Ziel, Wandertag, das Ziel?
1: Boah, wir hatten viele Ziele. Aber also ich weiß, wir waren einmal, ich komme aus Wickenspach und bei uns gibt es so einen Fernsehturm noch, so einen Senderturm.
3: Kannst du gucken.
1: Auf dem Blende oben drauf.
3: Ja.
1: Und da sind wir dann hochgelaufen und dann haben wir uns alle an die Hand genommen und den so umarmt praktisch.
3: Ah, das ist ja schön. So
1: süß,
3: ein kleines
1: oder?
3: Ritual.
1: So im Kindergarten, glaube ich.
3: Schön.
1: Und bei dir?
3: Bei uns war es immer entweder die Eisdiele in Ichenhausen, da gibt es ein paar, darum sage ich keine, oder das Restaurant zur Goldenen Möwe
1: das
3: in Jettingen.
1: Das war euer Wandertag?
3: Ja, also es ist schon eine Strecke. Ja, Entschuldigung.
1: Kurz vor 10. Wandertag zu Eis essen.
3: Oh.
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0: Es ist 10 Uhr.
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12: Sommerferien stehen vor der Tür und Brachvögel im schwäbischen Donaumoos.
2: Ich bin Paolo Percoco. Guten Morgen. Zum Ferienstart wird es auf den Straßen in Baden-Württemberg und Bayern wieder richtig voll. Besonders auf der A7, A8 und A96 müssen Autofahrer spätestens ab Freitag mit Staus rechnen. Auch bei der Bahn gibt es wegen Baustellen Probleme, vor allem rund um Stuttgart. Am Flughafen Memmingen werden in den Sommerferien über 500.000 Reisende erwartet. Da besser 2 bis 3 Stunden vor Abflug sein. Nach dem tödlichen Anschlag auf den Christopher Street Day in Berlin sind die Sorgen um die Sicherheit groß, auch mit Blick auf kommende Veranstaltungen. Die Polizei Hamburg hat schon angekündigt, ihre Schutzmaßnahmen zu erhöhen.
12: Der CSD in Hamburg wird mit etwa 250.000 Teilnehmern wohl der größte am kommenden Wochenende. Nach dem Anschlag in Berlin will die Polizei in Hamburg die Zahl ihrer Einsatzkräfte noch einmal aufstocken. Dieser Vorfall hat eine generelle Sicherheitsdebatte in Deutschland ausgelöst. Innenminister Alexander Dobrindt beispielsweise fordert einen verstärkten Einsatz von elektronischen Fußfesseln bei Gefährdern. Die SPD fordert ein Diskriminierungsverbot für queere Menschen im Grundgesetz. Fiona Reinhardt, Nachrichtenredaktion.
2: US-Präsident Trump empfängt heute in Washington gleich 2 Staatsgäste. Er trifft Israels Ministerpräsidenten Netanyahu zu Gesprächen über die Lage im Nahen Osten. Außerdem kommt der ukrainische Präsident Zelensky ins Weiße Haus. Dabei soll es vor allem um weitere US-Unterstützung für die Ukraine gehen.
13: Das Verhältnis von Netanyahu und Trump hat in den letzten Monaten gelitten, unter anderem wegen der Eskalation zwischen Israel und der libanesischen Hisbollah, die Verhandlungen zwischen den USA und dem Iran behinderte. Nun zeigt Netanyahu offenbar guten Willen, möchte aber im Grunde, dass die USA den Druck auf den Iran beibehalten. An einer Einigung mit dem Iran ist Israel nicht interessiert. Trump aber steht hier unter Druck, den unpopulären Iran-Krieg zu beenden und den Ukraine-Krieg am besten auch gleich noch vor den US-Zwischenwahlen im Herbst. Aus den USA, Tina Eck.
2: Spaziergänger können derzeit junge Brachvögel im schwäbischen Donaumoos zwischen Langenau und Leipheim beobachten. Die vom Aussterben bedrohte Art hat dieses Jahr 15 Jungtiere zur Welt gebracht, wie der Landesbund für Vogelschutz mitteilt. Die auf Wiesen brütenden Vögel sind durch Landwirtschaft und Straßenbau stark bedroht. Ein Vogelfoto gibt's auf donau3fm.de und da gibt's jederzeit auch mehr Nachrichten.
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3: Jetzt habe ich es endlich mal richtig verstanden. Vorhin, als ich in der Redaktion saß, habe ich Bratvögel verstanden im Donaumoos. Naja, jetzt sind wir richtig. Wir haben eine Hitzewarnung mit dabei und zwar aus Bayern und aus Baden-Württemberg vom Deutschen Wetterdienst. Es wird heute nämlich richtig schön heiß. Derzeit haben wir 21 Grad auf dem Thermometer im Schnitt stehen. Es kann aber heute wirklich hochgehen auf über 30 Grad. Die Sonne scheint, richtig heißes Sommerwetter. Und genauso geht es die nächsten Tage auch weiter.
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3: Es staut sich auf der A8 in Richtung Stuttgart zwischen Wendlingen und Stuttgart-Degerloch. 11 Kilometer Stau, Zeitverlust hier bei über einer halben Stunde. A7 Richtung Würzburg zwischen Nersingen und Niederstotzingen. 4 Kilometer Stau, da kommen 15 Minuten obendrauf. Und nochmal A7 Ulm Richtung Füssenreuth runter zwischen Bad Grönenbach und Dietmannsried. 2 Kilometer Stau, Zeitverlust bei 10 Minuten.
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3: Geblisterte Neu-Ulm in der Schwabenstraße auf Höhe der Internationalen Schule. Dann noch auf der A8 in Richtung München, Höhe der Raststätte Gröbingen in Ulm-Heidenheimer Straße steht noch ein Blitzer. Und in Oberstadion in der Ortsausfahrt Richtung Bettichhofen. Wenn ihr noch was für uns habt, dann sehr gerne durchgeben. Entweder per WhatsApp, da gibt es die Nummer auf donau3fm.de oder durchklingeln 08000 490 400.
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3: Und ich wünsche euch einen schönen Dienstagvormittag. Heute anscheinend irgendein Wandertag hier bei uns in Schwaben. Das wär's doch auch mal wieder. Rausgehen, mitwandern, irgendwo hin, frisches Wasser aus einem Gebirgsbach schlürfen. Das wär's doch. Aber nein, das wäre nämlich Arbeitszeitbetrug. Arbeitszeitbetrug. So schaut's aus. Und drum sind wir beim Malochen zusammen und wir liefern gute Musik dazu.

0: Belinda Carlisle, Heaven is a Place on Earth an diesem sonnigen Dienstagvormittag. Ich muss euch kurz was erzählen. Ich lag in der Donau 3FM Küche und habe gerade einen Kampf ausgefochten. Frau Tausend, da schaust ganz schön. Ich habe gerade gegen eine Nektarine gekämpft. Da geht auch der Dienstag schon mal gut los in der Arbeit, wenn man eine Nektarine so rundherum aufschneidet, versucht das Ding aufzudrehen, weil sie außen schon sapschig ist, also eigentlich die perfekte Konsistenz hat. Und in der Mitte ist er natürlich steinhart und ich zerdrück mit meinen pfannengroßen Händen die komplette Nektarine. Gut. So starten wir rein in diesen Dienstag. Einfach gute Laune, einfach gute Musik. Und jetzt gibt's für euch Donau 3FM Prisma.
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2: Guten Morgen, ich bin Daniel Heinze von der katholischen Kirche. Musik von vor fast 300 Jahren finden viele heutzutage ganz schön altmodisch. Damals, als Johann Sebastian Bach gelebt hat, fanden viele seine Musik viel zu modern. Die Rhythmen und Harmonien zu ungewohnt und kompliziert. Seine Stücke zu opernhaft oder zu wild. Ja, Bachs Musik ist manchmal echt knifflig. Viele erzählen das, die schon mal was von ihm einstudieren mussten. Bei den Aufführungen klingt es dann mal fröhlich, mal andächtig, immer bewegend und oft einfach himmlisch. Viele Bibeltexte hat Bach in Musik umgesetzt. Manche sagen sogar, der tiefgläubige Bach war der fünfte Evangelist, also in einer Reihe mit den Vieren, die die biblischen Geschichten von Jesus erzählt haben. Weil er heute vor 276 Jahren gestorben ist, denken heute besonders viele Musikfreunde und Christen überall auf der Welt an diesen Mann und an seine bis heute lebendige Musik, an Johann Sebastian Bach.
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0: Callum Scott mit den Roots am Dienstagvormittag. Wir haben es kurz vor 10:30.
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2: Der Sommer ist wieder zurück und zwar ziemlich warm, kann man sagen. Derzeit 22 Grad im Schnitt. Es kann aber hochgehen heute auf gut 30 Grad. Der Wind lässt auch ein bisschen nach. Das heißt, es fühlt sich noch mal ein bisschen wärmer an. Und die nächsten Tage, die werden noch ein Stückchen heißer in den nächsten Tagen. Teilweise Temperaturen über 35 Grad. Das merkt man natürlich dann auch in den Nächten wieder. Die werden nämlich richtig schön warm, kann man fast sagen.
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2: Wir schauen auf die Straßen um 11:02. A8 in Richtung Stuttgart. Da staut sich zwischen Wendlingen und Stuttgart-Degerloch. 9 Kilometer ist der Stau lang. Zeitverlust derzeit eine halbe Stunde. Dann haben wir noch eine Meldung von der A7 in Richtung Würzburg zwischen Nersingen und Niederstotzingen. 7 Kilometer Stau. Zeitverlust bei 20 Minuten. Und nochmal A7 Füssenreute Richtung Ulm zwischen Bergheim und Dettingen an der Iller. 3 Kilometer Stau. Da kommen 15 Minuten obendrauf.
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2: Ganz frisch gemeldet von Sabrina. Ein Blitzer in Baustetten in der Hauptstraße auf Höhe der Kapelle in der 30er-Zone. Dann noch in Neu-Ulm-Schwabenstraße, Höhe der Internationalen Schule wird geblitzt. Am Ortsausgang Altheim-Alb Richtung Weidenstetten steht noch einer bei der Tankstelle. Und Laichingen, Suppinger Straße in der 30er-Zone.
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2: Peter Miller. Also das kennt ihr ganz, ganz sicher auch, wenn man jetzt mit Freunden oder mit der Familie unterwegs ist. Eine Woche davor war jemand im Urlaub und sagt dann, oh, schau mal, wie braun ich bin und wie weiß du noch ist. Also klar, Sonne macht gute Laune und sorgt dafür, dass unsere Haut ein bisschen dunkler wird. Doch die Bräune ist kein Zeichen dafür, dass unsere Haut gesund ist, sondern eher eine Schutzreaktion auf die UV-Strahlung, die ja derzeit wieder ziemlich runterknallt. Was dabei aber genau passiert, dass man wirklich braun wird und wie ihr euch richtig schützt, das hört ihr gleich und zwar 11:45.

0: Die Jonas Brothers, Only Human am Dienstagvormittag. Na, wie schaut's bei euch aus? Seid ihr schon ein bisschen braun geworden? Also bei mir geht's. Mein großer Sommerurlaub im Süden steht aber auch noch an.
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0: Ja, aber bei mir ist es so, ich bekomme dann doch relativ schnell einen Sonnenbrand, deshalb immer schön eincremen und ein bisschen im Schatten bleiben. Viele haben aber das Ziel, möglichst schnell braun zu werden. Da legt man sich dann gern mal ein paar Stündchen in die Sonne. Aber was passiert da denn eigentlich mit unserer Haut? Geht die dann nicht kaputt?
3: Ja, warum werden wir bei Sonne braun? Dahinter steckt ein Schutzprogramm unserer Haut. Sonnenlicht enthält ultraviolette Strahlung, kurz UV-Strahlung genannt. Vor allem UVB regt bestimmte Hautzellen, die Melanozyten, dazu an, mehr vom Farbstoff Melanin zu bilden. Und dieses Pigment verteilt sich in der Oberhaut und legt sich wie ein kleiner Schutzschirm um die Zellkerne. So kann ein Teil der Strahlung abgefangen werden. Die Haut wirkt dunkler. UVA sorgt zusätzlich dafür, dass bereits vorhandenes Melanin schnell nachdunkelt. Deshalb sieht man manchmal schon kurz nach dem Sonnenbad Farbe, während die länger anhaltende Bräune erst nach einigen Tagen entsteht. Wichtig ist aber, Bräune ist kein Zeichen für gesunde Haut, sondern dafür, dass sie auf UV-Belastung reagiert. Der Eigenschutz, der ist begrenzt und verhindert weder Sonnenbrand noch langfristige Schäden sicher. Deshalb gilt, Mittagssonne möglichst meiden, Schatten suchen, Kleidung und Kopfbedeckung tragen und unbedeckte Haut mit hohem Lichtschutzfaktor eincremen. Nachcremen verlängert die mögliche Zeit in der Sonne nicht, das ist auch gut zu wissen, erhält aber den Schutz nach Schwitzen oder Baden und natürlich besonders Kinderhaut muss konsequent geschützt werden. Außerdem, Sonnenstudios sind keine sichere Alternative, auch künstliche UV-Strahlung erhöht das Hautkrebsrisiko.
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0: Topic am Dienstagvormittag hier bei Donut 3 FM mit Breaking Me. Wir haben es kurz vor 11.
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2: Der Bär war ein Dachs und...
3: Du bist gut genug.
2: Ich bin Paolo Pacocco, guten Tag. Bärenentwarnung im Allgäu und die Auflösung ist ziemlich kurios. Der vermeintliche Bärenkot aus dem südlichen Oberallgäu stammt in Wahrheit von einem Dachs. Das hat eine Genanalyse jetzt ergeben. Weil Dachse teilweise Ähnliches fressen wie Bären, können ihre Hinterlassenschaften offenbar täuschend ähnlich aussehen. Der Bärenverdacht ist damit vom Tisch. Nach dem Anschlag am Rande des Berliner Christopher Street Days fordert die CSU schärfere Maßnahmen gegen extremistische Gefährder. Im Gespräch sind elektronische Fußfesseln und eine bundesweit einheitliche Präventivhaft. Auch das Jugendstrafrecht soll überprüft werden.
4: Bundesinnenminister Dobrindt sagte der Bild, Jugendstrafrecht bei erwachsenen Gefährdern sei nicht hinnehmbar. Hintergrund, der 21-jährige mutmaßliche Attentäter war wegen des versuchten Anschlusses an den IS verurteilt worden, befand sich aber auf freiem Fuß. CSU-Landesgruppenchef Hoffmann brachte im Deutschlandfunk elektronische Fußfesseln für Gefährder ins Gespräch. Bei der Präventivhaft sei es komplizierter, so Hoffmann, weil Gerichte dafür enge Grenzen gesetzt hätten. Zunächst müsse außerdem genau aufgearbeitet werden, was im Strafverfahren gegen den mutmaßlichen Täter passiert sei. Thomas Bleskin, Nachrichtenredaktion.
2: Ein 35-Jähriger ist beim Uracher Wasserfall im Kreis Reutlingen gestürzt und schwer verletzt worden. Der Kletterer wurde mit einem Rettungshubschrauber in eine Klinik gebracht. Laut Polizei wollte der Mann ungesichert die Steinwand hochklettern. Dabei habe er wohl den Halt verloren, sei auf eine Plattform und dann auf einen Wanderweg gestürzt. Die Top 10 für das Jugendwort des Jahres 2026 stehen fest und auch junge Leute aus Schwaben können mitentscheiden. Donau 3 FM-Reporterin Franziska Scherer.
5: Zur Wahl stehen unter anderem 6-7, Crashout, Gute Käse, Peak und der Klassiker Digger. Außerdem, du bist gut genug. Crashout heißt so viel wie komplett ausrasten. Gute Käse steht für richtig gut. Was aber 6-7 genau bedeutet, wissen offenbar selbst viele Jugendliche nicht. 11- bis 20-Jährige können bis zum 20. August abstimmen. Der Gewinner wird im Oktober bekannt gegeben. Alle Infos dazu auf donau3fm.de.
2: Und da gibt's jederzeit auch mehr Nachrichten.
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6: Schönes Sommerwetter in Schwaben an diesem Dienstagvormittag. Bei den Temperaturen sind wir derzeit noch in der angenehmen Richtung unterwegs. 23 Grad haben wir derzeit im Schnitt, aber heute wird es heiß. Temperaturen bis 30 Grad sind möglich und zu den nächsten Tagen wird es dann immer noch ein Stückchen heißer. Da kann es dann schon mal über 35 Grad geben. Das merkt man natürlich auch in den Nächten. Nachts Temperaturen rund um 20 Grad.
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6: 3 Minuten nach 11. Wir wollen, dass ihr gut und sicher ans Ziel kommt. A8 in Richtung Stuttgart. Da staut sich derzeit zwischen Wendlingen und Stuttgart-Degerloch. 7 Kilometer ist der Stau, lang Zeitverlust bei einer knappen halben Stunde. Und dann kommt gerade noch ganz frisch was rein. A8 in Richtung München. Höhe Adelsried. Bitte vorsichtig fahren. Da steht ein großer, defekter Schwertransport. Der kommt nicht mehr weiter. Hier sind auch Personen auf der Fahrbahn unterwegs. Bitte hier aufpassen, es ist ziemlich genau auf Höhe der Abfahrt von Adelsried. Dann haben wir noch einen Stau auf der A7 Richtung Würzburg zwischen Nersingen und Niederstotzingen. 8 Kilometer Stau, 20 Minuten obendrauf und A7 Fürstenreute Richtung Ulm zwischen der Kreuz Memmingen und Dettingen an der Iller. 4 Kilometer Stau, Zeitverlust 10 Minuten.
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6: Geblitzt wird ganz frisch in Ulm-Böfingen oben, und zwar an der Böfinger Steige, Ecke Thüringer Weg, Baustetten, Hauptstraße, Höhe der Kapelle steht noch ein Blitzer, Leichingen-Suppinger Straße und der Blitzer in der Heidenheimer Straße in Ulm, der ist abgebaut, den löschen wir raus. Wenn ihr auch noch was für uns habt, einen Stau, einen Blitzer, der aufgebaut wurde oder auch abgebaut wurde, sehr gerne durchgeben. Die Nummern zu uns hier ins Studio gibt's auf Donau 3 FM.de.
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6: Ja, und ich habe da mal eine Frage an euch. Habt ihr schon mal von Luxmaxing gehört?
9: Aber mittlerweile ist das Phänomen so groß geworden, dass Luxmaxing auch einfach auf dem Schulhof natürlich begegnen kann. Also das ist mittlerweile nicht mehr nur auf die Social-Media-Plattform bezogen.
6: Das sagt Luxmaxing-Experte Christopher David. Was es mit dem gefährlichen Jugendtrend auf sich hat, darüber sprechen wir gleich um 10:45.

0: Michael Jackson, Black or White am Dienstag Vormittag hier bei Donau 3 FM. Wir kommen jetzt zu einem ziemlich spannenden, aber schon auch gefährlichen Jugendtrend. Wir haben es Dienstagvormittag, 11:15. Junge Männer, die ihren Erfolg bei Frauen rein auf das Aussehen runterbrechen. Das sind sogenannte Looks Maxer. Der Online-Trend ist jetzt seit dem letzten Jahr regelrecht explodiert. Und das hat auch Christopher David, wissenschaftlicher Mitarbeiter an der Hochschule Neu-Ulm, erfahren. Seine Studie zum Looks Maxing hat deutschlandweit für Aufsehen gesorgt. Herr David, erklären Sie uns mal das Prinzip. Was steckt hinter Looks Maxing?
1: Looks Maxing beschreibt extreme körperliche Selbstoptimierung. Es geht in der Regel darum, durch gewisse Praktiken auf einer pseudowissenschaftlichen Skala aufzusteigen. Auf dieser Skala werden Menschen eben eingeteilt, je nach ihrer Attraktivität in verschiedene Ränge. Es gibt verschiedene Formen der Skala, aber die Skala in der Regel von 1 bis 8.
0: Ja, und auf dieser Skala können die Looks-Maxer dann aufsteigen. Wie funktioniert das?
1: Soft-Maxing beschreibt zum Beispiel sowas wie ja, extreme Workout-Routinen, aber auch zum Beispiel das Kauen von sehr harten Kaugummi, um eben gewisse Kieferpartien zu stärken. Hard-Maxing auf der anderen Seite beschreibt dann auch sowas wie zum Beispiel mit einem Hammer kleine Knochenfrakturen herbeizuführen, um eben Gesichtspartien anders auszugestalten, aber zum Beispiel auch die Einnahme von Wachstumshormonen, ohne dass das irgendwie ärztlich abgesprochen ist.
0: Ja, sich mit dem Hammer ins Gesicht schlagen, da weiß man ja schon, was los ist. Da muss man erstmal drauf kommen. Das holt doch niemanden ab, oder wie kommt das Ganze an?
1: Es ist leider in meinen Augen keine Nische mehr, sondern eine sehr große Blase. Wir haben über das Jahr 2025 insgesamt 7,6 Milliarden Aufrufe auf Looks-Maxing-Videos gefunden. Die Influencer der Szene, die sind oft etwas älter als das Zielpublikum. Die sind oftmals in den Anfang 20 bis Mitte 20. Aber viele von den Konsumenten sind 13, 14, 15 Jahre alt.
0: Dann schon mal danke, Christopher David von der Hochschule Neu-Ulm. Betreffend sind also hauptsächlich Kinder und Jugendliche. Deswegen sprechen wir mit den Looks-Maxing-Experten auch darüber, was Eltern gegen diesen gefährlichen Trend machen können. Und zwar in einer halben Stunde. Und das ganze Interview mit Christopher David, das findet ihr jetzt schon bei uns auf donau3fm.de.

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13: Sommerwetter in Schwaben. Derzeit sind wir unterwegs rund um die 23, 24 Grad. Aber da geht noch was. Teilweise kann es heute hochgehen auf die 30 Grad. Sonne satt in Schwaben. Heute Nacht dann Temperaturen zwischen 15 und 20 Grad. Die nächsten Tage werden teilweise noch ein Stück heißer.
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13: Wir schauen auf die Straßen um 11:02. A7 Füssenreuth Richtung Ulm zwischen Memmingen Süd und dem Rastplatz Buxach. Da gab es einen Unfall mit mehreren Fahrzeugen. Der Standstreifen hier in diesem Bereich ist derzeit blockiert. Derzeit auch kein Rückstau, trotzdem aber in diesem Bereich unbedingt vorsichtig fahren. Stau haben wir derzeit schon auf der A8 in Richtung Stuttgart zwischen Wendlingen und Stuttgart-Degerloch. 8 Kilometer Stauzeitfluss bei 20 Minuten und A7 Richtung Würzburg zwischen Langenau und Niederstotzingen 3 Kilometer Stau, da kommen 15 Minuten obendrauf. Sonst schaut's ganz gut aus. Wir wünschen euch gute und sichere Fahrt.
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13: Geblitzt wird in Tiefenbach auf Höhe vom Alten Friedhof, dann noch in Oberstadion in der Ortsausfahrt Richtung Bettichhofen und in Röhrwangen Richtung Albweiler. Alle weiteren Blitzer und die Verkehrsmeldungen gibt's für euch natürlich aktualisiert zum Nachlesen auf donau3fm.de und in der Donau 3 FM App.
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13: Einen schönen Dienstagmittag.
16: Ja, Menschen, die fehlende Freundin, fehlende sexuelle Erfahrung quasi so als ihr zentrales Motto haben. Wir sehen eine Verbindung von Luxmaxing zu diesen dunklen Online-Foren.
13: Wir sprechen weiter mit Luxmaxing-Experte Christopher David. Was der gefährliche Trend bedeutet, haben wir vor einer halben Stunde schon geklärt. Und gleich geht es darum, was denn Eltern dagegen tun können. Hauptsächlich sind nämlich Kinder und Jugendliche von diesem gefährlichen Trend befallen und auch beeinflusst. Mehr dazu aber gleich, und zwar um 11:45.

0: Young mit Messi am Dienstagmittag harte Kaugummis kauen, Wachstumshormone nehmen und sogar mit einem kleinen Hammer sich die Gesichtsknochen zertrümmern. Klingt verrückt. Genau das steckt hinter Looksmaxing und genau das ist zu einem ziemlich gefährlichen Internet-Trend geworden. Christopher David von der Hochschule Neu-Ulm hat dazu eine erfolgreiche Studie veröffentlicht. Herr David, was können Eltern denn tun, deren Kind vielleicht in den Trend reingezogen wird? Gibt es da bestimmte Anzeichen?
1: Sowas wie Hunter-Eyes und Prey-Eyes, also irgendwie Jägeraugen und Beuteaugen. High-Tier-Normie, Low-Tier-Normie, also alles so sehr abstruse Begriffe. Man kann sich zum Beispiel dieses türkische Kaugummi, was halt extrem hart ist, um eben diese Kieferpartien zu trainieren, das ist ja auch ein sehr klares, eindeutiges Zeichen natürlich. Und sowas äußert sich dann auch im Gespräch mit den Kindern.
0: Der Haken am Looksmaxing, das findet alles am Handy oder unter den Kindern auf dem Schulhof statt. Wie komme ich als Elternteil da irgendwie rein?
1: Ich würde immer empfehlen, generell einfach Interesse dafür zu zeigen, was das Kind am eigenen Handy macht. Ich bin mir sicher, das machen auch ganz viele Eltern schon. Aber weil Looksmaxing-Content eben so gut getarnt ist und um diese toxische Seite quasi zu fassen, muss man vor allen Dingen diese Community so ein bisschen verstehen. Also man muss die Begriffe, die die Community verwendet, verstehen. Aber mittlerweile gibt es auch ein paar gute Reportagen und Online-Artikel darüber.
0: Ja, und was passiert dann? Ich denke mal, viele Eltern wären damit erstmal überfordert, wenn das Kind sich in diesen Trend verliert.
1: Die Gefahr ist einfach, wenn es da zu schnell quasi zu einer Konfrontation führt, dass Looksmaxing quasi da auch schon diese Verteidigungsstrategie hat, von wegen, die nicht Teil dieser Community sind, die verstehen das halt auch einfach nicht. Ich glaube, es ist wichtig, ehrliche Gespräche darüber zu führen, dass das Aussehen natürlich ein Faktor ist und dass es auch nicht falsch ist, Sport zu machen. Es ist auch nicht falsch, irgendwie darauf Wert zu legen, irgendwie, wie trete ich auf. Aber da gehört so viel mehr dazu. Da gehört dein Humor dazu, da gehört deine Ausstrahlung dazu, da gehört deine Persönlichkeit dazu.
0: Absolut. Und jedes Kind hat eine tolle Persönlichkeit, ganz egal, was irgendein TikTok-Influencer im Internet dazu sagt. Vielen Dank, Christopher David von der Hochschule Neu-Ulm. Falls ihr den ersten Teil von unserem Gespräch von vor einer halben Stunde über die Hintergründe von Looksmaxing verpasst habt oder einfach das ganze Interview mit Christopher David hören wollt, dann gerne reinklicken auf Ton.

0: goede muziek aan dinsdagmiddag. She loves Divine. Wir haben es kurz vor 12.
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14: Es ist 12 Uhr.
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16: Der Bär war ein Dachs und...
17: Du bist gut genug.
16: Ich bin Paolo Percoco, guten Tag. Bärenentwarnung im Allgäu und die Auflösung ist ziemlich kurios. Der vermeintliche Bärenkot aus dem südlichen Oberallgäu stammt in Wahrheit von einem Dachs. Das hat eine Genanalyse jetzt ergeben. Weil Dachse teilweise Ähnliches fressen wie Bären, können ihre Hinterlassenschaften offenbar täuschend ähnlich aussehen. Der Bärenverdacht ist damit vom Tisch. Nach dem Anschlag am Rande des Berliner Christopher Street Days fordert die CSU schärfere Maßnahmen gegen extremistische Gefährder. Im Gespräch sind elektronische Fußfesseln und eine bundesweit einheitliche Präventivhaft. Auch das Jugendstrafrecht soll überprüft werden.
18: Bundesinnenminister Dobrindt sagte der Bild, Jugendstrafrecht bei Erwachsenengefährdern sei nicht hinnehmbar. Hintergrund, der 21-jährige mutmaßliche Attentäter war wegen des versuchten Anschlusses an den IS verurteilt worden, befand sich aber auf freiem Fuß. CSU-Landesgruppenchef Hoffmann brachte im Deutschlandfunk elektronische Fußfesseln für Gefährder ins Gespräch. Bei der Präventivhaft sei es komplizierter, so Hoffmann, weil Gerichte dafür enge Grenzen gesetzt hätten. Zunächst müsse außerdem genau aufgearbeitet werden, was im Strafverfahren gegen den mutmaßlichen Täter passiert sei. Thomas Bleskin, Nachrichtenredaktion.
16: Ein 35-Jähriger ist beim Uracher Wasserfall im Kreis Reutlingen gestürzt und schwer verletzt worden. Der Kletterer wurde mit einem Rettungshubschrauber in eine Klinik gebracht. Laut Polizei wollte der Mann ungesichert die Steinwand hochklettern. Dabei habe er wohl den Halt verloren, sei auf eine Plattform und dann auf einen Wanderweg gestürzt. Die Top 10 für das Jugendwort des Jahres 2026 stehen fest und auch junge Leute aus Schwaben können mitentscheiden. Donau 3FM Reporterin Franziska Scherer.
19: Zur Wahl stehen unter anderem 6-7, Crashout, Gute Käse, Peak und der Klassiker Digger. Außerdem, du bist gut genug. Crashout heißt so viel wie komplett ausrasten. Gute Käse steht für richtig gut. Was aber 6-7 genau bedeutet, wissen offenbar selbst viele Jugendliche nicht. 11- bis 20-Jährige können bis zum 20. August abstimmen. Der Gewinner wird im Oktober bekannt gegeben. Alle Infos dazu auf donau3fm.de.
16: Und da gibt's jederzeit auch mehr Nachrichten.
0: Danke, Digga.
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0: Es ist sommerlich warm hier bei uns in Schwab, aber eigentlich noch auszuhalten. Derzeit im Schnitt 24 Grad, da geht aber noch gut was heute. Höchsttemperaturen rund um 30 Grad und sehr, sehr wenige Wolken hier bei uns in Schwaben und auch wenig Wind. Also es wird heute richtig heiß. Heute Nacht dann Temperaturen zwischen 15 und 20 Grad. Die nächsten Tage, die werden teilweise noch mal ein Stückchen heißer.
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22: Wir schauen auf die Straßen um 12:03. A7 Füssenreute Richtung Ulm zwischen Memmingen Süd und dem Rastplatz Buchsachtal. Da ist ein Unfall passiert mit mehreren Fahrzeugen. Wir haben hier zwar keinen Rückstau in diesem Bereich, trotzdem bitte vorsichtig fahren. Das sind Personen auf der Fahrbahn unterwegs. Dann ist derzeit noch ein defekter LKW unterwegs, beziehungsweise ein Schwertransport. Der steht auf der A8 Richtung München, Höhe der Abfahrt Adels. Ried, der rechte Fahrstreifen ist da zusätzlich noch gesperrt. Und den Stau haben wir noch auf der A8 in Richtung Stuttgart. Und zwar zwischen Esslingen und Stuttgart-Degerloch. 7 Kilometer lang, 20 Minuten obendrauf.
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22: Ihr seid heute wahnsinnig fleißig beim Blitzermelden. Danke schon mal dafür. Britta hat eine WhatsApp-Nachricht geschrieben. Sendenortstraße in der 40er-Zone. Da steht ein Caddy und macht Fotos. Dann haben wir noch einen Blitzer in Leichingen. Bahnhofstraße direkt vor der Polizeistation. Gemeldet vom Martin. Und dann kam doch noch eine WhatsApp-Sprachnachricht rein. Und zwar diese hier.
23: Hallo, guten Morgen. Hier ist der Peter. Ich weiß nicht, ob schon bekannt ist, seit heute früh steht in Baustetten, Ortseingang von Laubheim herkommend, wieder der Blitzeranhänger hinter der Kapelle, Ortsdurchfahrt, Baustetten komplett 30. Vorsicht, teure Fotos. Tschüss.
22: So schaut's aus. Teure und manchmal schön und manchmal weniger teure, schöne Fotos. Passt auf euch auf, ganz egal, wo ihr unterwegs seid, wenn ihr noch was für uns habt, gerne durchgeben.
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22: Ich wünsche euch einen schönen Dienstagmittag. Ein Ulmer Verein, der kämpft seit 5 Jahren gegen Altersarmut und eröffnet jetzt mitten in der Stadt neue Räume. Was das ist, was dieser Verein macht und wo sie zu finden sind jetzt in Ulm, mitten in der City. Das gibt's gleich um 12:15.

0: Der Dienstagmittag bei Donau 3 FM. Huey Lewis and the News. Do you believe in love?
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0: Ein Ulmer Verein, der kämpft seit 5 Jahren gegen Altersarmut und eröffnet jetzt mitten in der Stadt neue Räume. Paolo Pacocco von den Donau 3 FM Nachrichten. Was genau macht Altersarmut Ulm nein?
2: Der Verein, der unterstützt Senioren in Ulm, deren Geld kaum für den Alltag reicht. Dazu gehören Menschen mit Grundsicherung oder Wohngeld, aber auch Rentner, die knapp über den offiziellen Grenzen liegen und trotzdem jeden Euro umdrehen müssen. Hilfe, die gibt's zum Beispiel bei Anträgen in schwierigen Situationen oder bei digitalen Fragen.
0: Ja, und was steht jetzt an?
2: Jetzt am Samstag, also am 1. August, feiert der Verein seinen 5. Geburtstag und eröffnet dann offiziell die neuen Räume am Ulmer Marktplatz. Der Treffpunkt da ist donnerstags bis samstags von 14 bis 18 Uhr geöffnet und soll Betroffenen auch den Austausch mit anderen ermöglichen. Und es gibt auch nicht wenige, die davon betroffen sind. Das geht hier auch nicht nur um Flaschensammler.
0: Ja, wirklich ein bitteres und wichtiges Thema, das wirklich mehr betrifft, als man denkt in unserem, und das sagt man ja so oft, in unserem reichen Land. Danke dir, Paolo. Also, 5 Jahre Hilfe gegen Altersarmut in Ulm und jetzt ein neuer Treffpunkt direkt am Marktplatz. Alle Infos dazu auf donau3fm.de.
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4: Dienstagmittag, kurz vor 12:30.
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14: 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Es ist 12:30.
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1: Der Bär war ein Dachs und...
15: Du bist gut genug.
1: Ich bin Fabian Schober. Guten Tag. Bärenentwarnung im Allgäu und die Auflösung ist ziemlich kurios. Das vermeintliche Bärenkot aus dem südlichen Oberallgäu hat am Ende doch nur ein Dachs hinterlassen. Das hat jetzt eine Genanalyse ergeben. Weil Dachse ähnliches fressen wie Bären, können ihre Hinterlassenschaften offenbar täuschend ähnlich aussehen. Der Bärenverdacht ist damit vom Tisch. Die Pilotengewerkschaft Vereinigung Cockpit hat ihren jährlichen Flughafencheck veröffentlicht. Das Ergebnis? Der Flughafen München ist der sicherste in Deutschland. Donau 3 FM-Reporterin Fiona Reinert.
16: Mit dauerhaft beleuchteten Zufahrten an Start- und Landebahnen hat der Münchner Flughafen die Piloten überzeugt. Die dauerhafte Beleuchtung sei ein wichtiges Mittel, um Zusammenstöße zu vermeiden. Viele Flughäfen würden da aber aus Kostengründen drauf verzichten. Insgesamt seien aber alle Flughäfen in Deutschland sicher genug für den Passagierbetrieb. Den letzten Platz in der Auswertung der Pilotengewerkschaft belegt der Flughafen Rostock-Lage. Die Piloten kritisieren, dass sie hier nicht zu Sicherheitsbesprechungen eingeladen werden.
1: Ein 35-Jähriger ist beim Urracher Wasserfall im Kreis Reutlingen gestürzt und schwer verletzt worden. Der Kletterer wurde mit einem Rettungshubschrauber in eine Klinik gebracht. Laut Polizei wollte der Mann ungesichert die Steinwand hochklettern. Dabei habe er wohl den Halt verloren, sei auf eine Plattform und dann auf einen Wanderweg gestürzt. Die Top 10 für das Jugendwort des Jahres 2026 stehen fest. Und auch junge Leute aus Schwaben können mitentscheiden. Donau 3 FM-Reporterin Franziska Scherer.
17: Zur Wahl stehen unter anderem 6ix7ine, Crash Out, Gute Käse, Peak und der Klassiker Digger. Außerdem Du bist gut genug! Crash Out heißt so viel wie komplett ausrasten. Gute Käse steht für richtig gut. Was aber 6-7 genau bedeutet, wissen offenbar selbst viele Jugendliche nicht. 11- bis 20-Jährige können bis zum 20. August abstimmen. Der Gewinner wird im Oktober bekannt gegeben. Alle Infos dazu auf donau3fm.de.
1: Und da gibt's auch jederzeit mehr Nachrichten für euch.
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4: Es wird wieder richtig schön heiß hier bei uns in Schwaben. Heute Höchstwerte um die 30 Grad, sind auf alle Fälle mit dabei. Der Wind lässt auch ein bisschen nach, das macht es dann nochmal ein bisschen heißer. Und es sind wirklich wahnsinnig wenige Wolken unterwegs. Und genau so geht es auch bald die nächsten paar Tage. Da können die Temperaturen auch teilweise über 35 Grad ansteigen. Das merkt man natürlich auch in der Nacht. Nachts immer Temperaturen rund um 15 bis 20 Grad.
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4: Da hat jemand ein Rad ab, also ein Rad liegt auf der A7 in Richtung Ulm zwischen Nemmingen Süd in dem Rastplatz Buxach. Bitte hier vorsichtig fahren. Und wir haben immer noch den defekten Schwertransport auf der A8 in Richtung München. Und zwar ziemlich genau auf Höhe Adelsried, wo die Einfahrt ist. Der rechte Fahrstreifen ist in diesem Bereich auch gesperrt. Stau haben wir derzeit fast keinen mehr, nur noch zähfließenden Verkehr auf der A8 in Richtung Stuttgart zwischen Esslingen und Stuttgart-Degerloch. 6 Kilometer C-fließend, 15 Minuten obendrauf.
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4: Geblitzt wird in Senden an der Ortsstraße in der 40er-Zone, gemeldet von Britta. Dann noch in Leichingen, Bahnhofstraße, direkt vor der Polizeistation. Und dann kam noch was rein, und zwar Superblitzer am Bismarck-Ring, Höhe der Einfahrt zur Esso-Tankstelle, gemeldet von Wolfgang. Wolfgang, danke dir. Wenn ihr auch noch was für uns habt, dann sehr gerne durchgeben. Staus, Blitzer, Verkehrsmeldungen an die 01520 242 4x3 oder 08400. 190 400.
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4: Ich wünsche euch einen schönen Dienstagmittag. Ein Instrument, das wirklich viel mit Sonne, Strand und guter Laune zu tun hat, kriegt in Pfaffenhofen jetzt sein eigenes Festival. Inhaber des Fiddlers Green, Papst Jens Haag, ist begeistert von diesem besonderen Instrument.
19: Man kann dazu singen, man kann es schön in der Gemeinschaft spielen und man kann es immer mitnehmen. Man hat es immer im Rucksack.
4: Welches Instrument in Pfaffenhofen dort sein eigenes Festival bekommt, das gibt's gleich für euch, und zwar um 12:15.

0: Michael Schulte, Keep Me Up an diesem sonnigen Dienstagmittag bei Donau 3 FM.
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0: In Pfaffenhofen an der Groß, da sorgt ein wirklich kleines Instrument mittlerweile für ganz große Begeisterung. Denn vom 31. Juli bis zum 2. August findet dort das Nukulelen-Festival statt. Inhaber des Fiddlers Green Pubs, Jens Haag, wie seid ihr denn auf diese Idee gekommen?
2: Ja, wir haben die Idee vor 8 Jahren bei einem Betriebsausflug in Dublin kennengelernt, das gemeinsame Ukulele-Spielen dort beim Ukulele Tuesday, und haben das dann hier nach Pfaffenhofen gebracht. Und seitdem proben wir alle 2 Wochen und spielen 2-mal im Jahr ein Konzert hier für einen guten Zweck, eben für die Ukulelen, für die Schulen. Und jetzt nach 8 Jahren haben wir gedacht, es wäre Zeit, mal ein richtiges 3-Tages-Festival auf die Beine zu stellen. Und da sind wir jetzt dran.
0: Ja, und der Gewinn des Festivals, der fließt in Ihr Projekt ein. Sie möchten alle Schulen im Landkreis Neuwied mit Ukulelen ausstatten und ihnen dann vor Ort Unterricht ermöglichen. Wirklich eine coole Idee. Jens, warum habt ihr euch denn für die Ukulele entschieden?
2: Die Ukulele ist halt im Vergleich zu einer Flöte im Schulunterricht einfach ein tolles Instrument, weil jeder kann das relativ schnell lernen. Also Kinder können das in einer Stunde, können sie schon mitspielen bei unseren Proben immer. Und ja, man kann dazu singen, man kann es schön in der Gemeinschaft spielen und man kann es immer mitnehmen. Man hat es immer im Rucksack, wenn man möchte. Also eigentlich für Jung und Alt ein wunderbares Instrument, um den Einstieg in die Musik zu bekommen.
0: Ukulelenlehrer Markus gibt bereits Unterricht an Schulen. Markus, also ich habe mal gehört, es gibt so einen ganz speziellen Griff, da kann jeder Ukulele spielen bei euch. Erklär uns das mal.
3: Es gibt so einen Notfallgriff, der funktioniert ganz gut für die allermeisten Stücke, das ist der C5. Und den kann man so emergency-mäßig einfach über die Songs drüber spielen, wenn die in C-Dur sind. Das ist ganz cool, der funktioniert eigentlich fast immer. Und dann kann man einfach mitmachen, auch wenn man eigentlich gar nicht noch so richtig Ukulele spielen kann. Das erleichtert den Einstieg ungemein. Aber es macht voll Sinn, wenn man den vielleicht nicht dauerhaft verwendet, sondern dann sich auch ein bisschen bemüht und versucht, die anderen noch zu lernen, weil im Endeffekt kann man mit 4 Griffen echt schon richtig, richtig viel spielen.
0: Sehr, sehr cool. Na dann ran an die Ukulele. Das Nukulelen-Festival wird um den Fiddlers Green Pub vom 31. Juli bis 2. August stattfinden und einige Workshops gibt es auch noch für euch. Alle Infos zu diesem musikalischen Festival mit der Ukulele gibt's auf donau3fm.de.

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3: Wir schauen auf den Tacho. Wir haben es Dienstag Mittag kurz vor 1.
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2: Es ist 13 Uhr.
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13: Ulm gegen die Altersarmut und Wohnungsmangel in Bayern. Ich bin Fabian Schober, guten Tag. Der Ulmer Verein Altersarmut Ulm Nein feiert am Samstag seinen 5. Geburtstag und eröffnet offiziell seine neuen Räume am Ulmer Marktplatz. Donau 3FM-Reporterin Franziska Scherer.
14: Unterstützt werden Senioren mit Grundsicherung oder Wohngeld, aber auch Menschen, deren Einkommen nur knapp über den Grenzen liegt und trotzdem kaum zum Leben reicht. Der Verein hilft praktisch, berät und bietet einen offenen Treffpunkt. Geöffnet sind die neuen Vereinsräume am Ulmer Marktplatz von Donnerstag bis Samstag, jeweils von 14 bis 18 Uhr. Alle Infos dazu auf donau3fm.de.
13: Tausende geplante Wohnungen in Bayern können nicht gebaut werden. Der Grund? Die staatlichen Fördermittel reichen laut dem Verband Bayerischer Wohnungsunternehmen nicht aus. Seit 2024 wurden weniger als 40% der beantragten Zuschüsse bewilligt. 1200 Wohnungen wurden deswegen nicht gebaut. Bauminister Bernreiter sieht den Wohnungsbau in Bayern trotzdem als Erfolgsmodell und verweist auf 3,6 Milliarden Euro Förderung für die nächsten 2 Jahre. Die Pilotengewerkschaft Vereinigung Cockpit hat ihren jährlichen Flughafencheck veröffentlicht. Das Ergebnis? Der Flughafen München ist der sicherste in Deutschland. Donau 3FM-Reporterin Fiona Reinert.
15: Mit dauerhaft beleuchteten Zufahrten an Start- und Landebahnen hat der Münchner Flughafen die Piloten überzeugt. Die dauerhafte Beleuchtung sei ein wichtiges Mittel, um Zusammenstöße zu vermeiden. Viele Flughäfen würden da aber aus Kostengründen drauf verzichten. Insgesamt seien aber alle Flughäfen in Deutschland sicher genug für den Passagierbetrieb. Den letzten Platz in der Auswertung der Pilotengewerkschaft belegt der Flughafen Rostock-Lage. Die Piloten kritisieren, dass sie hier nicht zu Sicherheitsbesprechungen eingeladen werden.
13: Einfach früher in den Sommerurlaub starten, weil Flug oder Hotel günstiger sind. Das kann für Eltern in Baden-Württemberg teuer werden. Wer sein Schulkind vor Ferienbeginn ohne Erlaubnis zu Hause lässt, riskiert ein Bußgeld von bis zu 1.000 Euro. Eine Beurlaubung gibt es nur in besonders begründeten Ausnahmefällen. Günstigere Urlaubspreise zählen nicht dazu. Mehr Nachrichten in einer Stunde und jederzeit auf donau3fm.de.
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3: Schönes Sommerwetter in Schwaben. Die Sonne scheint, es sind nur ganz wenige Wolken unterwegs und die Temperaturen steigen und steigen. Derzeit im Schnitt 25 Grad, da geht aber noch ein bisschen was. Teilweise kann es heute auch die 30 Grad Marke knacken. Es wird also richtig Horst in Schwaben. Wir haben auch eine Hitzewarnung für Bayern und Baden-Württemberg. Deshalb bitte gut eincremen, wenn ihr draußen unterwegs seid. Morgen am Mittwoch und am Donnerstag ähnliches Wetter, wobei es dabei noch ein Stückchen heißer wird. Donnerstag Temperaturen teilweise wieder zwischen 35 und 40 Grad.
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3: Ja, gestern gab es schon einige Behinderungen auf der A7 und es geht heute genau mit dem gleichen Thema weiter. Gregor hat uns eine WhatsApp-Nachricht geschickt.
16: Gregor, ich hätte eine Verkehrsmeldung für euch. Und zwar betrifft es die A7 Richtung Würzburg. Zwischen Nörsingen, da fängt der Stau an, und wahrscheinlich Elchingen. Also da stehen wir gerade sehr, sehr statisch. Wünsche euch was. Ciao.
3: Danke, Gregor, fürs Melden. Ja, der Grund ist hier eine Baustelle. Das dauert hier ein bisschen länger. Auch in der Gegenrichtung haben wir hier ein paar Behinderungen rund um Kreuz Ulm-Elchingen auf der A7. Hier ein paar Minuten mehr Zeit mitbringen. Dann haben wir immer noch den defekten Schwertransport auf der A8 in Richtung München. Und zwar Höhe Adelsried. Der steht auf dem rechten Fahrstreifen. Und es staut sich auf der A8 in Richtung Stuttgart zwischen Esslingen und Stuttgart-Degerloch auf 6 Kilometern. Zeitverlust bei 10 Minuten.
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3: In Röhrwangen wird geblitzt, und zwar Richtung Alpweiler aus einem Superblitzer. Oberstadion, das gleiche in der Ortsausfahrt Richtung Bettichhofen. Und nochmal so ein Gerät steht in Tiefenbach auf Höhe vom Alten Friedhof. 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

0: Ariana Grande gehört zu den größten Popstars der Welt. Ende Juli bringt sie ihr neues Album raus. Bevor es aber soweit ist, gibt's gerade ordentlich Ärger hinter den Kulissen. Die Sängerin ist sogar vor Gericht gegangen. Was da passiert ist und warum Ariana jetzt Konsequenzen zieht, das hört ihr gleich um 12:15.
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0: Einfach gute Musik am Dienstagmittag. Five, keep on moving. Ariana Grande zieht vor Gericht. Der Grund, und das ist aber ganz ehrlich, das ist uns auch schon passiert hier bei Donau 3 FM, ein Hackerangriff. Mehr dazu gibt's jetzt in Easys Promiversum. 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
3: Freunde der gepflegten Unterhaltung, stellt euch das mal vor. Ihr arbeitet monatelang an neuen Songs. Ihr steckt da Zeit rein, Herzblut. Und bevor ihr dann selber entscheiden könnt, wann die Musik dann rauskommen soll, landet plötzlich alles im Netz. Genau das soll Megastar Ariana Grande passiert sein. Und jetzt macht die Sängerin ernst. Ariana hat in Los Angeles Klage gegen zwei bislang unbekannte Personen eingereicht. Die mutmaßlichen Hacker sollen sich Zugang zu privaten digitalen Konten von Produzenten und Fotografen verschafft haben, mit denen Ariana Grande eng zusammenarbeitet. Dabei sollen unveröffentlichte Songs, Fotos sowie Video- und Audioaufnahmen gestohlen worden sein. Also Material, das eigentlich noch gar nicht für die Öffentlichkeit bestimmt war. Und das Ganze soll offenbar nicht nur aus Neugier passiert sein. Ein Teil der geklauten Dateien soll laut Klageschrift im Darknet für ordentlich Geld verkauft worden sein. Allein im Jahr 2023 sollen 45 unveröffentlichte Ariana-Songs gestohlen und dann vorzeitig ins Internet gestellt worden sein. Mit der Klage wollen Arianas Anwälte jetzt vor allem herausfinden, wer überhaupt hinter diesen Angriffen steckt. Wichtig ist aber, die Vorwürfe sind bislang noch nicht vor Gericht bewiesen. Trotz dieses ganzen Ärgers gibt's aber gute Nachrichten für die Fans. Am 31. Juli kommt Ariana Grandes 8. Studioalbum Petal raus. Zuletzt war Ariana ja vor allem als Glinda in den beiden Wicked-Filmen zu sehen. 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
22: Sommerwetter in Schwaben, die Sonne scheint, es sind nur ganz wenige Wolken unterwegs und die Temperaturen haben sich jetzt so eingependelt auf 25 bis 30 Grad. Es ist also richtig schön warm, das merkt man natürlich in den Nächten auch, heute Nacht schon 15 bis 20 Grad und dann gibt die Sonne wirklich die nächsten Tage richtig Gas, teilweise am Mittwoch Temperaturen 35 Grad und mehr.
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22: Derzeit haben wir einen Kilometer Stau auf der A7 Ulm Richtung Füssenreute zwischen dem Kreuz Ulm-Elchingen und Nersingen. Zeitverlust bei 10 Minuten und genauso viel Zeit kommt obendrauf auf der A8 in Richtung Stuttgart zwischen Esslingen und Stuttgart-Degel. Doch hier 6 Kilometer stockender Verkehr.
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22: Geblitzt wird in Oberstadion in der Ortsausfahrt Richtung Bettichhofen, dann noch in Leichingen, Suppinger Straße, Dreiskerzone, A8 Stuttgart Richtung München, Höhe der Raststätte Gröbingen und Ulm-Böfingen an der Böfinger Steige und zwar an der Ecke Thüringer Weg. Sonst, wenn ihr noch was habt für uns, einen Blitzer, eine Verkehrsmeldung sehr gerne durchgeben, entweder per WhatsApp, die Nummer gibt's auf donau3fm.de oder ihr klingelt kostenfrei durch 08.490.400.
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22: Das traditionelle Ulmer Weinfest steht in den Startlöchern und wie immer mit dabei das Ulmer City Marketing.
8: Wir sind Veranstalter vom Ulmer Weinfest und freuen uns, dass wir dieses Jahr 20-jähriges Weinfestjubiläum feiern dürfen.
22: Das sagt City-Managerin Sandra Walter, was sie sich zum Jubiläum überlegt haben und warum es etwas mit eurem Kleiderschrank zu Hause zu tun hat. Ja, das gibt's gleich hier bei mir und zwar in 10 Minuten um 3.

0: Look, am vergangenen Sonntag noch beim Wiley Open Air mit dabei und heute schon im Radio, das ist doch verrückt.
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0: die neue von Tiffany Harris, Vertigo, am Dienstagnachmittag. Wir haben es 13:46.
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3: Wir haben es Dienstagnachmittag, kurz vor 2.
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2: Es ist 14 Uhr.
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1: Ulm gegen die Altersarmut und Wohnungsmangel in Bayern. Ich bin Fabian Schober. Guten Tag. Der Ulmer Verein Altersarmut Ulm Nein feiert am Samstag seinen 5. Geburtstag und eröffnet offiziell seine neuen Räume am Ulmer Marktplatz. Donau 3 FM Reporterin Franziska Scherer.
20: Unterstützt werden Senioren mit Grundsicherung oder Wohngeld, aber auch Menschen, deren Einkommen nur knapp über den Grenzen liegt und trotzdem kaum zum Leben reicht. Der Verein hilft praktisch, berät und bietet einen offenen Treffpunkt. Geöffnet sind die neuen Vereinsräume am Ulmer Marktplatz von Donnerstag bis Samstag, jeweils von 14 bis 18 Uhr. Alle Infos dazu auf donau3fm.de.
1: Tausende geplante Wohnungen in Bayern können nicht gebaut werden. Der Grund? Die staatlichen Fördermittel reichen laut dem Verband Bayerischer Wohnungsunternehmen nicht aus. Seit 2024 wurden weniger als 40% der beantragten Zuschüsse bewilligt. 1200 Wohnungen wurden deswegen nicht gebaut. Bauminister Bernreiter sieht den Wohnungsbau in Bayern trotzdem als Erfolgsmodell und verweist auf 3,6 Milliarden Euro Förderung für die nächsten 2 Jahre. Die Pilotengewerkschaft Vereinigung Cockpit hat ihren jährlichen Flughafencheck veröffentlicht. Das Ergebnis? Der Flughafen München ist der sicherste in Deutschland. Donau 3FM-Reporterin Fiona Reinert.
11: Mit dauerhaft beleuchteten Zufahrten an Start- und Landebahnen hat der Münchner Flughafen die Piloten überzeugt. Die dauerhafte Beleuchtung sei ein wichtiges Mittel, um Zusammenstöße zu vermeiden. Viele Flughäfen würden da aber aus Kostengründen drauf verzichten. Insgesamt seien aber alle Flughäfen in Deutschland sicher genug für den Passagierbetrieb. Den letzten Platz in der Auswertung der Pilotengewerkschaft belegt der Flughafen Rostock-Lage. Die Piloten kritisieren, dass sie hier nicht zu Sicherheitsbesprechungen eingeladen werden.
1: Einfach früher in den Sommerurlaub starten, weil Flug oder Hotel günstiger sind. Das kann für Eltern in Baden-Württemberg teuer werden. Wer sein Schulkind vor Ferienbeginn ohne Erlaubnis zu Hause lässt, riskiert ein Bußgeld von bis zu 1.000 Euro. Eine Beurlaubung gibt es nur in besonders begründeten Ausnahmefällen. Günstigere Urlaubspreise zählen nicht dazu. Mehr Nachrichten in einer Stunde und jederzeit auf donau3fm.de.
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3: Sommerwetter in Schwaben, die Sonne scheint, nur wenige Wolken und auch wenig Wind, dann fühlen sich die Temperaturen noch ein bisschen wärmer an. Derzeit im Schnitt 25 Grad, da geht aber teilweise noch was. Heute Höchstwerte rund um 30 Grad gegen späten Nachmittag. Das geht die ganzen nächsten Tage so weiter. Nachts wird es dann natürlich auch ein bisschen milder. Nachts immer Temperaturen rund um 20 Grad.
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3: Wir schauen auf die Straßen um 2:03, und zwar zuerst auf die A7 in Richtung Würzburg zwischen dem Kreuz Ulm-Elchingen und Langenau. Bitte vorsichtig fahren, da liegen Reifenteile auf der Fahrbahn. Wir bleiben auf der A7, und zwar Würzburg Richtung Fürstenreute zwischen Langenau und Nersingen, 4 Kilometer Stauzeit, Verlust 20 Minuten, und in der Gegenrichtung, sprich Fürstenreute Richtung Ulm hoch zwischen Nersingen und dem Kreuz Ulm-Elchingen, 4 Kilometer stockende Verkehrszeit, Verlust bei 10 Minuten. Der Grund ist hier eine Baustelle. A8 in Richtung München haben wir noch einen Blitzer, und zwar zwischen Ulm-Ost und dem Kreuz Ulm-Elchingen. 5 Kilometer Stau in diesem Bereich, Zeitverlust bei einer Viertelstunde.
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3: Es wird geblitzt, und zwar in Ulm am Bismarckring auf Höhe der Esso-Tankstelle. Dann haben wir noch einen Blitzer auf der A8 in Richtung München, Höhe der Raststätte Gröbingen, Leichingen, Suppinger Straße, 30er-Zone und Ortsausgang Altheim-Alb Richtung Weidenstetten auf Höhe der Tankstelle.
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3: 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Also ich muss ganz ehrlich sagen, gestern waren ja schon zu 95% falsche Antworten dabei bei unserem neuen Schwaben-Quiz. Oma Rosa hat euch erzählt, sie ist in einer Ortschaft unterwegs, wo eine alte Dampflok noch fährt. Und nein, es ist nicht Warthausen, es ist nicht die Öxlebahn. Für euch gibt es jetzt Tipp Nummer 2, und zwar in gut 10 Minuten um 14:45.

0: Andi Scheiter und Easy 1000.
1: Nächste Woche geht's endlich los. Das Ulmer Weinfest startet ja in diesem Jahr mit einem ganz besonderen Jubiläum. Das Weinfest feiert nämlich 20-Jähriges. Und ihr könnt noch mit dabei sein. Wir haben für euch nämlich ein

0: Eine Riesennummer aus den 80er Jahren. Sean Paul, St. Elmo's Fire am Dienstagnachmittag. Unsere Oma Rosa, die ist für euch unterwegs, auch bei dieser Hitze.
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0: Wir haben es Dienstagnachmittag, genau 14.14 Uhr und jetzt gibt's für euch Tipp Nummer 1 von unserer Oma Rosa.
2: In diesem gesuchten Ort, da gibt's die klassischen Vereine, wie einen Musikverein, einen Sportverein und auch einen Schützenverein. Vielleicht geht's auch noch einen Hasentattenverein, was weiß man. Aber es geht doch auch einen etwas selteneren Verein, nämlich... Bei dem klingt es immer so. Wenn das klingt, dann kommen die Bursche zusammen.
0: Also, habe ich Tipp Nummer 1 gesagt? Nein, es ist natürlich Tipp Nummer 2 an diesem Dienstagnachmittag. Wenn ihr wisst, wo Oma Rosa unterwegs ist, wo es eine Dampflok gibt, wo es dann auch so einen, ich verrate es einfach ein bisschen, Motorsportverein gibt auf zwei Rädern, ja, dann jetzt euren Tipp an unsere WhatsApp-Nummer 01520 242 4x3. Mit ein bisschen Glück gibt's für euch ein Schwabentestle.
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0: Einfach gute Musik an diesem sonnigen Dienstagnachmittag, die Lost Frequencies und Bastille Head Down. Wir haben es kurz vor 3:30.
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0: Die Sonne scheint in Schwaben. Bei den Temperaturen sind wir derzeit so im Schnitt bei 27 Grad unterwegs. Ein bisschen was geht da noch. Vielleicht knacken wir hier und da heute sogar schon die 30 Grad. Also in den nächsten Tagen werden wir das auf alle Fälle fast schaffen. Vor allem am Donnerstag Höchstwerte zwischen 35 und 40 Grad. Es wird wieder richtig, richtig heiß in Schwaben. Das heißt Badewetter.
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0: Es hat gescheppert auf der A96 Richtung München zwischen Aitrach und dem Kreuz Memmingen. Hier ein Unfall mit dem LKW. Der linke Fahrstreifen ist blockiert. Denkt bitte hier an die Gasse für die Rettungs- und Einsatzfahrzeuge. Wir haben hier zwar noch keinen großen Rückstau, der wird sich jetzt aber in den nächsten Minuten bilden. Stau haben wir derzeit schon auf der A7 Richtung Fürstenreute zwischen Langenau und Nersingen. 5 Kilometer ist er lang. Zeitverlust bei gut 20 Minuten. Und A8 in Richtung München zwischen Ulm-Nord und dem Kreuz Ulm-Elchingen. 8 Kilometer stockender Verkehr, Zeitverlust bei 15 Minuten.
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0: Im Ortsausgang Altheim-Alb steht ein Blitzer Richtung Weidenstetten gegenüber von der Tankstelle. Dann haben wir noch einen in Leichingen, Suppinger Straße in der 30er-Zone. Und nochmal so einen Superblitzer haben wir in Tiefenbach auf Höhe vom Alten Friedhof in der 30er-Zone.
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0: Ihr habt's eben gehört, am 6. August, das ist schon in der nächsten Woche, spielt Judas Priest und noch weitere Metal-Legenden beim Wiley Open Air. Und immer wenn ihr einen Judas Priest-Hit hört, hier bei Donau 3FM, müsst ihr uns, wenn ihr da natürlich hin wollt auf das Konzert, das Kennwort Judas Priest schicken. Und Christina aus Nersingen hat das genau so gemacht.
7: Ich habe das gemacht, weil ihr Livin' After Midnight gespielt habt.
0: Ja, worüber sie sich heute früh schon freuen durfte und wie auch ihr noch die Chance auf kostenfreie Tickets für das letzte Wiley Open Air in diesem Jahr habt, das gibt's gleich hier bei mir und zwar um 3:15.

0: Daft Punk mit Get Lucky am Dienstagnachmittag hier bei Donau 3 FM. Sie stehen seit über 50 Jahren auf der Bühne. Ja, und jetzt kommen sie nach Neu-Ulm.
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0: am 16. August, das ist nächste Woche am Donnerstag, sorgen Judas Priest für wirklich den krönenden Abschluss unserer Donau-3 FM Wiley Open Airs 2026. Weltweit hat die Band mehr als 50 Millionen Alben verkauft und gehören seit 2022 sogar zur Rock'n'Roll Hall of Fame. Und da sind einige Hits mit dabei. Breaking the Law, You've Got Another Thing Coming und so weiter und so fort. Und ihr könnt da mit dabei sein. Ganz einfach, wenn ihr einen Hit von Judas Priest hier bei uns im Programm hört. Nur noch das Kennwort dann an unsere WhatsApp-Nummer. Ja, und dann seid ihr eigentlich schon fast mit dabei. Christina aus Nersingen, die dürfte sich heute früh schon freuen.
1: Warst du schon bei irgendeinem Konzert dieses Jahr?
2: Auf einem Konzert an sich nicht, aber dafür auf einem Festival. Das ist ja so ein bisschen die Steigerung.
1: Ja, wo warst du, bei welchem Festival?
2: Ich war auf dem Nova Rock.
1: Oh cool, Rock, das heißt, du bist Rock-Fan?
2: Absolut.
1: Jetzt kannst du dir vielleicht auch schon denken, warum ich bei dir durchklingel, oder?
2: Ja, ich hoffe mal wegen Judas Priest.
1: Das würde ja auch ganz gut in diese Rock-Richtung reinpassen. Du hast dich bei uns gemeldet. Was hast du uns für ein Kennwort geschickt?
2: Judas Priest.
1: Und das hast du nicht ohne Grund gemacht?
2: Richtig. Ich habe das gemacht, weil ihr Living After Midnight gespielt habt.
1: Aha. Also alles richtig gemacht. Und damit bist du reingehüpft in den Lostopf. Und jetzt rufe ich dich zurück, um dir zu sagen, dass es leider nicht klappt.
2: Das ist schade.
1: Mein Spaß. Du bist mit dabei!
2: Sehr geil, sehr, sehr geil. Dankeschön.
0: Also, Christina ist mit dabei und wenn ihr jetzt einfach im Tagesverlauf und in den nächsten Tagen einen Hit von Judas Priest hört, das könnte zum Beispiel der hier sein. Ja, oder vielleicht auch der hier.

schickt uns ganz einfach das Kennwort Judas Priest an die 01520 2424 mal die 3 und mit etwas Glück bekommt ihr von uns einen Rückruf und seid dann mit dabei.

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2: So, Michel, rüß dich.
3: Ich sag auch mal, rüß dich.
2: Was heute Vormittag ganz spannend war und eigentlich jetzt bis in den ganz frühen Nachmittag rein. Mhm. Heute war, glaube ich, Wandertag. Es waren heute so viele Schüler hier unterwegs und auch bei mir im Gäu, da war auch was los.
3: So, da muss man kurz vor den großen Ferien noch einen Wandertag machen.
2: Und die Frage an dich, wo ging es bei dir immer hin, Wandertag? Gab's sowas?
3: Ja, das gab's bei mir in Weißenhorn zum Beispiel an der Schule. Da sind wir einmal zum Wandern an die Kläranlage nach Hegelhofen gelaufen.
2: Oh, aber auch ein schönes Ziel.
3: Großes Kino. Ja. Einer meiner Mitschüler hatte damals auch ein kleines Erlebnis. Da war so ein Weidezaun, der gern mal auch elektrisch ist.
2: Manchmal.
3: Und er dachte, kriegt man da jetzt einen Schlag, wenn man hinpinkelt oder nicht? Ich sag mal so, er hat gejodelt.
2: Ah, jodeldi, jodeldei. Gut, viel Spaß mit Michel. Wir sagen den Namen des Mitschülers in Anführungsstrichen natürlich nicht. Wissen wir alle Bescheid.
3: Wenn jetzt jemand zuhören sollte, der dabei war oder der die Klasse kennt, der weiß, wer gemeint ist, automatisch.
2: Also kurz vor drei, da werde ich mich jetzt mal auf die Suche machen. Gell? Kurz vor drei haben wir viel Spaß mit Michel. Vielleicht war es ja er.
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1: Es ist 15 Uhr.
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14: Ulm gegen die Altersarmut und Wohnungsmangel in Bayern. Ich bin Fabian Schober. Guten Tag. Der Ulmer Verein Altersarmut Ulm Nein feiert am Samstag seinen 5. Geburtstag und eröffnet offiziell seine neuen Räume am Ulmer Marktplatz. Donau 3 FM Reporterin Franziska Scherer.
15: Unterstützt werden Senioren mit Grundsicherung oder Wohngeld, aber auch Menschen, deren Einkommen nur knapp über den Grenzen liegt und trotzdem kaum zum Leben reicht. Der Verein hilft praktisch, berät und bietet einen offenen Treffpunkt. Geöffnet sind die neuen Vereinsräume am Ulmer Marktplatz von Donnerstag bis Samstag, jeweils von 14 bis 18 Uhr. Alle Infos dazu auf donau3fm.de.
14: Tausende geplante Wohnungen in Bayern können nicht gebaut werden. Der Grund? Die staatlichen Fördermittel reichen laut dem Verband Bayerischer Wohnungsunternehmen nicht aus. Seit 2024 wurden weniger als 40% der beantragten Zuschüsse bewilligt. 1200 Wohnungen wurden deswegen nicht gebaut. Bauminister Bernreiter sieht den Wohnungsbau in Bayern trotzdem als Erfolgsmodell und verweist auf 3,6 Milliarden Euro Förderung für die nächsten 2 Jahre. Eis und Wasser. Das waren für viele Menschen die beiden wichtigsten Dinge während der Hitzewelle Ende Juni. Laut Statistischem Bundesamt wurden in der heißesten Woche fast doppelt so viele Eispackungen verkauft wie sonst im Sommer. Donau 3 FM-Reporter Thomas Beskin.
10: Besonders gefragt war stilles Wasser. Davon kauften die Menschen in Deutschland 77% mehr als in einer durchschnittlichen Sommerwoche in den Vorjahren. Bei Sprudel waren es 63% mehr. Auch alkoholfreies Bier, Limonade und Cola verkauften sich deutlich besser. Grundlage sind Kassendaten großer Supermarktketten. Die Absätze von Kiosken und Eisdielen fehlen also. Die Woche mit Temperaturen um 40 Grad brachte bei Eis und Wasser die höchsten Absatzmengen seit Beginn der Auswertung im Jahr 2023.
14: Einfach früher in den Sommerurlaub starten, weil Flug oder Hotel günstiger sind, das kann für Eltern in Baden-Württemberg teuer werden. Wer sein Schulkind vor Ferienbeginn ohne Erlaubnis zu Hause lässt, riskiert ein Bußgeld von bis zu 1.000 Euro. Eine Beurlaubung gibt es nur in besonders begründeten Ausnahmefällen. Günstigere Urlaubspreise zählen nicht dazu. Mehr Nachrichten gibt's in einer halben Stunde und jederzeit auf donau3fm.de.
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3: So langsam wird es immer heißer, gell? Morgen überschreiten wir die 30-Grad-Marke ganz deutlich. Bis zu 34, 35 Grad sind drin. Ab Donnerstag kann es sogar über die 35 gehen. Und damit einhergehend auch so nach und nach in den Nächten wieder für meine Begriffe zu mild. Da kriegen wir nämlich so ab morgen Nacht schon 16, 17 Grad und Donnerstag auf Freitag dann schon an die 20 Grad und das ist dann zum Schlafen eben nicht mehr so angenehm.
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3: 15.03 Uhr, wir schauen auf die Straßen in Schwaben. Behinderungen aktuell auf der A7 Würzburg Richtung Füssen. Zwischen Langenau und Nersingen 7 Kilometer Stau, 23 Minuten dauert's länger. Auf der A8 München Richtung Karlsruhe zwischen Esslingen und Kreuz Stuttgart 13 Kilometer stocken, 22 Minuten Verlust. Und A96 Lindau Richtung München zwischen Aitrach und Kreuz Memmingen ein Unfall mit einem beteiligten LKW. Der linke Fahrstreifen blockiert. Bitte eine Gasse für Rettungs- und Einsatzfahrzeuge bilden und offen halten.
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3: An der Böfinger Steige hier in Ulm, Ecke Thüringer Weg, dann Ortsausfahrt Altheim-Alb Richtung Weidenstetten gegenüber von der Tankstelle. Auf der A8 Stuttgart Richtung München wieder mal an der Raststätte Gröbingen, dann Leichingen-Suffinger Straße in der 30er-Zone. Weiteren haben wir noch in Tiefenbach auf Höhe vom Alten Friedhof zwischen Tiefenbach und Illertissen. Dann Oberstadion, Ortsausfahrt Richtung Bettighofen und in Röhrwangen Richtung Albweiler.

0: sagt ja angeblich, gute Laune sorgt auch dafür, dass unsere Haut dunkler wird. Außer man entzieht sich der Sonne so wie ich. Ja, doch die Bräune, die ist kein Zeichen dafür, dass die Haut gesund ist, sondern eine Schutzreaktion auf UV-Strahlung. Was dabei genau passiert und wie ihr euch richtig schützt, das hört ihr gleich bei mir.
1: Genial. Okay.

0: hier Lawn Crazy bei Donau 3 FM. Gleich haben wir hier Lilywood und The Prayer in C natürlich im Robin Schulz Remix, denn ohne wäre es langweilig.
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0: Also. Können wir loslegen hier. Es geht um braune Haut, da kann ich normalerweise gar nicht mitreden und genau deswegen nehmen wir uns den Schlaumeier zu Hilfe. Und wie braun seid ihr schon geworden in diesem Sommer? Da ist ja immerhin für viele das Ziel, möglichst braun zu werden. Manche laufen rum, wie wenn du so ein Fensterleder in so ein Gerüst reinwirfst und trocknen lässt. Da legt man sich dann gern auch mal stundenlang in die Sonne. Aber was passiert da mit unserer Haut?
4: Ja, warum werden wir bei Sonne braun? Dahinter steckt ein Schutzprogramm unserer Haut. Sonnenlicht enthält ultraviolette Strahlung, kurz UV-Strahlung genannt. Vor allem UVB regt bestimmte Hautzellen, die Melanozyten, dazu an, mehr vom Farbstoff Melanin zu bilden. Und dieses Pigment verteilt sich in der Oberhaut und legt sich wie ein kleiner Schutzschirm um die Zellkerne. So kann ein Teil der Strahlung abgefangen werden. Die Haut wirkt dunkler. UVA sorgt zusätzlich dafür, dass bereits vorhandenes Melanin schnell nachdunkelt. Deshalb sieht man manchmal schon kurz nach dem Sonnenbad Farbe, während die länger anhaltende Bräune erst nach einigen Tagen entsteht. Wichtig ist aber, Bräune ist kein Zeichen für gesunde Haut, sondern dafür, dass sie auf UV-Belastung reagiert. Der Eigenschutz, der ist begrenzt und verhindert weder Sonnenbrand noch langfristige Schäden sicher. Deshalb gilt, Mittagssonne möglichst meiden, Schatten suchen, Kleidung und Kopfbedeckung tragen und unbedeckte Haut mit hohem Lichtschutzfaktor eincremen. Nachcremen verlängert die mögliche Zeit in der Sonne nicht. Das ist auch gut zu wissen, erhält aber den Schutz nach Schwitzen oder Baden. Und natürlich besonders Kinderhaut muss konsequent geschützt werden. Außerdem, Sonnenstudios sind keine sichere Alternative. Auch künstliche UV-Strahlung erhöht das Hautkrebsrisiko.
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0: Kid Rock und aus Samalong.
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8: Es ist 3:30.
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10: Günzburg will weniger Wahlplakate und Vermisstensuche im Raum Biberach. Ich bin Fabian Schober. Guten Tag. Zahlreiche Günzburger hatten sich nach den Kommunalwahlen im Frühjahr über die mit Wahlplakaten zugekleisterte Stadt beschwert. In Zukunft soll das gar nicht mehr möglich sein. Donau 3FM-Reporter Markus Österle.
11: Die Stadt Günzburg verbietet Wahlwerbung an vielen Zäunen, Masten und Bauzäunen. Stattdessen soll in jedem Stadtteil mindestens eine zentrale Sammelstelle für alle Parteien entstehen. Dadurch soll weniger Müll entstehen und schöne Ecken der Stadt sollen frei von Wahlplakaten bleiben. Die genauen Standorte der Sammelstellen werden jetzt festgelegt. Bis zur nächsten Wahl in Bayern dauert es aber noch. Erst im Herbst 2028 sind dann wieder Landtagswahlen.
10: Nach dem Terroranschlag beim Christopher Street Day in Berlin haben Ermittler auf dem Handy des mutmaßlichen Täters Abdul B. ein Bekennervideo gefunden. Das Video beinhaltet laut Bundesanwaltschaft einen Treueschwur auf die Terrororganisation Islamischer Staat. Am Samstag war ein Auto am Rande des CSD in eine Menschenmenge gefahren. Eine Frau wurde getötet, 31 weitere Menschen wurden verletzt. Eis und Wasser, das waren für viele Menschen die beiden wichtigsten Dinge während der Hitzewelle Ende Juni. Laut Statistischem Bundesamt wurden in der heißesten Woche fast doppelt so viele Eispackungen und Getränke verkauft wie sonst im Sommer. Donau 3FM-Reporter Thomas Beskin.
12: Besonders gefragt war stilles Wasser. Davon kauften die Menschen in Deutschland 77% mehr als in einer durchschnittlichen Sommerwoche in den Vorjahren. Bei Sprudel waren es 63% mehr. Auch alkoholfreies Bier, Limonade und Cola verkauften sich deutlich besser. Grundlage sind Kassendaten großer Supermarktketten. Die Absätze von Kiosken und Eisdielen fehlen also. Die Woche mit Temperaturen um 40 Grad brachte bei Eis und Wasser die höchsten Absatzmengen seit Beginn der Auswertung im Jahr 2023.
10: Die Polizei sucht im Bereich Biberach und Warthausen nach einem vermissten 80-Jährigen. Eine hilflose Lage kann nicht ausgeschlossen werden. Der Mann wirkt orientierungslos und verwirrt. Er ist etwa 1,65 Meter groß, hat mittellanges graues Haar und trägt eine dunkelblaue Jacke und eine blaue Jeans. Die Beschreibung und einen Link zum Foto des Mannes findet ihr auf donau3fm.de und da gibt's auch jederzeit mehr Nachrichten.
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13: Die Temperaturen steigen und steigen. Momentan hätten wir aktuell in der Ulmer Innenstadt 28 Grad im Schatten. Das steigt heute vielleicht sogar noch ein bisschen weiter. Morgen gehen wir deutlich über die 30 Grad Marke. In den Nächten wird es auch immer milder, haben wir zunächst noch 15 Grad. Und bis zum Wochenende kriegen wir in den Nächten durchaus mal die 20 Grad Marke. Nicht mehr weiter runter, es wird zum Schlafen nicht so angenehm sein. Tagsüber dann grandiose Hitze, ne? 35 Grad und mehr sind dann drin.
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13: 15.33 Uhr. Wir schauen auf die Straßen in Schwaben. Behinderungen auf der A7. Ulm Richtung Füssen. Zwischen Kreuz Ulm, Elchingen und Nersingen. 3 Kilometer stocken. 6 Minuten Verlust. Die A96 Lindau Richtung München. Zwischen Aitrach und Kreuz Memmingen haben wir einen Unfall mit einem beteiligten LKW. Der linke Fahrstreifen ist blockiert. Bitte die Gasse für Rettungs- und Einsatzfahrzeuge frei halten.
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13: Blitzer aktuell zwischen Illerrieden und Oberkirchberg auf Höhe vom Golfplatz und in Baustätten in der Ortsdurchfahrt.
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13: Das traditionelle Ulmer Weinfest steht in den Startlöchern und wie immer mit dabei das Ulmer City Marketing.
16: Wir sind Veranstalter vom Ulmer Weinfest und freuen uns, dass wir dieses Jahr 20-jähriges Weinfestjubiläum feiern dürfen.
13: Sagt City-Managerin Sandra Walter und was sie sich zum Jubiläum überlegt haben und warum es etwas mit dem Kleiderschrank von euch eventuell zu tun hat. Darüber sprechen wir gleich bei Donau 3 FM. Ist nämlich was ganz Besonderes. Jetzt geht's erstmal aus This, Michael Jackson und nochmal ein Michael, der Michael Patrick Kelly.

0: Besties und Angel Eyes bei Donau 3FM heute. Am Dienstag, mittlerweile haben wir es 15:44 Uhr und jetzt schauen wir erstmal auf den Ulmer Münsterplatz. 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Weiße Outfits, ein gutes Glas Wein und ein lauer Sommerabend mitten in Ulm. Am 5. August startet das 20. Ulmer Weinfest auf dem südlichen Münsterplatz und ihr könnt dabei sein, am Abend davor bereits. 4.8. Da feiern wir gemeinsam die All White Night. Ulm City Managerin Sandra Walter.
1: Bedeutet, wir haben das übliche Weinfest-Flair, aber alle weiß gekleidet mit tollem Ambiente, ein bisschen Partymusik von DJ Matze Iring und ganz viel stimmungsvollen Acts, die einfach einen wunderbaren Dienstagabend versprechen.
0: Ja, und ihr könnt diesen Abend ganz besonders genießen. Wir schenken euch und euren Freunden mit etwas Glück einen Platz am VIP-Tisch. Na, natürlich mit Wein und mit Snacks.
1: Was gibt es Schöneres, unter dem schönsten Kirchturm der Welt eine White Party zu feiern, 20 Jahre Weinfest zu feiern und einfach die Zeit zu genießen mit Freunden, Familie oder KollegInnen.
0: Ja, der schöne Patriotismus ist auch mit dabei, ne? Vom höchsten Kirchturm der Welt jetzt zum schönsten Kirchturm der Welt. So, wenn ihr mit dabei sein wollt, dann zieht euch euer schönstes weißes Outfit an. Macht ein Foto davon, schickt uns rein auf donau3fm.de. Mit ein bisschen Glück schicken wir euch dann zur All White Night.

0: Robbie Williams und Rock DJ bei Donau 3 FM. So, jetzt haben wir es gleich, 16 Uhr.
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7: Es ist 16 Uhr.
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9: Günzburg will weniger Wahlplakate und Vermisstensuche im Raum Biberach. Ich bin Fabian Schober, guten Tag. Zahlreiche Günzburger hatten sich nach den Kommunalwahlen im Frühjahr über die mit Wahlplakaten zugekleisterte Stadt beschwert. In Zukunft soll das gar nicht mehr möglich sein. Donau 3 FM-Reporter Markus Österle.
10: Die Stadt Günzburg verbietet Wahlwerbung an vielen Zäunen, Masten und Bauzäunen. Stattdessen soll in jedem Stadtteil mindestens eine zentrale Sammelstelle für alle Parteien entstehen. Dadurch soll weniger Müll entstehen und schöne Ecken der Stadt sollen frei von Wahlplakaten bleiben. Die genauen Standorte der Sammelstellen werden jetzt festgelegt. Bis zur nächsten Wahl in Bayern dauert es aber noch. Erst im Herbst 2028 sind dann wieder Landtagswahlen.
9: Nachdem beim Berliner Christopher Street Day haben Ermittler auf dem Handy des mutmaßlichen Täters ein Bekennervideo gefunden. Darin soll der Mann der Terrororganisation Islamischer Staat die Treue schwören. Donau 3 FM-Reporter Thomas Bleskin.
11: Nach Angaben der Bild-Zeitung ist in dem arabischsprachigen Video ein verhüllter Mann zu sehen. Die Ermittler gehen aber davon aus, dass es sich um den mutmaßlichen Täter handelt. Bei dem Anschlag mit einem Auto und vermutlich auch einer Machete wurden eine Frau getötet und 29 Menschen verletzt. Der 21-Jährige starb am folgenden Tag durch Schüsse von Polizisten. Unterdessen fordert die CSU schärfere Maßnahmen gegen islamistische Gefährder, darunter elektronische Fußfesseln.
9: Die Waldbrände in Südfrankreich sorgen weiter für Chaos. Am bekannten Badeort Lacanau an der Atlantikküste werden rund 4000 Touristen evakuiert. Alle Campingplätze und Feriensiedlungen müssen geräumt werden. Der Ort Lacanau und seine Einwohner seien laut Präfektur Bordeaux zunächst nicht von der Evakuierung betroffen. Die Polizei sucht im Bereich Biberach und Warthausen nach einem vermissten 80-Jährigen. Eine hilflose Lage kann nicht ausgeschlossen werden. Der Mann wirkt vermutlich orientierungslos und verwirrt. Er ist etwa 1,65 Meter groß, hat mittellanges graues Haar und trägt eine dunkelblaue Jacke und eine blaue Jeans. Die Beschreibung und einen Link zum Foto des Mannes findet ihr auf donau3fm.de und da gibt's auch jederzeit mehr Nachrichten.
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12: 28 Grad im Schatten messen wir aktuell in der Ulmer Innenstadt und morgen überschreiten wir deutlich die 30 Grad Marke. Am Donnerstag sogar ganz deutlich, da kriegen wir teils über 35 Grad. Das heißt, so langsam werden auch die Nächte immer milder und das heißt wiederum im Umkehrschluss, mit gutem Schlaf bei aufgeheizten Steinhäusern, da wird es dann nicht mehr gut ausschauen, wenn es nachts draußen auch schon 20 Grad hat.
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12: Um 16.03 Uhr, so langsam setzt der Feierabendverkehr ein. Insgesamt gesehen heute aber ein relativ ruhiger Dienstag bisher, verkehrstechnisch. Allerdings ein paar Unfälle gibt es dann doch. B10 Stuttgart Richtung Ulm haben wir gerade den aktuellen zwischen Ebersbach und Uhingen West. Ungesicherte Unfallstelle auf dem rechten Fahrstreifen.
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12: Blitzer aktuell zwischen Ringingen und Altheim bei Almendingen. Superblitzer auf Höhe vom Dachziegelwerk und zwischen Illerrieden und Oberkirchberg beim Golfplatz sowie in Baustätten in der Ortsdurchfahrt.

0: was von Luxmaxing gehört.
1: Aber mittlerweile ist das Phänomen so groß geworden, dass Luxmaxing auch einfach auf dem Schulhof natürlich begegnen kann. Also das ist mittlerweile nicht mehr nur auf die Social-Media-Plattform bezogen.
0: Das sagt Luxmaxing-Experte Christopher David. Und was er mit dem gefährlichen Jugendtrend meint, was es da auf sich hat, darüber sprechen wir gleich mit ihm hier bei Donau 3 FM. Nach Brian Adams, nach The Weeknd und nach Glock.

0: aus seinem legendären grauen Album. Reckless hat sich's genannt, ist das Album, auf dem auch Summer of 69 drauf ist. Run to You, Bryan Adams bei Donau 3 FM. Jetzt haben wir aber ein ganz, ganz anderes Thema. Das geht vor allem junge Männer an. Donau 3 FM. Junge Männer, die ihren Erfolg bei Frauen rein auf das Aussehen runterbrechen, das sind Looksmaxer. Ja, der Online-Trend ist seit letztem Jahr regelrecht explodiert. Das hat auch Christopher David, wissenschaftlicher Mitarbeiter an der Hochschule Neu-Ulm, erfahren. Seine Studie zum Looksmaxing hat deutschlandweit für Aufsehen gesorgt. Herr David, erklären Sie uns doch mal das Prinzip bitte.
1: Looksmaxing beschreibt extreme körperliche Selbstoptimierung. Es geht in der Regel darum, durch gewisse Praktiken auf einer pseudowissenschaftlichen Skala aufzusteigen. Auf dieser Skala werden Menschen eben eingeteilt, je nach ihrer Attraktivität in verschiedene Ränge. Es gibt verschiedene Formen der Skala, aber die Skala in der Regel von 1 bis 8.
0: Ja, und auf dieser Skala können die Looksmaxer dann aufsteigen. Wie funktioniert das?
1: Softmaxing beschreibt zum Beispiel sowas wie ja, extreme Workout-Routinen, aber auch zum Beispiel das Kauen von sehr hartem Kaugummi, um eben gewisse Kieferpartien zu stärken. Hardmaxing auf der anderen Seite beschreibt dann auch sowas wie zum Beispiel mit einem Hammer kleine Knochenfrakturen herbeizuführen, um eben Gesichtspartien anders auszugestalten. Aber zum Beispiel auch die Einnahme von Wachstumshormonen, ohne dass das irgendwie ärztlich abgesprochen ist.
0: Ja, sich mit dem Hammer ins Gesicht schlagen. Ich habe es mir gerade auf der Zunge zergehen lassen. Das muss erstmal einer draufkommen. Das holt doch niemanden ab, oder?
1: Es ist leider in meinen Augen keine Nische mehr, sondern eine sehr große Blase. Wir haben über das Jahr 2025 insgesamt 7,6 Milliarden Aufrufe auf Looksmaxing-Videos gefunden. Die Influencer der Szene, die sind oft etwas älter als das Zielpublikum. Die sind oftmals in den Anfang 20 bis Mitte 20. Aber viele von den Konsumenten sind 13, 14, 15 Jahre alt.
0: Ja, danke Christopher David von der Hochschule Neu-Ulm. Betroffen sind also hauptsächlich Kinder und deswegen sprechen wir gleich nochmal mit dem Looksmaxing-Experten darüber, was Eltern denn gegen diesen Trend da so unternehmen können, gegen diesen gefährlichen Trend. In einer halben Stunde sprechen wir drüber und das ganze Interview mit Christopher David findet ihr im Übrigen nachzuhören auf donau3fm.de. Jetzt gibt's Musik hier für euch und da haben wir auch die aktuelle hier natürlich von Felix Jan und Cascada mit Boy, You Turn Me On. 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
4: Es ist kurz vor 4:30.
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15: Es ist 4:30.
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1: Günzburg will weniger Wahlplakate und Bekennervideo zum CSD-Anschlag. Ich bin Fabian Schober. Guten Tag. Zahlreiche Günzburger hatten sich nach den Kommunalwahlen im Frühjahr über die mit Wahlplakaten zugekleisterte Stadt beschwert. In Zukunft soll das gar nicht mehr möglich sein. Donau 3FM-Reporter Markus Österle.
16: Die Stadt Günzburg verbietet Wahlwerbung an vielen Zäunen, Masten und Bauzäunen. Stattdessen soll in jedem Stadtteil mindestens eine zentrale Sammelstelle für alle Parteien entstehen. Dadurch soll weniger Müll entstehen und schöne Ecken der Stadt sollen frei von Wahlplakaten bleiben. Die genauen Standorte der Sammelstellen werden jetzt festgelegt. Bis zur nächsten Wahl in Bayern dauert es aber noch. Erst im Herbst 2028 sind dann wieder Landtagswahlen.
1: Nach dem Anschlag beim Berliner Christopher Street Day haben Ermittler auf dem Handy des mutmaßlichen Täters ein Bekennervideo gefunden. Darin soll der Mann der Terrororganisation Islamischer Staat die Treue schwören. Donau 3FM-Reporter Thomas Bleskin.
17: Nach Angaben der Bild-Zeitung ist in dem arabischsprachigen Video ein verhüllter Mann zu sehen. Die Ermittler gehen aber davon aus, dass es sich um den mutmaßlichen Täter handelt. Bei dem Anschlag mit einem Auto und vermutlich auch einer Machete wurden eine Frau getötet und 29 Menschen verletzt. Der 21-Jährige starb am folgenden Tag durch Schüsse von Polizisten. Unterdessen fordert die CSU schärfere Maßnahmen gegen islamistische Gefährder, darunter elektronische Fußfesseln.
1: Die Waldbrände in Südfrankreich sorgen weiter für Chaos. Am bekannten Badeort Lacanau an der Atlantikküste werden rund 4000 Touristen evakuiert. Alle Campingplätze und Feriensiedlungen müssen geräumt werden. Der Ort Lacanau und seine Einwohner seien laut Präfektur Bordeaux zunächst nicht von der Evakuierung betroffen. Eine weithin sichtbare schwarze Rauchsäule hat am frühen Nachmittag viele Bewohner rund um Ulm-Wieblingen alarmiert. Polizei und Feuerwehr geben aber Entwarnung. Am Galgenberg hatte bei den Schrebergärten lediglich eine Gartenhütte gebrannt. Die Feuerwehr konnte den Brand schnell löschen. Zur Brandursache und zur Schadenshöhe gibt es noch keine Angaben. Mehr Nachrichten in einer halben Stunde und jederzeit auf donau3fm.de.
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11: 28 Grad im Schatten hätten wir heute Morgen, überschreitet man deutlich die 30 Grad Marke vielerorts und ab Donnerstag sogar richtig deutlich. Da gibt es teilweise sogar über 35 Grad im Schatten. Damit einhergehend auch in den Nächten so langsam immer etwas milder. Donnerstag auf Freitag zum Beispiel kann es durchaus sein, dass wir in der Nacht noch so um die 20 Grad rumliegen, was den Schlaf natürlich nicht begünstigt, vor allem wenn die Häuser dann schon ordentlich aufgeheizt sind.
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11: 16.33 Uhr, A8 Stuttgart Richtung München zwischen Oberelchingen und Kreuz-Ulm-Elchingen. Der Standstreifen wegen eines defekten LKW blockiert. Dann haben wir Stuttgart Richtung München zwischen Burgau und Günzburg, also beziehungsweise andersrum zwischen Günzburg und Burgau. Den Standstreifen blockiert, da gibt es nochmal einen defekten PKW.
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11: Zwischen Illerrieden und Oberkirchberg beim Golfplatz. In Baustetten in der Ortsdurchfahrt und Superblitzer jetzt auch zwischen Ringingen und Altheim bei Almendingen auf Höhe vom Dachziegelwerk.
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20: Ja, Menschen, die fehlende Freundin, fehlende sexuelle Erfahrung quasi so als ihr zentrales Motto haben. Wir sehen eine Verbindung von Luxmaxing zu diesen dunklen Online-Foren.
11: Ja, wir sprechen weiter mit Luxmaxing-Experte Christopher David. War für mich heute auch ein ganz neues Wort, was der gefährliche Trend bedeutet. Das haben wir vor einer halben Stunde ja geklärt und gleich geht's darum, was Eltern dagegen tun können.

0: Donau 3FM mit Dermot Kennedy und Hayens heute am Dienstag, 16.44 Uhr ist es mittlerweile. Donau 3FM. Harte Kaugummis kauen, Wachstumshormone nehmen und sogar mit einem kleinen Hammer sich die Gesichtsknochen zertrümmern. Looksmaxing ist zum gefährlichen Internettrend geworden. Christopher David von der Hochschule Neu-Ulm hat dazu eine erfolgreiche Studie veröffentlicht. Herr David, was können Eltern tun, deren Kind vielleicht in den Trend reingezogen wird? Gibt es da Anzeichen?
1: Sowas wie Hunter-Eyes und Prey-Eyes, also irgendwie Jägeraugen und Beuteaugen, High-Tier-Normie, Low-Tier-Normie, also alles so sehr abstruse Begriffe. Man kann sich zum Beispiel dieses türkische Kaugummi, was halt extrem hart ist, um eben diese Kieferpartien zu trainieren. Das ist ja auch ein sehr klares, eindeutiges Zeichen natürlich. Und sowas äußert sich dann auch im Gespräch mit den Kindern.
0: Ja, der Haken am Looksmaxing, das findet alles am Handy oder unter den Kindern auf dem Schulhof statt. Wie komme ich als Elternteil da überhaupt rein?
1: Ich würde immer empfehlen, generell einfach Interesse dafür zu zeigen, was das Kind am eigenen Handy macht. Ich bin mir sicher, das machen auch ganz viele Eltern schon. Aber weil Looksmaxing-Content eben so gut getarnt ist und um diese toxische Seite quasi zu fassen, muss man vor allen Dingen diese Community so ein bisschen verstehen. Also man muss die Begriffe, die die Community verwendet, verstehen. Aber mittlerweile gibt es ein paar gute Reportagen und Online-Artikel darüber.
0: Okay, und dann? Also viele Eltern sind wahrscheinlich erstmal überfordert, wenn das Kind sich in diesem Trend verliert.
1: Die Gefahr ist einfach, wenn es da zu schnell quasi zu einer Konfrontation führt, dass Looksmaxing quasi da auch schon diese Verteidigungsstrategie hat, von wegen, die nicht Teil dieser Community sind, die verstehen das halt auch einfach nicht. Ich glaube, es ist wichtig, ehrliche Gespräche darüber zu führen, dass das Aussehen natürlich ein Faktor ist und dass es auch nicht falsch ist, Sport zu machen. Es ist auch nicht falsch, irgendwie darauf Wert zu legen, irgendwie, wie trete ich auf. Aber da gehört so viel mehr dazu. Da gehört dein Humor dazu, da gehört deine Ausstrahlung dazu, da gehört deine Persönlichkeit dazu.
0: Denn jedes Kind hat ja eine tolle Persönlichkeit, egal was irgendein TikTok-Influencer dazu sagt. Davon gibt es sowieso schon viel zu viele. Ne? Vielen Dank, Christopher David von der Hochschule Neu-Ulm. Falls ihr den ersten Teil von unserem Gespräch über die Hintergründe von Looksmaxing verpasst habt oder einfach das ganze Interview mit Christopher David anhören wollt, gibt's nochmal auf donau3fm.de. Da bin ich mal wirklich froh, dass ich von Haus aus schon so verdammt gut aussehe, dass ich sowas gar nicht nötig habe. Gell, Kollege Peter Miller, der bestätigt das mit ernster Miene.
2: Sehr ernst. Hey.

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3: Gleich wird es 17 Uhr.
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1: Es ist 17 Uhr.
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5: Waldbrände in den Urlaubsregionen und Drohbotschaften an Restaurants. Ich bin Fabian Schober, guten Tag. In vielen Urlaubsregionen in Frankreich, Spanien oder Italien brennt es lichterloh. Waldbrände stehen auf der Tagesordnung. Viele Urlauber sind unentschlossen, ob sie tatsächlich in die Region fliegen sollten. Carolina Voital ist Co-Leiterin des Deutschen Verbraucherzentrums. Carolina, was gilt, wenn ich jetzt die Reise noch absagen möchte?
6: Hier muss man leider auch unterscheiden zwischen Pauschalreisenden und Individualreisenden. Bei Pauschalreisen kann Verbrauchern tatsächlich ein kostenloses Rücktrittsrecht von der Reise zustehen. Voraussetzung ist aber, dass die Reise durch die Waldbrände erheblich beeinträchtigt ist. Wenn die Leistung vom Hotel zum Beispiel nicht angeboten werden kann, weil das Hotel zum Beispiel geschlossen ist.
5: Danke, Carolina. Unbekannte haben in Konstanz an den Gebäuden mehrerer Lokale Botschaften mit schwarzer Farbe hinterlassen. Sowohl zwei Restaurants in der Hafenstraße als auch ein Lokal in der Oberlohnstraße wurden beschmiert. In allen Schriftzügen kommt das Wort Täter vor. Die Polizei sucht jetzt nach Zeugen. Die Schmierereien wurden wohl schon in der Nacht auf vergangenen Mittwoch hinterlassen. Familie, Job, Kita. Für viele Eltern ist das jeden Tag ein echter Balanceakt. Nach einer Umfrage des Sozialverbands Deutschlands halten fast die Hälfte der berufstätigen Eltern Familie und Beruf für schlecht vereinbar. Donau 3FM-Reporterin Soita Sovali.
7: Viele Eltern kennen das. Fällt die Kita aus oder ist die Schule mittags schon vorbei, gerät der ganze Tag ins Wanken. Genau da sehen die meisten das größte Problem. Mehr als jeder Zweite sagt, es gibt zu wenig Kita-Plätze und Betreuungsangebote für Schulkinder. Vor allem Mütter haben das Gefühl, Familie und Beruf kaum noch unter einen Hut zu bekommen. Und auch im Job läuft längst nicht alles rund. Viele Eltern wünschen sich, ihre Arbeitszeiten leichter an den Familienalltag anpassen zu können.
5: Eine weithin sichtbare schwarze Rauchsäule hat am frühen Nachmittag viele Bewohner rund um Ulm-Wieblingen alarmiert. Polizei und Feuerwehr geben aber Entwarnung. Am Galgenberg hatte bei den Schrebergärten lediglich eine Gartenhütte gebrannt. Die Feuerwehr konnte den Brand schnell löschen. Zur Brandursache und zur Schadenshöhe gibt es noch keine Angaben. Mehr Nachrichten in einer halben Stunde und jederzeit auf donau3fm.de.
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8: 17 Uhr und gleich 3 Minuten schauen wir mal auf die aktuelle Wetterlage in der Ulmer City. 29 Grad im Schatten derzeit und morgen übersteigen wir die 30 ganz deutlich. Donnerstag sogar geht's fast schon auf die 40. Tut damit durchaus Temperaturen über 35 Grad.
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8: 17.03 Uhr A8 Stuttgart Richtung München zwischen Oberelchingen und Kreuz Ulm-Elchingen. Standstreifen blockiert, Gefahr durch einen defekten LKW. Dann haben wir die A8 Stuttgart Richtung München zwischen Günzburg und Burgau. Der Standstreifen blockiert, defekter PKW. Auch da kommt es zu größeren Behinderungen und einen Unfall hätten wir auch noch. Und zwar lassen wir das mal kurz uns erzählen, was denn passiert ist. Ne?
9: Hallo, servus. So, auf der B30. Der Ortsdurchfahrt Oberesserdorf, da hat es einen Unfall gegeben mit Blechschaden. startende Fahrzeug starten auf der Abbiegespur.
8: Danke dir fürs Melden. Also unter Essendorf, Ortsdurchfahrt, Vorsicht. Dort kann es Behinderungen geben. Ansonsten allen unterwegs gute Fahrt.
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8: Blitzer aktuell Baustätten in der Ortsdurchfahrt und zwischen Illerrieden und Oberkirchberg auf Höhe vom Golfplatz.
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8: Der Kommunalwahlkampf in Günzburg dieses Frühjahr. Viele Günzburger denken da nur an eine Sache. Hunderte Wahlplakate überall an Zäunen, Wänden, Masten und so weiter. Und damit soll jetzt Schluss sein. Was die Stadt da plant, das erfahrt ihr gleich im Donau 3.

0: Die Backstreet Boys und Larger Than Life. 17.14 Uhr, hier ist Donau 3 FM.
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0: Viele Günzburger verbinden mit dem Kommunalwahlkampf im Frühjahr vor allem viele Plakate. Fabian Schober von den Donau 3 FM Nachrichten. Diese Plakatierflut der Parteien, die soll jetzt dort der Vergangenheit angehören.
2: Ja, der neue Oberbürgermeister von Günzburg, Michael Jahn, war ja selbst involviert im Frühjahr und er hatte damals schon den Bürgern versprochen, so soll es nie wieder werden. Jetzt hat der Stadtrat eine neue Plakatierungsverordnung beschlossen. Damit sind Wahlplakate in öffentlichen Räumen, also zum Beispiel an Straßenrändern, Bauzäunen oder Masten, verboten. Stattdessen kommen zentrale Sammelstellen in jedem Günzburger Stadtteil.
0: Und wie funktioniert das?
2: Also alle Parteien bekommen dort gleich große Flächen. Die genauen Standorte stehen aber noch nicht fest. Von der Maßnahme verspricht sich die Stadt weniger Müll und ganz einfach eine schönere Stadt während dem Wahlkampf. Normale Werbeflächen wie Litfaßsäulen dürfen übrigens weiterhin benutzt werden. Ernst wird die Sache aber eh erst 2028, weil da sind dann die nächsten Wahlen, die Landtagswahlen.
0: Dankeschön, Fabian, für die Infos. Ganz einfach übersetzt in der Zusammenfassung. Die Parteien sollen im Wahlkampf ihre Plakatiererei, ihren Plakatkrieg in Günzburg in ein neues, eigens dafür festgelegtes Zöhnchen, ja, praktisch bringen und da ausüben.
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1: Es ist 5:30.
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0: Waldbrände in den Urlaubsregionen und Drohbotschaften an Restaurants. Ich bin Fabian Schober, guten Tag. In vielen Urlaubsregionen in Frankreich, Spanien oder Italien brennt es lichterloh. Waldbrände stehen auf der Tagesordnung. Viele Urlauber sind unentschlossen, ob sie tatsächlich in die Region fliegen sollten. Carolina Voital ist Co-Leiterin des Deutschen Verbraucherzentrums. Carolina, was gilt, wenn ich jetzt die Reise noch absagen möchte?
11: Hier muss man leider auch unterscheiden zwischen Pauschalreisenden und Individualreisenden. Bei Pauschalreisen kann Verbrauchern tatsächlich ein kostenloses Rücktrittsrecht von der Reise zustehen. Voraussetzung ist aber, dass die Reise durch die Waldbrände erheblich beeinträchtigt ist. Wenn die Leistung vom Hotel zum Beispiel nicht angeboten werden kann, weil das Hotel zum Beispiel geschlossen ist.
0: Danke, Carolina. Unbekannte haben in Konstanz an den Gebäuden mehrerer Lokale Botschaften mit schwarzer Farbe hinterlassen. Sowohl zwei Restaurants in der Hafenstraße als auch ein Lokal in der Oberlohnstraße wurden beschmiert. In allen Schriftzügen kommt das Wort Täter vor. Die Polizei sucht jetzt nach Zeugen. Die Schmierereien wurden wohl schon in der Nacht auf vergangenen Mittwoch hinterlassen. Familie, Job, Kita. Für viele Eltern ist das jeden Tag ein echter Balanceakt. Nach einer Umfrage des Sozialverbands Deutschlands halten fast die Hälfte der berufstätigen Eltern Familie und Beruf für schlecht vereinbar. Donau 3FM-Reporterin Zoe Tasovali.
12: Viele Eltern kennen das. Fällt die Kita aus oder ist die Schule mittags schon vorbei, gerät der ganze Tag ins Wanken. Genau da sehen die meisten das größte Problem. Mehr als jeder Zweite sagt, es gibt zu wenig Kita-Plätze und Betreuungsangebote für Schulkinder. Vor allem Mütter haben das Gefühl, Familie und Beruf kaum noch unter einen Hut zu bekommen. Und auch im Job läuft längst nicht alles rund. Viele Eltern wünschen sich, ihre Arbeitszeiten leichter an den Familienalltag anpassen zu können.
0: Eine weithin sichtbare schwarze Rauchsäule hat am frühen Nachmittag viele Bewohner rund um Ulm-Wieblingen alarmiert. Polizei und Feuerwehr geben aber Entwarnung. Am Galgenberg hatte bei den Schrebergärten lediglich eine Gartenhütte gebrannt. Die Feuerwehr konnte den Brand schnell löschen. Zur Brandursache und zur Schadenshöhe gibt es noch keine Angaben. Mehr Nachrichten in einer halben Stunde und jederzeit auf donau3fm.de.
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5: 29 Grad im Schatten in der Ulmer Innenstadt derzeit und es wird noch mehr. Morgen 34 Grad, Donnerstag über 35 Grad im Schatten. Das ist mal der Tag mit strahlendem Sonnenschein. Jetzt kommen die Nächte und die werden natürlich auch immer etwas milder. Und das heißt, in der Nacht zum Beispiel von Donnerstag auf Freitag kriegen wir 19 bis 20 Grad. Und wenn die Bude schon aufgeheizt ist, kann man da dementsprechend schlecht schlafen. Deswegen bitte rechtzeitig vorsorgen, wenn ihr einigermaßen gut schlafen wollt.
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5: 17.33 Uhr, Feierabendverkehr hat eingesetzt. An den üblichen verdächtigen Knotenpunkten kommt es zu Behinderungen. Das heißt Europastraße Neu-Ulm, Bismarckring, Neu-Ulm Mitte, Zinglerstraße, Ulm. Da haben wir 5 Minuten derzeit, die oben drauf kommen. Und Stuttgart Richtung Ulm auf der B10 zwischen Kuchen und Geislingen. Das sind in Anführungszeichen heute mal nur 6 Minuten.
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5: Blitzer in Oberstadion in der Ortsausfahrt Richtung Bettighofen, in Röhrwangen Richtung Albweiler, Ortsausgang Altheim-Alb Richtung Weidenstetten bei der Tanke, dann Ulm-Böfingen, Böfinger Steige, Ecke Thüringer Weg und zwischen Ringingen und Altheim bei Almendingen. Da haben wir auf Höhe des Dachziegelwerks auch einen super Blitzer.

0: Servus zusammen bei Donau 3 FM. So, gleich haben wir eine tolle Geschichte, die ihr euch nicht entgehen lassen solltet. Denn es geht unter anderem um eine Legende, um Walter Röhrl. Vielleicht sagt er dem einen oder anderen noch was. Im Motorsport eine ganz, ganz große Nummer gewesen. Ja, und einmal im Ferrari, Lamborghini oder im Porsche sitzen, das wäre doch eine feine Sache, gell? Und das könnt ihr machen. Und das Ganze auch noch für einen guten Zweck. Das passiert diesen Samstag am 1. August bei Fahrrad Böttcher in Bellenberg mit prominenter Unterstützung.
1: Also ein absolut einmaliges Erlebnis, das hat er selber auch noch nie gemacht. Ja,
0: ja, diese Legende wird neben euch im Auto sitzen und an wen der Erlös der Aktion geht, das erfahrt ihr gleich bei Donau 3 FM.

0: Burning Heart aus den Rocky-Filmen. Der 80er Jahre mit Survivor aus dem Soundtrack. Directly rausgenommen. Yes. So, jetzt haben wir gleich hier Teddy Swims für euch und Guilty. Vorher werfen wir noch einen Blick Richtung Bellenberg. Und das hat natürlich auch seinen Grund. Da dürfte mal für viele ein echter Traum in Erfüllung gehen, ne? Ob Ferrari, Lamborghini oder auch Porsche. Bei der Charity-Aktion von Fahrrad wird ja in Bellenberg diesen Samstag, 1. August. Da dürft ihr nicht nur schauen, sondern auch einsteigen. Roland Stier ist Geschäftsführer von Fahrrad Böttcher. Roland, ihr habt euch dazu eine echte Motorsportlegende eingeladen. Wen und was habt ihr genau vor?
1: Es handelt sich hierbei um Walter Röhrl, ein guter Bekannter von mir, der auch hier schon Fahrrad gekauft hat bei uns. Und wir uns seither einmal im Jahr mindestens irgendwo treffen. Und diesmal machen wir eben diese Charity-Aktion, wo wir dann Sportwagen einladen. Die kommen hier hin, die fahren dann so Taxirunden, die man buchen kann. Und die komplette Einnahmen, die werden dann gespendet.
0: Und wie heißt es immer so schön? Und das ist noch nicht alles.
1: Walter Röhrl fährt selber. Er kann eins von unseren Fahrzeugen bewegen oder bringt ein nettes Spielzeug mit. Wir haben auch hier diverse Audis, Manta 400, also alles eine ehemalige Rallye-Fahrzeuge. Und mit denen man dann unter anderem mit Walter Röhrl eine kleine Runde drehen kann. Also ein absolut einmaliges Erlebnis. Das hat er selber auch noch nie gemacht. Und ich bin mir sicher, das wird eine richtig, richtig lustige Sache.
0: Also ihr könnt in den schnellsten Sportwagen mitfahren und das auch noch für den guten Zweck. Roland, für wen ist der Erlös?
1: Für den Heart for Life Verein aus Senden von der lieben Carola. Und den Verein unterstützen wir schon seit vielen Jahren. Und kam eins zu eins. Und so haben wir dann gesagt, wir machen diese Charity-Aktion speziell für den Verein. Und gucken mal, was da zusammenkommt, weil die Carola mit dem Verein wirklich richtig viele gute Sachen macht.
0: Okay, und was macht Heart for Life?
1: Sie kümmert sich um Menschen, die in Not geraten sind, unbürokratisch und schnell. Also nicht so wie unser leidiger Behördenapparat, der halt immer unheimlich langsam ist oder von Versicherungen kommt auch immer nur verspätet was. Da springt der Verein ein und hilft, wo er nur kann. Und das finde ich richtig klasse. Da wird auch nicht gesagt, nee, wir machen hier nichts, sondern die machen einfach. Und das ist einfach das, was sie unterstützt.
0: Das heißt also, auf geht's, loskaufen und eine Fahrt mit dem geilsten Sportwagen gewinnen. Und das Ganze für den guten Zweck. Das ist diesen Samstag möglich bei der großen Charity-Aktion bei Fahrrad Böttcher in Bellenberg mit Motorsportlegende Walter Röhrl. Alle Infos dazu findet ihr nochmal auf donau3fm.de.

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0: Andi Scheiter und Easy 1000.
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3: Tja, ich weiß jetzt nicht, ob da Maler-Outfit oder Arztkittel und so weiter auch zählt bei diesen weißen Klamotten, aber naja, das bleibt da mal zu überlegen. Wäre nicht schlecht, gell?
4: Super.
3: So, kurz vor 18 Uhr haben wir es.
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3: Es ist 18 Uhr.
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5: Wie geht es nach dem CSD-Anschlag weiter? Und Frittierfett setzt Haus in Brand. Ich bin Fabian Schober. Guten Abend. Nach dem Anschlag beim Christopher Street Day in Berlin geht es jetzt vor allem um politische Konsequenzen. Die CSU will eine elektronische Fußfessel für Gefährder einführen. Donau 3FM-Reporter Thomas Bleskin.
6: Mehr als 400 islamistische Gefährder hat das Bundeskriminalamt bundesweit ausgemacht. Die CSU würde diesen Personenkreis am liebsten per elektronischer Fußfessel überwachen. Die Chancen auf Zustimmung vom Koalitionspartner SPD stehen gut. CSU-Landesgruppenchef Hoffmann hält Fußfesseln jedenfalls für praktischer als Präventivhaft, denn diese, so sagt er, sei nur schwer umsetzbar. Sein Parteichef Söder will prüfen lassen, ob bei Gefährdern nicht grundsätzlich früher das Erwachsenenstrafrecht angewendet werden kann. Und er will ihnen den Führerschein entziehen.
5: Ein vergessener Topf mit Frittierfett hat in Erbach im Alb-Donau-Kreis einen Küchenbrand ausgelöst. Rund 10 Bewohner eines Mehrfamilienhauses mussten sich ins Freie retten. Verletzt wurde niemand. Die Küche wurde komplett zerstört. 2 weitere Wohnungen sind wegen Rauch und Ruß vorerst unbewohnbar. Der Schaden liegt laut Polizei bei rund 50.000 Euro. Beim Autozulieferer ZF Friedrichshafen brodelt es seit Monaten. Inmitten der wirtschaftlichen Krise schwelt auch der Streit um Betriebsratschef Achim Dietrich, der jetzt vorerst beendet ist. Die christliche Gewerkschaft Metall hat ihren Antrag vor dem Arbeitsgericht Ulm zurückgenommen. Sie wollte Dietrich aus dem Amt nehmen und hat ihm grobe Pflichtverletzungen vorgeworfen. Das Gericht hatte allerdings Zweifel an den Vorwürfen. Jetzt kommt es gar nicht erst zu einem Urteil. Die Waldbrände in den Urlaubsregionen in Frankreich, Spanien oder Italien lodern weiter. Viele Urlauber sind unentschlossen, ob sie tatsächlich in die Region fliegen sollten. Carolina Voital ist Co-Leiterin des Deutschen Verbraucherzentrums. Carolina, komme ich denn aus meiner Urlaubsreise noch einfach so raus?
7: Also die Reiserücktrittsversicherung, die greift tatsächlich bei Waldbränden häufig nicht. Naturkatastrophen sind in den allermeisten Versicherungsbedingungen vom Versicherungsschutz ausgenommen. In der aktuellen Situation würde ich immer dazu raten, eine Pauschalreise zu buchen, denn dann habe ich einen einheitlichen Ansprechpartner, der auch dafür zuständig ist, mich in einem solchen Krisenfall zu betreuen und sicher wieder nach Hause zu bringen.
5: Danke, Carolina. Mehr Nachrichten gibt's wieder in einer halben Stunde und jederzeit auf donau3fm.de.
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8: 29 Grad haben wir. Es gibt aber auch Ortschaften, die 30 Grad messen. Zum Beispiel Krumbach wäre da so einer. Am Freibad wurden 30 Grad gemeldet. Ja, morgen gehen wir noch weit drüber. 34 bis 35 Grad und am Donnerstag sogar über 36 jetzt aktuell. Und das Ganze verbunden mit einer Hitzewarnung vom Deutschen Wetterdienst.
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8: Um 18.03 Uhr. Wir schauen auf die Straßen in Schwaben. Behinderungen auf folgenden Strecken. Die Strecke Alb-Donau-Kreis, Kreisstraße 7415 zwischen dem Abzweig Bettighofen und Bettighofen selbst. Gefahr durch Gegenstände, durch Getreide auf der alten Fahrbahn. Vorsicht in diesem Bereich. Und dann haben wir noch die B10 Stuttgart Richtung Ulm zwischen Gingen und Geislingen. Derzeit 7 Minuten Verlust.
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8: Aktuellster Superblitzer steht zwischen Ringingen und Altheim bei Almendingen. Das Ganze auf Höhe des Dachziegelwerks, dort 70 erlaubt.
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8: Servus, schönen Dienstag. Jetzt gleich Oma Rosa zu Gast. Die wird uns einen weiteren Tipp geben über den Ort, an dem sie sich gerade aufhält. Und ihr könnt natürlich, wenn ihr euch sicher seid, gleich die Antwort dann reinschicken per WhatsApp. Die Nummer gibt es übrigens immer zu finden auf donau3fm.de, wenn ihr rechts oben auf das Telefonhörersymbol klickt. Und wenn ihr euch dann unsicher sein solltet, dann würde ich empfehlen, wartet noch ein bisschen ab, denn es gibt ja täglich einen Tipp. Es geht ja schließlich um eine Schwabentasse. Mach mal gleich. Vorher erst Musik von Alphaville, von Two Careless und auch von Holly.

0: Christopher Willon.
1: Sounds like a Melody, das ist Donau 3 FM heute am Dienstagabend. So, wer Lust hat auf eine Schwabentasse von Donau 3 FM, die gibt's nur über Oma Rosa zu gewinnen. Ja, jetzt die Ohren spitzen.
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1: Oma Rosa wird euch jetzt einen weiteren Tipp geben, der euch näher an den Ort heranführt, an dem sie sich aufhält. Ja, und wenn ihr denkt, ihr seid 100% richtig, dann könnt ihr gerne schon die Lösung reinschicken per WhatsApp an unsere Studio-WhatsApp-Nummer. Die findet ihr auf donau3fm.de. Oder ihr sagt, oh, da warte ich lieber noch ab, ich bin mir noch ein bisschen unsicher. Dann empfehle ich noch abzuwarten, denn es gibt auch morgen und übermorgen noch einen weiteren Tipp. Und für manche Kandidaten, die gestern schon sehr schnell ihre Lösung reingeschickt haben, würde ich empfehlen, selber nochmal gut zuzuhören, denn es sind verdammt viel, ja, falsche reingekommen. Und ich habe ja gestern noch einen kleinen Hinweis dazu gegeben, dass es nicht der Ort ist, an den man zuerst denkt, wenn man zum Beispiel den gestrigen Begriff mit der Lokomotive da gehört hat. Und da sind einige drauf reingefallen. Deswegen jetzt genau zuhören. Der Tipp Nummer 2.
3: In diesem gesuchten Ort, da gibt's die klassischen Vereine, wie einen Musikverein, einen Sportverein und auch einen Schützenverein. Vielleicht geht's auch noch einen Hasentattenverein. Was weiß man? Aber es geht doch auch einen etwas selteneren Verein. Nämlich, bei dem klingt das immer so. Wenn das klingt, dann kommen die Burschen zusammen.
1: So, also das wäre schon mal ein weiterer Tipp. Gepaart mit dem von gestern könnte es schon was ergeben. Aber im Zweifel, wie gesagt, morgen gibt es den nächsten Tipp. Da reicht's ja auch noch. Erst zum Wochenende, also zum Freitag, brauchen wir dann so langsam die Lösung.
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1: Es ist 6:30.
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9: Wie geht es nach dem CSD-Anschlag weiter? Und Frittierfett setzt Haus in Brand. Ich bin Fabian Schober. Guten Abend. Nach dem Anschlag beim Christopher Street Day in Berlin geht es jetzt vor allem um politische Konsequenzen. Die CSU will eine elektronische Fußfessel für Gefährder einführen. Donau 3FM-Reporter Thomas Bleskin.
10: Mehr als 400 islamistische Gefährder hat das Bundeskriminalamt bundesweit ausgemacht. Die CSU würde diesen Personenkreis am liebsten per elektronischer Fußfessel überwachen. Die Chancen auf Zustimmung vom Koalitionspartner SPD stehen gut. CSU-Landesgruppenchef Hoffmann hält Fußfesseln jedenfalls für praktischer als Präventivhaft, denn diese, so sagt er, sei nur schwer umsetzbar. Sein Parteichef Söder will prüfen lassen, ob bei Gefährdern nicht grundsätzlich früher das Erwachsenenstrafrecht angewendet werden kann. Und er will ihnen den Führerschein entziehen.
9: Ein vergessener Topf mit Frittierfett hat in Erbach im Alb-Donau-Kreis einen Küchenbrand ausgelöst. Rund 10 Bewohner eines Mehrfamilienhauses mussten sich ins Freie retten. Verletzt wurde niemand. Die Küche wurde komplett zerstört. 2 weitere Wohnungen sind wegen Rauch und Ruß vorerst unbewohnbar. Der Schaden liegt laut Polizei bei rund 50.000 Euro. Beim Autozulieferer ZF Friedrichshafen brodelt es seit Monaten. Inmitten der wirtschaftlichen Krise schwelt auch der Streit um Betriebsratschef Achim Dietrich, der jetzt vorerst beendet ist. Die christliche Gewerkschaft Metall hat ihren Antrag vor dem Arbeitsgericht Ulm zurückgenommen. Sie wollte Dietrich aus dem Amt nehmen und hat ihm grobe Pflichtverletzungen vorgeworfen. Das Gericht hatte allerdings Zweifel an den Vorwürfen. Jetzt kommt es gar nicht erst zu einem Urteil. Die Waldbrände in den Urlaubsregionen in Frankreich, Spanien oder Italien lodern weiter. Viele Urlauber sind unentschlossen, ob sie tatsächlich in die Region fliegen sollten. Carolina Voital ist Co-Leiterin des Deutschen Verbraucherzentrums. Carolina, komme ich denn aus meiner Urlaubsreise noch einfach so raus?
11: Also die Reiserücktrittsversicherung, die greift tatsächlich bei Waldbränden häufig nicht. Naturkatastrophen sind in den allermeisten Versicherungsbedingungen vom Versicherungsschutz ausgenommen. In der aktuellen Situation würde ich immer dazu raten, eine Pauschalreise zu buchen, denn dann habe ich einen einheitlichen Ansprechpartner, der auch dafür zuständig ist, mich in einem solchen Krisenfall zu betreuen und sicher wieder nach Hause zu bringen.
9: Danke, Carolina. Mehr Nachrichten gibt's wieder in einer halben Stunde und jederzeit auf donau3fm.de.
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12: Die Temperaturen in der kommenden Nacht sind noch relativ verträglich, wenn man gut schlafen will. Allerdings heizen sich die Häuser natürlich so langsam nach und nach auf. Und da kriegt man die heiße Luft kaum noch irgendwie raus, außer man ist schön klimatisiert. In den nächsten Nächten wird sich das hochsteigern auf 16 bis 20 Grad zunächst. Und tagsüber werden wir Temperaturen morgen schon ganz deutlich erhöht bekommen bei 34 bis 35 Grad. Am Donnerstag kann es durchaus über 36 Grad geben.
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12: Um 18.33 Uhr, wir schauen auf die Straßen. Aktuell Behinderungen auf der B10 Europastraße Neu-Ulm zwischen Neu-Ulm Mitte und der Zinglerstraße Ulm haben wir dichten Verkehr. Da dauert es 4 Minuten länger. Das ist momentan die einzige Störung. Gute Fahrt.
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12: Blitzer in Oberstadion in der Ortsausfahrt Richtung Bettighofen und noch aktueller ist der zwischen Ringingen und Altheim bei Almendingen auf Höhe vom Dachziegelwerk.
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12: 1985 reisen Wham nach China, ja, und erleben da Konzerte, wie sie wohl noch nie zuvor gespielt haben. Das Publikum soll ruhig auf den Stühlen sitzen bleiben, während George Michael eigentlich nur für Party sorgen will. Welchen besonderen Rekord Wham, also George Michael und Andrew Ridgeley, mit dieser Reise aufgestellt haben, das hört ihr gleich. Und das Ganze zusammen mit dem Donau 3FM Tageshit. Vorher Michael Patrick Kelly, Roxette und Bruno Mars.

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0: 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Große Popmusik trifft auf große Politik. Darum geht's in einer Doku, die heute für einen Tag ins Kino kommt, nämlich Wham! 10 Days in China. 1985 haben Wham! Als erster westlicher Act Konzerte in China gegeben. Ein aufsehenerregendes Ereignis. George Michael sollte plötzlich Fragen zur Weltpolitik beantworten. Dabei wollte er doch nur die chinesischen Wham!-Fans für einen Abend zum Tanzen bringen, wie er in der Doku sagt. Tja, das mit dem Tanzen, das war gar nicht so einfach, denn vor den Konzerten wurde das Publikum per Lautsprecherdurchsagen aufgefordert, während des Auftritts ruhig auf den Stühlen sitzen zu bleiben.
3: Yeah, I think it would be fantastic. I think it could be done exceptionally well. I'd pay to go see it.
0: Tja, es waren also wohl die seltsamsten Konzerte in der Karriere von Wham! Von George Michael und Andrew Ridgeley. Im Kino läuft die Doku nur heute in vielen Städten, aber früher oder später werden wir sie wohl auch irgendwo im Streaming zu sehen bekommen. So, damit einhergehend der Tageshit für heute bei Donau 3 FM aus dem Jahr 1984. Wake me up before you go go. Und ob ihr jetzt da still auf euren Stühlen sitzen bleibt oder tanzen wollt, das überlassen wir euch.

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5: Es ist 19 Uhr.
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7: Ich bin Tanja Wagner.

0: Nach dem Anschlag am Rande des Berliner Christopher Street Days haben Ermittler auf dem Handy des mutmaßlichen Täters ein Bekennervideo gefunden. Darin soll sich der Mann zum Anschlag bekennen und der Terrororganisation IS die Treue schwören. Bundesinnenminister Alexander Dobrindt.
1: Deswegen werbe ich dafür, dass wir politisch die Entscheidungen dafür treffen, dass es hier zu Einschränkungen kommt und identifizierte Gefährder nicht auf Bewährung wieder in Freiheit kommen.
0: Der mutmaßliche Attentäter war wegen Vorbereitung einer schweren staatsgefährdenden Gewalttat von einem Jugendgericht verurteilt worden, kam aber auf freien Fuß. Dobrindt warb ausdrücklich für die Einführung einer elektronischen Fußfessel für Gefährder. Während die Einsatzkräfte in Spanien bei den Waldbränden erste Erfolge melden, bleibt die Lage in Frankreich angespannt. In Bordeaux mussten erneut tausende Menschen in Sicherheit gebracht werden. Und Experten warnen jetzt bereits vor weiteren Waldbränden im August.
2: In Frankreich westlich von Bordeaux bleibt die Lage tatsächlich weiter angespannt. Mit der Hitze und der Trockenheit sind heute etliche Feuer wieder neu aufgeflammt. Die Einsatzkräfte kämpfen nun auf Hochtouren dagegen, dass sie keine neuen Flächen fressen. Bisher ist das ganz gut gelungen. Sicherheitshalber mussten auch einige Campingplätze und Touristenunterkünfte geräumt werden. Etwa 4000 Menschen sind davon betroffen. Aus Lesch, Rache Sommer.
0: Angesichts der schwachen Konjunktur in Deutschland steigt die Zahl der Unternehmen, die ihr Angebot an Ausbildungsplätzen verringern. Zugleich fällt es Betrieben häufig schwer, die vorhandenen Stellen mit passenden Bewerbern zu besetzen. Das sind wesentliche Erkenntnisse der jüngsten DIHK-Ausbildungsumfrage, an der sich rund 14.000 Unternehmen beteiligt hatten. Fast jedes dritte Unternehmen reduziert demnach das Ausbildungsangebot. Die FIFA will einen Teil der kommerziellen Rechte an ihren Fußballturnieren an Investoren verkaufen und damit mehr als 4 Milliarden Dollar einlösen. Auch künftige WM-Turniere sollen dann einer FIFA-Mitteilung zufolge unter dem Dach eines neuen Unternehmens organisiert werden, dessen Mehrheitseigentümer der Weltverband wäre. Der Deal könnte Berichten zufolge den Druck erhöhen, mehr WM-Teilnehmer zuzulassen oder die WM häufiger als bisher auszutragen.
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4: Hochsommer pur, ne? Morgen wird's richtig heiß, 34, 35 Grad. Hitzewarnungen draußen vom Deutschen Wetterdienst, vor allem Donnerstag dann über 36 Grad. Und auch in den Nächten wird's ab dann so langsam zu mild für die Nacht sozusagen. Das heißt, schön für einen Biergarten, aber später, wenn man schlafen will und die Häuser aufgeheizt sind, wird's relativ unangenehm.
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4: Um 19.03 Uhr aktuell störungsfrei. Gute Fahrt.
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4: Blitzer aktuell am Ortsausgang Altheim-Alb Richtung Weidenstetten und zwischen Ringingen und Altheim bei Almendingen auf Höhe vom Dachziegelwerk.
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4: Servus zusammen, schönen Abend mit Donau 3 FM heute am Dienstag. Wird jetzt auch schon recht heiß und ist immer noch recht heiß mit 29 Grad im Schatten hier, obwohl schon Abend ist, gell? So, jetzt kommen wir gleich in die Welt der Prominenz und da kennen wir ihre Musik ja wirklich alle. Ariana Grande, sie gehört zu den größten Popstars der Welt und Ende Juli bringt sie ihr neues Album raus. Bevor es aber soweit ist, gibt's gerade ordentlich Ärger. Hinter den Kulissen, die Sängerin ist sogar vor Gericht gezogen. Was da passiert ist und warum Ariana jetzt Konsequenzen zieht, das hört er gleich direkt nach den Fun & Wants, nach Miles Smith und nach Glockenbach.

0: 3FM mit den Foreign und Blondes und ihrer Langzeit Nummer 1 aus den 90ern mit What's Up. So, dass man das nicht auf sich sitzen lässt, das kann ich absolut verstehen. Ariana Grande zieht jetzt vor Gericht. Der Grund, ein mutmaßlicher Hackerangriff. Mehr dazu gibt's jetzt in Easys Promiversum.
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3: Freunde der gepflegten Unterhaltung, stellt euch das mal vor. Ihr arbeitet monatelang an neuen Songs, ihr steckt da Zeit rein, Herzblut. Und bevor ihr dann selber entscheiden könnt, wann die Musik dann rauskommen soll, landet plötzlich alles im Netz. Genau das soll Megastar Ariana Grande passiert sein. Und jetzt macht die Sängerin ernst. Ariana hat in Los Angeles Klage gegen zwei bislang unbekannte Personen eingereicht. Die mutmaßlichen Hacker sollen sich Zugang zu privaten digitalen Konten von Produzenten und Fotografen verschafft haben, mit denen Ariana Grande eng zusammenarbeitet. Dabei sollen unveröffentlichte Songs, Fotos sowie Video- und Audioaufnahmen gestohlen worden sein. Also Material, das eigentlich noch gar nicht für die Öffentlichkeit bestimmt war. Und das Ganze soll offenbar nicht nur aus Neugier passiert sein. Ein Teil der geklauten Dateien soll laut Klageschrift im Darknet für ordentlich Geld verkauft worden sein. Allein im Jahr 2023 sollen 45 unveröffentlichte Ariana-Songs gestohlen und dann vorzeitig ins Internet gestellt worden sein. Mit der Klage wollen Arianas Anwälte jetzt vor allem herausfinden, wer überhaupt hinter diesen Angriffen steckt. Wichtig ist aber, die Vorwürfe sind bislang noch nicht vor Gericht bewiesen. Trotz dieses ganzen Ärgers gibt's aber gute Nachrichten für die Fans. Am 31. Juli kommt Ariana Grandes 8. Studioalbum Petal raus. Zuletzt war Ariana ja vor allem als Glinda in den beiden Wicked-Filmen zu sehen. 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

0: Servus zusammen, schönen Abend heute am Dienstag. Vier Seiten, ein Festival und jede Menge Musik. Die Ukulele feiert ihr erstes Nukulele-Festival in Pfaffenhofen an der Roth. Inhaber des Fiddler Green Pubs, Jens Herk, verrät schon mal das erste Highlight des Festivals.
1: In der Werkstatt kann man mit unserem örtlichen Gitarrenbauer zusammen eine Ukulele selber bauen. Aus einem Bausatz, das dauert so 2 Stunden, die kann man selber bemalen.
0: Großes Kino, ne? Wann das Festival stattfindet, was ihr sonst noch alles darüber wissen müsst und was geplant ist, das gibt's gleich bei mir. Vorher machen wir Musik für euren Dienstagabend mit Fast Boy, mit Kenny Loggins oder auch mit Jennifer Lopez und David Guetta.

0: The Beautiful Life mit Fastboy, das ist Donut 3 FM. Gleich gibt's für euch den unvergessenen Avicii mit Wake Me Up, einem seiner ganz, ganz großen Hits. Donut 3 FM. Stellt euch vor, eure Kinder lernen in der Schule zusammen mit ihren Klassenkameraden ein neues Instrument. Im Landkreis Neu-Ulm, da haben bereits Schüler von 6 Schulen Ukulelenunterricht. Ukulelenlehrer Markus Minke.
1: Der Gruppenunterricht, der von der Musikschule ausgeht, ist halt so ein ganz traditioneller Unterricht. Allerdings ist da das Coole, dass das in Kooperation mit den Grundschulen passiert. Das heißt, wir unterrichten als Lehrer direkt an den Schulen. Also wenn der Unterricht vorbei ist und die Nachmittagsbetreuung beginnt, da gehen wir eigentlich an die Schulen und bieten das dann vor Ort direkt an. Das ist super, weil die Kids haben dann keinen extra Weg und die Eltern haben auch keinen extra Aufwand, sondern das geht quasi so ein bisschen wie ein Uhrwerk.
0: Und dafür wird das Geld benötigt, ne? Und bereits 12.000 Euro Unterstützung kamen vom Rotary Club Donau-Iller Neu-Ulm. Die stellvertretende Präsidentin ist Friederike Keller.
2: Wir haben 2 Mitglieder, die bereits seit 2 Jahren Ukulele spielen bei Jens Haag. Und die hatten mit ihm die Idee, dass wir unseren Club dahingehend begeistern, dass wir dieses Projekt an allen Schulen zu etablieren. Und so wollen wir auch das, was Rotary International als Ziel hat, Bildung für alle und fördern, sodass alle Grund-, Mittel- und Förderschulen ausgerüstet werden mit Ukulele und dementsprechend für uns das ein nachhaltiges Projekt in der Zukunft sein wird.
0: Und schon dieses Wochenende vom 31.07. bis zum 2.08. findet das erste Nukulelen-Festival im Pfaffenhofen statt. Das soll dafür sorgen, dass noch mehr Geld für Ukulelen an den Schulen eingenommen wird. Fiddlers Green Pub-Betreiber Jens Hack.
3: Hier im Pub haben wir eine Bühne, wo jeder mal spielen darf. Da gibt es eine Open Stage. Draußen auf der Straße haben wir unsere große Bühne, wo wir eben auch 2, sagen wir mal, Stars aus der Ukulele-Szene eingeladen haben, die Larissa Leaves und den Jan Hassler, die da am Samstagnachmittag auftreten. Und am Abend haben wir dann auf der großen Bühne unser Mitspielkonzert 4 Akkorde für ein Halleluja.
0: Alle Infos zum ersten Nukulele-Festival in Pfaffenhofen an der Roth findet ihr zum Nachlesen nochmal auf donau3fm.de.
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2: Es ist 20 Uhr.
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6: Ich bin Tanja Wagner. Nach dem Anschlag am Rande des Christopher Street Days in Berlin ist die Debatte um mögliche politische Konsequenzen in vollem Gang. Die CSU hat die Einführung elektronischer Fußfesseln für Gefährder ins Gespräch gebracht.
7: Mehr als 400 islamistische Gefährder hat das Bundeskriminalamt bundesweit ausgemacht. Die CSU würde diesen Personenkreis am liebsten per elektronischer Fußfessel überwachen. Die Chancen auf Zustimmung vom Koalitionspartner SPD stehen gut. CSU-Landesgruppenchef Hoffmann hält Fußfesseln jedenfalls für praktischer als Präventivhaft, denn diese, so sagt er, sei nur schwer umsetzbar. Sein Parteichef Söder will prüfen lassen, ob bei Gefährdern nicht grundsätzlich früher das Erwachsenenstrafrecht angewendet werden kann. Und

0: Er will Ihnen den Führerschein entziehen. Thomas Pleskin, Nachrichtenredaktion.
1: Angesichts einer neuen Hitzewelle in Frankreich versucht die Feuerwehr mit allen Mitteln, die an der Atlantikküste wütenden Waldbrände in den Griff zu bekommen. Teilweise loderten die Brände wieder auf und weitere Campingplätze und Feriensiedlungen wurden evakuiert. Andernorts konnten Bewohner zurück in ihre Häuser. Viele andere europäische Länder, darunter auch Deutschland, schicken Unterstützung. In Spanien feiern die Einsatzkräfte mittlerweile erhebliche Erfolge. Es gebe Licht am Ende des Tunnels, sagte Ministerpräsident Pedro Sanchez. Der Fußball-Weltverband FIFA plant einen milliardenschweren Umbau. Investoren sollen bei den kommerziellen WM-Rechten einsteigen und der FIFA mehr als 4 Milliarden Dollar bringen. Organisiert werden die Turniere künftig über ein neues Unternehmen, an dem die FIFA die Mehrheit hält.
2: Der Europäische Fußballverband UEFA läuft jetzt schon gegen die Pläne Sturm. Er wirft der FIFA vor, den Fußball zur Handelsware zu machen und fragt, wer am Ende überhaupt von dem Milliardendeal profitiert. Die FIFA hält selbstverständlich dagegen. Sie verspricht, das zusätzliche Geld in den nächsten 4 Jahren weltweit in den Fußball zu investieren und vor allem kleinere Verbände zu stärken. Zoe Tassovali, Redaktion.
1: Beruf und Familie lassen sich nach einer Umfrage in Deutschland noch immer schwer miteinander vereinbaren. Besonders Frauen sind mit den gegebenen Bedingungen unzufrieden, hat eine Umfrage im Auftrag des Sozialverbands Deutschland ergeben. In Summe sehen 43% der Befragten in der aktuellen Situation ein Problem. Als Manko werden zum Beispiel fehlende Kita-Plätze und Betreuungsangebote für Schulkinder gesehen.
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4: Der Mittwoch wird richtig heiß, verbunden mit einer Hitzewarnung vom Deutschen Wetterdienst. Es gibt Temperaturen bis an die 35 Grad im Schatten. Damit werden auch die Nächte so langsam wieder milder, sodass man nicht unbedingt guten Schlaf bekommt, wenn die Wohnungen teilweise schon aufgeheizt sind. Donnerstag zum Beispiel tagsüber 35 Grad, örtlich sogar noch etwas mehr. In den Nächten dann Temperaturen um die 20 Grad.
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6: Die A8 Richtung Stuttgart in Höhe Hohenstadt, Vorsicht. Ein Reifen auf dem rechten Fahrstreifen. Die A8 Richtung München zwischen Märklingen und der Auffahrt Bundesstraße 10, Ulm-West, Vorsicht. Ein toter Fuchs auf dem linken Fahrstreifen. Die B312 Richtung Bergheim in Ochsenhausen zwischen Ochsenhausen und Erlmoos, dichter Verkehr, 3 Minuten Zeitverlust. 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
7: Ja, die Plattenküche heute auf meiner letzten Zugfahrt nach Berlin ist Folgendes passiert. Matze sitzt ganz hinten Nähe des Bistros. Und dann dachte ich mir, da ist ein junger Mann, der ständig in sein Handy und in sein Laptop reinhackt, der sich irgendwelche Songs anhört. Und dann dachte ich mir, Moment, den kenne ich doch. Nick Howard saß mit mir im Zug. Wir haben uns begrüßt und ich habe zu dir gesagt, wenn eine neue Single da ist, dann rufe ich dich an und ich lade dich zu mir in die Plattenküche ein. Und heute ist die Sendung, heute ist der Tag. Ich freue mich.
8: Hallo Matze nochmal. Ja, das war eine super Überraschung letztes Jahr und du bist ein Man of your word. Ich habe eine neue Single und wir sind da in der Plattenküche. Das freue mich auch.
7: Für alle Hörer von Donau 3 FM, das darf ich verraten, Nick macht gerade in einem Schloss in Anführungszeichen Urlaub und unterbricht den extra für das Interview. Vielen Dank dafür erstmal.
8: Kein Problem, ich wage kein Excuse, eine Stunde Pause von meinen Kindern zu nehmen. So, das ist gut.
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1: Die Plattenküche heute, ich freue mich sehr, dass ich ihn endlich mal wieder in meiner Sendung habe. Und wenn ich zurückdenke, wir kennen uns jetzt schon wirklich so viele Jahre. Nick Howard und ich durften die ersten Schritte begleiten, als es losging mit der Musik bei dir vor vielen, vielen Jahren. Viele Interviews geführt, viele Konzerte gesehen und auch erlebt gemeinsam. Wenn du an unsere erste Begegnung zurückdenkst, was fällt dir als erstes ein, Nick?
2: Ich bin nur dankbar, dass ich habe für so lange Musik gemacht und so viele coole Leute getroffen über die letzten 15 Jahre. Und ich bin bei einem Punkt in meinem Leben, wo ich fühle nur dankbar für alles, was ich habe gemacht in den letzten 15 Jahren. Und ja, ich gucke zurück und ich denke über die Interviews, alle die Shows. Wir haben uns in Türkei ein Konzert gemacht, weißt du das? Und Musik hat mir, hat mir erlaubt, die ganze Welt zu sehen. Und ich bin nur dankbar, wirklich. Das ist, was ich denke, Erste.
1: Hättest du damals gedacht, dass deine Reise so verlaufen würde?
2: Nein, für mich, ich bin immer so überrascht, wenn ich wache jeden Tag und ich kann Musik machen als Musiker oder auf die andere Seite von Musik. Jetzt, ich bin nicht nur ein Künstler, ich habe meine eigene Firma, ich helfe andere Künstler und Musik ist, es gibt keine Formula, es gibt keinen Plan, Template. Es ist immer, jeden Tag ist immer anders. Und ja, ich hatte keine Idee, wenn ich habe Musik begonnen, was die nächsten 15 Jahre war. Doch ich bin dankbar, dass ich bin noch da und dass es hat geklappt.
1: Toll.
2: Soweit.
1: Kannst du dich noch erinnern, als du da zum ersten Mal einen Song von dir im Radio gehört hast?
2: Ja, absolut. Zweimal. Erste in den USA. Ich hatte ein Single in 2000, ich weiß nicht. Wir haben die Radiosender besucht in New York und wir waren im Auto. Wir haben ein Interview gemacht und dann nach dem Interview, wir haben für Kaffee gefahren und ich habe meine Single auf der Radio gehört. Und in Deutschland war 2011 und ich habe ein Support-Tour gemacht als Vorband und ich hatte meine erste Single Falling For You und ich habe das im Radio für das erste Mal gehört. In 2026, ich bin noch überrascht, wenn ich meine Musik in Radio oder in TV hören, es ist ein Geschenk und ich bin noch ein Kind, wenn ich meine Musik höre in diesem Radio oder wherever.
1: Dann freuen wir jetzt uns auf den ersten Song in der Plattenküche von Nick Howard Radio auf Donau 3 FM.

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1: Ja, die Plattenküche heute mit Nick Howard. Ich freue mich sehr, dass wir heute noch seine neue Single natürlich hören und wir über seine Karriere bis jetzt sprechen können. Gab es Momente, Nick, in denen du auch ans Aufgeben so ein bisschen gedacht hast am Anfang? Weil ja doch, das ist ein hartes Business, ne? Musik.
2: Ja. Ja, ich denke, jeder Künstler hat diesen Moment oft, jede Woche. Für mich, es war nicht, ich habe nicht gefühlt, dass ich muss aufgeben. Doch wir müssen alle andere Sachen versuchen in Musik. Und so, vielleicht seit 7 Jahren, ich habe gedacht, okay, ich habe ein paar super Jahre gehabt als Musiker und jetzt ich habe Interesse in die andere Seite von Musik und so ich habe mein Reise ja gepivotet und ich habe ein paar andere Dinge versucht. Ich habe mein eigenes Musikfestival begonnen zum Beispiel. Ich habe meine Firma gebaut und ich habe begonnen mit anderen Künstlern zu arbeiten und was hat passiert ist, dass wenn ich die Pressure, die Druck auf meine Kunstkarriere weggemacht, dann es war nochmal Spaß nochmal für mich, Musik zu machen, zu schreiben, Konzerte zu spielen, weil wenn es ist die Nerd-Ding, das du machst, es gibt viel, viel Pressure und es fühlt wie Arbeit und ich denke, Musik muss immer Spaß sein und wenn der Punkt kommt, dass Musik nicht Spaß ist, dann du musst something else versuchen und so, ja, yeah, so die Antwort ist nicht, dass ich habe gefühlt, dass ich muss Musik aufgeben, doch ich muss ein paar andere Dinge versuchen, so dass Musik kann noch Spaß sein für mich und special.
1: Ja, Respekt. Also du hast da wirklich ja dann deinen Weg gefunden. Du bist in Brighton geboren. Dann natürlich, jetzt wohnst du in Nashville, Tennessee, England. Aber du bist auch sehr viel in Deutschland. Du hast da auch letztes Jahr, als wir uns im Zug getroffen haben, für die Lautsprecherboxenfirma Electro Voice, glaube ich, Konzerte gemacht, kleine. Ja, das Business hat sich bei dir verändert, ne?
2: Ja, du hast das richtig gesagt. Ich habe mein eigenen Weg gefunden und das ist sehr, sehr wichtig, ich denke, in 2026. Wie gesagt, es gibt keine Formula, es gibt keinen Plan, kein Template. Wir müssen noch jeden Tag einen anderen Weg finden und für mich, ich bin immer offen. So, ich habe keine Idee in meinem Kopf, aber ich muss in diese Richtung gehen. Ich bin so, so offen und jeden Tag. Und ich denke, wenn man offen ist, dann diese Sache, sie kommt. Und ja, jetzt, letztes Jahr, ich habe seit 2 Jahren, ich habe gefühlt, dass etwas war von meinem Herz weg und ich habe gedacht, there's something missing in meinem Leben und das war Touring und live zu spielen. Ich habe ein paar Jahre genommen, ein Papa zu sein, doch auch meine Firma zu bauen und seit 2 Jahren, ich habe gedacht, nee, ich bin hier on Earth, Musik zu teilen und diese human Experiences zu machen und so. Ich habe eine Entscheidung gemacht, mehr live zu spielen und so. Sehr letztes gut. Jahr für mich war die meiste Shows, ich habe gespielt in 6-7 Jahren und jetzt ich habe ein super Balance zwischen mein Kunstleben und mein Businessleben und sehr sehr oft die Mission und ja, ich habe Glück, dass ich keine beide machen. Toll. Und diese Färbung mit Electro Voice letztes Jahr war super. Ich war ein Support-Tag für Ronan Keating für den ganzen Sommer und für Anastasia. Und so, wir haben diese kleinen Konzerte in der Mitte gebaut und Wohnzimmerkonzerte für Fans gemacht und sie haben das gesponsert und Rooftop-Shows gespielt. So, ich bin immer öffnen und das ist mein Lebensmotto.
1: Toll. Und jetzt hören wir uns an von dir, Anastasia. Unstoppable in der Plattenküche auf Donau 3 FM.

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1: Nick Howard ist heute mein Gast in der Plattenküche. Und gleich hören wir seine neue Single Closer to You.
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1: Ja, die Plattenküche heute, Nick Howard ist mein Gast. Und jetzt geht's darum, dass ich endlich seine neue Musik heute Abend hier vorstellen darf. Closer to You ist deine neue Single.
2: Ja, so ich müsste erste über uns Stoppables sprechen. Das war... In die letzte Kapitel, wir haben über meine Entscheidung gesprochen, in den letzten paar Jahren mehr live zu spielen. Und Unstoppable war die Soundtrack für das. So, wenn ich höre Unstoppable, ich denke, okay, ich freue mich, dass ich habe diese Entscheidung gemacht. Und ich habe ein Musikvideo gemacht und es zeigt alle die Shows, wir haben gespielt in den letzten 12 Monaten. So, und then Closer to You ist die nächste Kapitel. Closer to You ist ein Lied über letting go und wie gesagt öffnen zu bleiben, und unser Leben ist kurz, und ich habe das ich habe das realisiert, unser Leben ist sehr sehr kurz und wir haben nur ein paar Jahre Leben zu entdecken und zu genießen. Und so Closer to You ist über dieses Gefühl, wenn wir let go und wir laufen. You know, wir laufen so die Dinge, das uns glücklich machen und happy machen. Und so, that's what it's about.
1: Dann hören wir ihn jetzt an.
2: Mein Deutsch ist okay.
1: Ich frag dich gleich, warum du so gut Deutsch sprichst. Aber jetzt hören wir uns erst die neue Single an und darauf freuen wir uns sehr. Hier ist Nick Howard, Closer to You, neue Single in der Plattenküche auf Donau 3 FM.

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1: Nick, Glückwunsch, toller Song.
2: Dankeschön, vielen Dank.
1: Ich meine, klar, die Gitarre und das Reduzierte war ja eigentlich immer schon dein Ding. Du hast nie, nicht böse gemeint, große, pompöse Produktionen gehabt mit viel Technik und hin und her. Das ist alles immer reduziert und cool gewesen bei dir. Und das ist auch so die Richtung, wieder hier bei dem neuen Song, ne?
2: Ja, das, ich habe auch realisiert, dass ich denke, wenn wir junge Künstler sind, wir versuchen, wie andere Künstler zu klingen, zu sound like other artists. Und ich habe realisiert, als ich älter bin, dass mein Ding ist mein Ding. Und das ist, was macht mir Nick. Und so, ich versuche jetzt nicht so hart zu versuchen, wie, Coldplay zu klingen oder wie,
1: Aber diesen whatever. Fehler, Nick, diesen Fehler machen viele. Dass sie sagen, jetzt ist gerade Coldplay natürlich in oder es ist gerade Nickelback kommt eine neue Single raus oder alle wollen wie Milo oder nein, du musst selber dein Ding haben, ne? Ja.
2: Genau, ja. Und ich habe realisiert, dass die Leute, meine Fans, sie kommen zu meinen Shows, weil sie lieben, was ich mache. Und so und was ich mache, die Beste ist, wenn ich singe wenn ich schreibe von meinem Herz. So von meinem Herz auf dem Papier. Das ist die Verbindung, ich habe mit Musik und das ist, was meine Fans wollen und so Closer to You kommt. Ich habe das in eine Stunde geschrieben, weil es ist echt und es kommt von hier und danke, dass du es gespielt und gehört
1: Sehr gerne. Wir spielen gleich Our Time, aber davor wollte ich dich natürlich fragen, warum du immer noch besser Deutsch sprichst.
2: Das ist sehr, sehr nett. Du bist so nett. ich habe meine Best versucht über die letzten 12 Jahre oder 15 Jahre. Auf Deutsch zu sprechen mit meinen deutschen Kollegen, mit meinen Fans, im Radio, Press. Ich denke, es ist wichtig für mich zu sagen zu meine Fans in Deutschland, dass ich bin dankbar für alles, was sie haben mir gegeben und ist ein cool Practice und ein Exercise für mich, up to date zu bleiben. Und ich versuche immer besser zu sein. Es ist manchmal ein bisschen schwer, wenn ich bin in den USA für eine lange Zeit. Und so, ja, natürlich, wenn ich bin in Deutschland auf Tour. Und wie gesagt, ich bin oft in Deutschland, denn ich habe ein bisschen Zeit zu practice und neue Wörter zu lernen und neue deutsche Sayings. Das gibt so viele. mein Co-Pilot David und ich, er kommt aus Deutschland. Wir haben so viele Stunden im Auto zusammengeblieben.
1: Zusammen verbracht, genau.
2: Okay, ja, genau. Ja, so ja, ich habe viel, ich habe eine Chance mit ihm für viele Stunden zu praktizieren.
1: Dann jetzt Our Time, Nick Howard in der Plattenküche auf Donau 3 FM.

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2: 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Es ist 21 Uhr.
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4: Ich bin Tanja Wagner. Nach dem Anschlag am Rande des Christopher Street Days in Berlin ist die Debatte um mögliche politische Konsequenzen in vollem Gang. Die CSU hat die Einführung elektronischer Fußfesseln für Gefährder ins Gespräch gebracht.
5: Mehr als 400 islamistische Gefährder hat das Bundeskriminalamt bundesweit ausgemacht. Die CSU würde diesen Personenkreis am liebsten per elektronischer Fußfessel überwachen. Die Chancen auf Zustimmung vom Koalitionspartner SPD stehen gut. CSU-Landesgruppenchef Hoffmann hält Fußfesseln jedenfalls für praktischer als Präventivhaft, denn diese, so sagt er, sei nur schwer umsetzbar. Sein Parteichef Söder will prüfen lassen, ob bei Gefährdern nicht grundsätzlich früher das Erwachsenenstrafrecht angewendet werden kann. Und er will ihnen den Führerschein entziehen. Thomas Bleskin, Nachrichtenredaktion.
4: Angesichts einer neuen Hitzewelle in Frankreich versucht die Feuerwehr mit allen Mitteln, die an der Atlantikküste wütenden Waldbrände in den Griff zu bekommen. Teilweise loderten die Brände wieder auf und weitere Campingplätze und Feriensiedlungen wurden evakuiert. Andernorts konnten Bewohner zurück in ihre Häuser. Viele andere europäische Länder, darunter auch Deutschland, schicken Unterstützung. In Spanien feiern die Einsatzkräfte mittlerweile erhebliche Erfolge. Es gebe Licht am Ende des Tunnels, sagte Ministerpräsident Pedro Sanchez. Der Fußball-Weltverband FIFA plant einen milliardenschweren Umbau. Investoren sollen bei den kommerziellen WM-Rechten einsteigen und der FIFA mehr als 4 Milliarden

0: Dollar bringen. Organisiert werden die Turniere künftig über ein neues Unternehmen, an dem die FIFA die Mehrheit hält.
1: Der Europäische Fußballverband UEFA läuft jetzt schon gegen die Pläne Sturm. Er wirft der FIFA vor, den Fußball zur Handelsware zu machen und fragt, wer am Ende überhaupt von dem Milliardendeal profitiert. Die FIFA hält selbstverständlich dagegen. Sie verspricht, das zusätzliche Geld in den nächsten 4 Jahren weltweit in den Fußball zu investieren und vor allem kleinere Verbände zu stärken. Zoe Tassovali, Redaktion.
0: Beruf und Familie lassen sich nach einer Umfrage in Deutschland noch immer schwer miteinander vereinbaren. Besonders Frauen sind mit den gegebenen Bedingungen unzufrieden, hat eine Umfrage im Auftrag des Sozialverbands Deutschland ergeben. In Summe sehen 43% der Befragten in der aktuellen Situation ein Problem. Als Manko werden zum Beispiel fehlende Kita-Plätze und Betreuungsangebote für Schulkinder gesehen.
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3: Der Mittwoch wird richtig heiß, verbunden mit einer Hitzewarnung vom Deutschen Wetterdienst. Es gibt Temperaturen bis an die 35 Grad im Schatten. Damit werden auch die Nächte so langsam wieder milder, sodass man nicht unbedingt guten Schlaf bekommt, wenn die Wohnungen teilweise schon aufgeheizt sind. Donnerstag zum Beispiel tagsüber 35 Grad, örtlich sogar noch etwas mehr. In den Nächten dann Temperaturen um die 20 Grad.
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5: Die A8 Richtung München zwischen Leipheim und Günzburg rechter und mittlerer Fahrstreifen gesperrt. Baustelle von heute 20 Uhr bis Mitternacht. 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
1: Ja, die Plattenküche heute. Nick Howard ist mein Gast. Er ist gerade in einem Schloss in den States.
2: In der Stadt, ja, in Wisconsin. ja, es ist sehr, sehr random. Weil ich kann nicht in ein deutsches Schloss sein und ich muss ein deutsches Schloss in den USA finden, so wie ich fühle mich zu Hause.
1: Warum hast du dir eigentlich Nashville als Heimat ausgesucht?
2: Gute Frage. Über die letzten 15 Jahre, ich hatte Nashville besucht sehr oft als und auf Tour, Lieder zu schreiben, Studios, you know, Time zu finden. Und jedes Mal, ich in Nashville war, ich habe gedacht, das sieht wie eine gute Stadt, eine Musikfirma zu bauen und eine gute Stadt für meine Kinder auch. Und ich habe in New York für sehr, sehr lang gewohnt. Ich habe in Berlin gewohnt, ich habe in London gewohnt, LA auch. Und ich liebe alle diese Staaten. Sie sind ein bisschen groß, ein bisschen zu hektisch. Und Nashville hat alles, ich brauche meine Familie glücklich, happy zu sein und auch diese Firma zu bauen. Und so, ja, ich habe eine Firma, es heißt Bookable. Und Nashville war eine cool City, ein HQ zu bauen. Und Nashville ist auch nicht so weit vom Europa. Ich kann mit einem Flug in London sein oder Deutschland sein, zwei Flüge. Und es ist gut. Ja, hoffentlich wir bekommen einen Direktflug nach Deutschland nächstes Jahr. Aber Nashville ist cool. Music City.
1: Ja, ich habe auch, du kennst sie auch von Peter Maffay und von Johannes Oerdingen gehört, dass die ja jetzt auch in Nashville waren und zusammen ein Album aufgenommen haben. Also Country-mäßig kommt da wieder einiges rüber.
2: Ja, yeah, Country, es hat einen Moment jetzt und ich habe das in England auch gemerkt, dass Country super. Yeah. Plötzlich bekannt war und popular war und ich weiß in Deutschland und ich habe einen Plan für nächstes Jahr, vielleicht meine Festival nochmal zu starten und ein paar Country oder Nashville Acts. Nashville ist mehr als nur Country. Wir haben Pop, wir haben ein Crossover, Rock, alles und nächstes Jahr, ich hoffe, ich kann mein Nomad Music Festival nochmal starten und ein paar Künstler von Nashville nach Deutschland bringen. Cool. Und das ist mein Grand Idee.
1: Da sprechen wir nochmal dann. Still Young, hier ist Nick Howard in der Plattenküche auf Donau 3 FM.

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1: Ja, die Plattenküche. Wir haben noch eine halbe Stunde mit Nick Howard. Ich freue mich sehr, dass er Zeit hat für uns. Und wenn wir uns dann vielleicht in 5 Jahren, Nick, wieder treffen, worüber möchtest du dann sprechen?
2: Ich hoffe, dass ich kann sagen, dass Musik mein Leben ist noch. Und ich habe so viel, dass ich will so tun in meinem Leben und in Musik besonders. Wie gesagt, ich hoffe, ich kann mein Festival nochmal starten und ich hoffe, ich mache Musik noch. Ich hoffe, ich schreibe Musik noch und ich bin still young.
1: Jetzt haben wir ja fast 2 Stunden eine Sendung gemacht und ich habe dich noch nicht einmal auf The Voice of Germany angesprochen.
2: Oh ja, das ist richtig, ja. Vor 10 Jahren, das war die erste Frage bei jeder Radio-Interview, das habe ich gemacht. Ich habe nur gute Dinge zu sagen über The Voice. Das war ein cool Kapitel in meinem Leben und ich habe es genießt.
1: Darüber ist ja alles gesagt, deswegen nur ein kleiner Spaß von mir jetzt, Gottes Willen.
2: Ja, ich weiß.
1: und das
2: wissen wir. Ich hoffe, ich bin im Jury in ein paar Jahren bei The Voice. Das cool.
1: Das wäre cool. Das würdest du gerne machen, ne?
2: Ja, ich denke, ich habe so viel gelernt in den letzten 15, 20 Jahren als Musiker. Ich habe so viel zu teilen mit anderen Künstlern und ich liebe es zu teilen, was ich habe gelernt. Und wenn The Voice Committee unser Interview heute hört, dann ich bin bereit, im Jury zu sein.
1: Da komme ich auch noch. Dann komme ich auch vorbei. Dann gehen wir 2 auf den Buzzer.
2: Ja. vielleicht, ich werde du kommst, ja, du musst ein Nick Howard Lied singen. Vielleicht wir würden unsere eigene Sendung beginnen und eine neue Show.
1: And Break a Broken Heart, hier ist Nick Howard in der Plattenküche auf Donau 3 FM. 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
4: Die Plattenküche heute mit Nick Howard. 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
1: Ja, die Plattenküche. Wir haben noch eine halbe Stunde mit Nick Howard. Ich freue mich sehr, dass er Zeit hat für uns. Und wenn wir uns dann vielleicht in 5 Jahren, Nick, wieder treffen, worüber möchtest du dann sprechen?
2: Ich hoffe, dass ich kann sagen, dass Musik mein Leben ist noch. Und ich habe so viel, dass ich will so tun in meinem Leben und in Musik Besonderes. Wie gesagt, ich hoffe, ich kann mein Festival nochmal starten und ich hoffe, ich mache Musik noch. Ich hoffe, ich schreibe Musik noch und ich bin still young.
1: Jetzt haben wir ja fast 2 Stunden eine Sendung gemacht und ich habe dich noch nicht einmal auf The Voice of Germany angesprochen.
2: Oh ja, das ist richtig. Ja, vor 10 Jahren, das war die erste Frage bei jeder Radio-Interview, das habe ich gemacht. Ich habe nur gute Dinge zu sagen über The Voice. Das war ein cool Kapitel in meinem Leben und ich habe es genießt.
1: Darüber ist ja alles gesagt, deswegen nur ein kleiner Spaß von mir jetzt, Gottes Willen.
2: Ja, ich weiß. Ich hoffe, ich bin im Jury in ein paar Jahren bei The Voice. Das cool.
1: Das wäre cool. Das würdest du gerne machen, ne?
2: Ja, ich denke, ich habe so viel gelernt in den letzten 15, 20 Jahren als Musiker. Ich habe so viel zu teilen mit anderen Künstlern und ich liebe es zu teilen, was ich habe gelernt. Und wenn The Voice Committee unser Interview heute hört, dann ich bin bereit, im Jury zu sein.
1: Dann komme ich auch vorbei. Dann gehen wir zwei auf den Buzzer.
2: Ja. Und vielleicht, ich werde du kommst, ja, du musst ein Nick Howard Lied singen. Vielleicht wir würden unsere eigene Sendung beginnen und eine neue Show.
1: And Break a Broken Heart, hier ist Nick Howard in der Plattenküche auf Donau 3 FM.

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1: Ja, so schnell gehen leider 2 Stunden mit Nick Howard. Plattenküche zu Ende. Ah. Ich habe noch eine kleine Blitzrunde für dich. Nicht lange überlegen, Nick, nur antworten, ja?
2: Okay, here we go.
1: Kaffee oder Tee?
2: Tee, ich komme aus England.
1: England oder Deutschland?
2: Ah, oh, Fußball oder ja. Im Leben? Also, es ist
1: der Beide, für den ich mich gerne nicht. Wir machen Fußball.
2: Bei dieser World Cup England.
1: Studio oder Bühne?
2: Bühne.
1: Frühaufsteher oder Nachtmensch?
2: Well, beides, weil ich bin Papa, so früh aufstehen.
1: Akustik oder Band?
2: Das ist schwer. Ich liebe beide. Mein letzter Tour, wir haben mit Vollband gemacht und ich habe es so genießt, so Vollband.
1: Sommerfestival oder Club?
2: Ah, diese Frage ist so schwer, because ich liebe beide. Ah, Sommerfestival. Letztes Jahr, ich habe diese Shows mit Ronan Keating gemacht und sie waren unglaublich cool. So, Sommerfestival.
1: Nick, mein Lieber, vielen lieben Dank für deine Zeit und dafür, dass du deinen Urlaub kurz unterbrochen hast. Ganz liebe Grüße an deine Kinder, unbekannterweise, und hoffentlich bis bald.
2: Matze, vielen, vielen Dank. Ich bin sehr dankbar.
1: Zum Schluss noch Rollercoaster.

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2: 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Es ist 22 Uhr.
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4: Ich bin Uli Reitinger. Nach dem Terroranschlag am Rande des Berliner Christopher Street Days gibt es neue Hinweise auf das Motiv des Täters. Auf seinem Handy haben Ermittler ein Bekennervideo gefunden. Das haben die Bundesanwaltschaft und Innenminister Dobrindt bestätigt.
5: Auf dem Video ist ein vermummter Mann zu sehen, der Arabisch spricht. Er schwört der Terrororganisation IS die Treue. Auf dem Handy haben die Ermittler weiteres Material entdeckt. Was genau, sagen sie nicht. Nur, dass diese Dateien jetzt ausgewertet werden. Laut Bundesinnenminister Dobrindt spricht vieles dafür, dass die Aufnahmen und die Dateien tatsächlich vom mutmaßlichen Täter stammen. Parallel wird weiter über schärfere Maßnahmen gegen islamistische Gefährder diskutiert. Besonders oft fällt dabei das Stichwort elektronische Fußfessel. Zoe Tessovali, Nachrichtenredaktion.
4: Frankreich wird von einer neuen Hitzewelle getroffen. Die Feuerwehr versucht mit allen Mitteln, die an der Atlantikküste wütenden Waldbrände in den Griff zu bekommen. Teilweise lodern Brände wieder auf, weitere Campingplätze und Feriensiedlungen wurden evakuiert. Viele europäische Länder, darunter auch Deutschland, schicken Unterstützung. In Spanien feiern die Einsatzkräfte mittlerweile erhebliche Erfolge. Es gebe Licht am Ende des Tunnels, sagte Ministerpräsident Pedro Sanchez. Im Weißen Haus hat es heute gleich mehrere wichtige Treffen gegeben. US-Präsident Donald Trump empfing erst den ukrainischen Präsidenten Selenskyj und anschließend Israels Ministerpräsident Netanyahu.
6: Selenskyj war der Erste bei Trump unter Ausschluss von Presse und Öffentlichkeit. Es ging um Stärkung der ukrainischen Luftabwehr und dabei konkret um Patriot-Abfangraketen. Auch sollen die festgefahrenen Verhandlungen über ein Kriegsende wieder in Gang gebracht werden. Auch mit Netanyahu ging es um Krieg, den Iran-Krieg. Angeblich wollte Netanyahu neue Geheimdienstinformationen vorlegen, die belegen, dass der Iran weiterhin militärisch aufrüstet. Israel will, dass die USA im Iran-Krieg bei der Stange bleiben. Trump bevorzugt eine Vereinbarung. Aus den USA, Tina Eck.
4: Der Fußballweltverband FIFA will einen Teil der kommerziellen Rechte an seinen Turnieren an Investoren verkaufen und damit mehr als 4 Milliarden Dollar erlösen. Auch künftige WM-Turniere sollen

0: dann unter dem Dach eines neuen Unternehmens organisiert werden, dessen Mehrheitseigentümer der Weltverband wäre. Der Deal könnte Berichten zufolge den Druck erhöhen, mehr WM-Teilnehmer zuzulassen und die WM häufiger als bisher auszutragen.
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2: Der Mittwoch wird richtig heiß, verbunden mit einer Hitzewarnung vom Deutschen Wetterdienst. Es gibt Temperaturen bis an die 35 Grad im Schatten. Damit werden auch die Nächte so langsam wieder milder, sodass man nicht unbedingt guten Schlaf bekommt, wenn die Wohnungen teilweise schon aufgeheizt sind. Donnerstag zum Beispiel tagsüber 35 Grad, örtlich sogar noch etwas mehr. In den Nächten dann Temperaturen um die 20 Grad.
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4: Die A8 Stuttgart Richtung München zwischen Leipheim und Günzburg rechter und mittlerer Fahrstreifen gesperrt. Baustelle von heute 20 Uhr bis Mitternacht. Die A96 München Richtung Lindau zwischen Buchloe West und Bad Wörishofen gesperrt. Unfall. Vorsicht wegen Fahrzeugteilen auf der Fahrbahn. Gasse für Rettungs- und Einsatzfahrzeuge bilden. 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
0: 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Es ist 23 Uhr.
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4: Ich bin Uli Reitinger. Nach dem Terroranschlag am Rande des Christopher Street Days in Berlin hat die Polizei auf dem Handy des Attentäters Abdul B. ein Bekennervideo gefunden. In dem Video sei zu sehen, wie eine vermummte Person, vermutlich eben der Tatverdächtige, einen Treueschwur auf die Terrororganisation Islamischer Staat leiste, heißt es von der Bundesanwaltschaft. Der mutmaßliche Täter wurde zuvor vom LKA eng observiert. Er soll sich unauffällig verhalten haben. Während die Einsatzkräfte in Spanien bei den Waldbränden erste Erfolge melden, bleibt die Lage in Frankreich angespannt. In Bordeaux mussten erneut tausende Menschen in Sicherheit gebracht werden. Und Experten warnen jetzt schon vor weiteren Waldbränden im August.
5: In Frankreich westlich von Bordeaux bleibt die Lage tatsächlich weiter angespannt. Mit der Hitze und der Trockenheit sind heute etliche Feuer wieder neu aufgeflammt. Die Einsatzkräfte kämpfen nun auf Hochtouren dagegen, dass sie keine neuen Flächen fressen. Bisher ist das ganz gut gelungen. Sicherheitshalber mussten auch einige Campingplätze und Touristenunterkünfte geräumt werden. Etwa 4000 Menschen sind davon betroffen. Aus Lesch, Rache Sommer.
4: Die Pilotengewerkschaft Vereinigung Cockpit hat ihren jährlichen Flughafencheck veröffentlicht. Das Ergebnis: Der Flughafen München ist wieder der sicherste in Deutschland. Dafür wurde in der bayerischen Landeshauptstadt auch einiges getan.
6: Mit dauerhaft beleuchteten Zufahrten an Start- und Landebahnen hat der Münchner Flughafen die Piloten überzeugt und damit den Flughafen Leipzig auf Platz 2 verdrängt. Die dauerhafte Beleuchtung sei ein wichtiges Mittel, um Zusammenstöße zu vermeiden. Viele Flughäfen würden da aber aus Kostengründen drauf verzichten. Insgesamt seien aber alle Flughäfen in Deutschland sicher genug für den Passagierbetrieb. Den letzten Platz in der Auswertung der Pilotengewerkschaft belegt der Flughafen Rostock-Lage. Die Piloten kritisieren, dass sie hier nicht zu Sicherheitsbesprechungen eingeladen werden. Fiona Reinhardt, Nachrichtenredaktion.
4: Angesichts der schwachen Konjunktur in Deutschland steigt die Zahl der Unternehmen, die ihr Angebot an Ausbildungsplätzen verringern. Zugleich fällt es Betrieben häufig schwer, die vorhandenen Lehrstellen mit passenden Bewerbern zu besetzen. Das sind wesentliche Ergebnisse der jüngsten DIHK-Ausbildungsumfrage, an der sich rund 14.000 Unternehmen beteiligt haben. Fast jedes dritte Unternehmen reduziert demnach das Ausbildungsangebot.
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7: Der Mittwoch wird richtig heiß, verbunden mit einer Hitzewarnung vom Deutschen Wetterdienst. Es gibt Temperaturen bis an die 35 Grad im Schatten. Damit werden auch die Nächte so langsam wieder milder, sodass man nicht unbedingt guten Schlaf bekommt, wenn die Wohnungen teilweise schon aufgeheizt sind. Donnerstag zum Beispiel tagsüber 35 Grad, örtlich sogar noch etwas mehr. In den Nächten dann Temperaturen um die 20 Grad.
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1: Die A8 Stuttgart Richtung München zwischen Leipheim und Günzburg 2 Kilometer Stau, 9 Minuten Zeitverlust. Die A8 Stuttgart Richtung München zwischen Leipheim und Günzburg rechter und mittlerer Fahrstreifen gesperrt. Baustelle von heute 20 Uhr bis Mitternacht. Die A96 München Richtung Lindau zwischen Buchloe West und Bad Wörishofen alle Fahrstreifen gesperrt. Über den Standstreifen passierbar. Unfallaufnahme. Die A96 München Richtung Lindau zwischen Buchloe West und Bad Wörishofen Vorsicht. Defektes Auto auf der linken Seite. Die B30 Bad Waldsee in Höhe Bad Waldsee Nord in beiden Richtungen Vorsicht. Ein totes Tier auf der Fahrbahn. 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
2: 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Es ist 0 Uhr.
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4: Ich bin Uli Reitinger. Nach dem Anschlag am Rande des Christopher Street Days in Berlin ist die Debatte um mögliche politische Konsequenzen in vollem Gange. Die CSU hat die Einführung elektronischer Fußfesseln für Gefährder ins Gespräch gebracht.
5: Mehr als 400 islamistische Gefährder hat das Bundeskriminalamt bundesweit ausgemacht. Die CSU würde diesen Personenkreis am liebsten per elektronischer Fußfessel überwachen. Die Chancen auf Zustimmung vom Koalitionspartner SPD stehen gut. CSU-Landesgruppenchef Hoffmann hält Fußfesseln jedenfalls für praktischer als Präventivhaft, denn diese, so sagt er, sei nur schwer umsetzbar. Sein Parteichef Söder will prüfen lassen, ob bei Gefährdern nicht grundsätzlich früher das Erwachsenenstrafrecht angewendet werden kann. Und er will ihnen den Führerschein entziehen. Thomas Bleskin, Nachrichtenredaktion.
4: Angesichts einer neuen Hitzewelle in Frankreich versucht die Feuerwehr mit allen Mitteln, die an der Atlantikküste wütenden Waldbrände in den Griff zu bekommen. Während der größere der beiden Brände bei Bordeaux punktuell wieder aufloderte und zur Evakuierung tausender weiterer Touristen führte, bekam die Feuerwehr den flächenmäßig kleineren Brand südwestlich von Bordeaux unter Kontrolle. Dort konnten 15.000 Evakuierte zurück in ihre Häuser. Die Organisatoren vom Jugendwort des Jahres haben die 10 Begriffe verkündet, aus denen junge Menschen ihre 3 Favoriten auswählen können. Bis zum 20. August haben sie dafür Zeit.
6: Eltern und Lehrer dürften den ein oder anderen Begriff schon mal gehört haben. Die Zahlenfolge 6-7 passt eigentlich immer, inklusive der abwägenden Handbewegung. Wer Crash-Out geht, verliert komplett die Fassung. Und wenn etwas Peak ist, ist es der absolute Höhepunkt. Junge Menschen entschuldigen sich heute auch schon mal mit dem Begriff Schere und finden Dinge super. Auch die virale Songzeile Du bist gut genug zählt zu den Kandidaten. Wenn etwas mehr als gut genug, sondern richtig stabil ist, dann ist es in der Jugendsprache gute Käse. Thomas Bremser, Nachrichtenredaktion.
4: Der Fußball-Weltverband FIFA will einen Teil der kommerziellen Rechte an seinen Turnieren an Investoren verkaufen und damit mehr als 4 Milliarden Dollar erlösen. Auch künftige WM-Turniere sollen dann unter dem Dach eines neuen Unternehmens organisiert werden, dessen Mehrheitseigentümer der Weltverband wäre. Ein solcher Deal könnte den Druck erhöhen, das Teilnehmerfeld einer WM weiter auszubauen oder die WM häufiger als bisher auszutragen.
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7: Der Mittwoch wird richtig heiß, verbunden mit einer Hitzewarnung vom Deutschen Wetterdienst. Es gibt Temperaturen bis an die 35 Grad im Schatten. Damit werden auch die Nächte so langsam wieder milder, sodass man nicht unbedingt guten Schlaf bekommt, wenn die Wohnungen teilweise schon aufgeheizt sind. Donnerstag zum Beispiel tagsüber 35 Grad, örtlich sogar noch etwas mehr. In den Nächten dann Temperaturen um die 20 Grad.
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8: Die A8 Richtung München zwischen Leipheim und Günzburg rechter und mittlerer Fahrstreifen gesperrt. Baustelle von heute 20 Uhr bis Mitternacht. 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
1: Ich sehe euch nachher, Mädels.
2: Während ihr so tut, als wäre Friends nicht schon mehr als 30 Jahre alt,
1: kommt hier ein weiterer Kracher.
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2: Ich bin Uli Reitinger. Nach dem Terroranschlag am Rande des Berliner Christopher Street Days gibt es neue Hinweise auf das Motiv des mutmaßlichen Täters. Auf seinem Handy haben Ermittler ein Bekennervideo gefunden. Das haben die Bundesanwaltschaft und Innenminister Dobrindt bestätigt.
3: Auf dem Video ist ein vermummter Mann zu sehen, der Arabisch spricht. Er schwört der Terrororganisation IS die Treue. Auf dem Handy haben die Ermittler weiteres Material entdeckt. Was genau, sagen sie nicht. Nur, dass diese Dateien jetzt ausgewertet werden. Parallel wird weiter über schärfere Maßnahmen gegen islamistische Gefährder diskutiert. Besonders oft fällt dabei das Stichwort elektronische Fußfessel. Zoe Tessovali, Nachrichtenredaktion.
2: Frankreich wird von einer neuen Hitzewelle getroffen. Die Feuerwehr versucht mit allen Mitteln, die an der Atlantikküste wütenden Waldbrände in den Griff zu bekommen. Teilweise lodern Brände wieder auf, weitere Campingplätze und Feriensiedlungen wurden evakuiert.
4: Hitze, Trockenheit und Wind kommen heute auf Westfrankreich zu und machen den Einsatzkräften Sorgen. Sie fürchten, dass auf schon verbrannten Flächen heute wieder etliche Feuer ausbrechen könnten. Zahlreiche Stellen im Wald wurden daher gerodet, um den Flammen keinen neuen Fraß liefern zu können. Einige andere können dennoch aufatmen. In 3 Kommunen dürfen evakuierte Anwohner nach Hause. Voraussetzung ist aber, dass sie eine Notfalltasche und ihr Handy bereithalten, um im Fall der Fälle schnell wieder fliehen zu können. Aus Bordeaux, Rache Sommer.
2: Das Bundeskabinett will heute die umstrittenen Reformpläne zum Erneuerbare-Energien-Gesetz auf den Weg bringen. Wirtschaftsministerin Reiche will bei der Förderung erneuerbarer Energien Kosten senken. So soll es für neue, kleine Solaranlagen auf dem Hausdach ab 2027 keine dauerhafte Förderung mehr geben. Außerdem bekommen die Betreiber von neuen Solar- und Windkraftanlagen in bestimmten Gegenden in Zukunft geringere Ausgleichszahlungen, wenn diese Anlagen wegen einer drohenden Netzüberlastung zeitweise abgeschaltet werden müssen. Erstmals seit Beginn des Iran-Kriegs hat US-Präsident Trump den israelischen Ministerpräsidenten Netanyahu im Weißen Haus empfangen. Unterschiedliche Interessen im Krieg hatten zuletzt Risse in der Beziehung der engen Verbündeten offenbart. Unmittelbar vor Netanyahu empfing Trump den ukrainischen Präsidenten Zelensky. Trumps Sprecherin schrieb nachher auf X, beide Treffen verliefen positiv und produktiv.
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5: Der Mittwoch wird richtig heiß, verbunden mit einer Hitzewarnung vom Deutschen Wetterdienst. Es gibt Temperaturen bis an die 35 Grad im Schatten. Damit werden auch die Nächte so langsam wieder milder, sodass man nicht unbedingt guten Schlaf bekommt, wenn die Wohnungen teilweise schon aufgeheizt sind. Donnerstag zum Beispiel tagsüber 35 Grad, örtlich sogar noch etwas mehr. In den Nächten dann Temperaturen um die 20 Grad.
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6: Derzeit liegen uns keine Meldungen vor. Allen unterwegs eine gute Fahrt.
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